0: Kanzler Klingbeil hat die zurückgetretene Arbeitsministerin Baas gegen Kritik an ihrer Amtsführung verteidigt. Man sei wie verabredet im Zeitplan auch für die Rentenreform, sagte der SPD-Chef im Ersten. Baas habe die Reform nicht gebremst, es habe vielmehr eine Verabredung der Koalition gegeben, die drei Landtagswahlen abzuwarten, bevor Gesetze vorgelegt wurden. Außerdem gäbe es noch inhaltliche Fragen zu klären, so Klingbeil. Bundeskanzler Merz hat eine niedrigere Stromsteuer in Aussicht gestellt. Spielräume im Haushalt sollten dazu genutzt werden, die Stromsteuer für alle auf das europäische Mindestmaß zu senken. Merz sagte dazu:
1: Sie wissen, das ist eine Zusage, die wir bis heute nicht eingehalten haben. Wir wollen damit nicht nur Entlastung ermöglichen, sondern wir wollen auch die Glaubwürdigkeitslücke schließen, die sich aus dieser Entscheidung im letzten Jahr für uns alle ergeben hat.
0: Eine niedrigere Stromsteuer hatte die Bundesregierung an sich schon im vorigen Jahr zugesagt, die Stromsteuer dann aber nur für bestimmte Wirtschaftsbereiche gesenkt. Der Volkswagen-Konzern hat im dritten Quartal deutlich weniger Fahrzeuge ausgeliefert als vor einem Jahr. Weltweit waren es knapp 1,9 Millionen Autos, ein Rückgang um gut 14%. Bei der Tochter Audi brach der Absatz sogar um knapp 20% ein.
2: Der Knackpunkt ist China. Dort brachen die Auslieferungen des VW-Konzerns um fast 40% ein. Audi belasten außerdem die US-Zölle. Einen Lichtblick gibt es dagegen bei der Lastwagen- und Bussparte. Hier stieg der Absatz um gut 10%, vor allem dank der starken Nachfrage in den USA. Kräftig zulegen konnte dort der Truckhersteller International. Zu ihm gehört auch die Marke IC-Bus und die baut die berühmten gelben amerikanischen Schulbusse. Thomas Pleskin, Nachrichtenredaktion.
0: Deutschlands bester Tennisprofi Alexander Zverev wird in den kommenden Wochen erstmals in seiner Karriere die Nummer 1 der Welt. Letzte minimale Restzweifel erledigten sich durch das vorzeitige Aus von Carlos Alcaraz und Ben Shelton beim ATP-Turnier in Shanghai. Damit wird Zverev spätestens zum Saisonende auf Platz 1 des Rankings stehen. Weder Alcaraz noch Shelton können an dem 29-Jährigen vorbeiziehen. Als einzigen Deutschen bei den Männern ist dies bisher Boris Becker gelungen.
3: Das Wetter.
4: Ja, Richtung Morgen nehmen jetzt die Wolken immer mehr zu und dann kommt ein bisschen Regen schon zu uns. Temperaturen in dieser Nacht so zwischen 6 und 11 Grad. Etwas weiter oben, zum Beispiel im Sauerland, kann es auch fast schon an die 0-Grad-Grenze gehen. Dann nachher im Tagesverlauf wird es sehr bewölkt sein. Es wird immer wieder Regen geben bei Temperaturen so zwischen 15 und 18 Grad. Der Mittwoch wird zum Glück dann schon wieder ein bisschen freundlicher. Da kommt die Sonne häufiger raus und der Regen lässt nach.
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6: A40 Dortmund-Essen zwischen Dortmund-Hombruch und Dortmund-Barob. 1 Kilometer Stau. Wir wünschen allen unterwegs gute Fahrt.
4: Wenn euch irgendetwas wachhalten sollte und ihr braucht so einen Streaming-Tipp nochmal von uns und ihr seid Oasis-Fans, da habe ich gleich was für euch. Bleibt mal hier bei uns.
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0: Was war das für eine News letztes Jahr? Oasis sind zurück. Ich bin ja auch großer Fan und muss ganz ehrlich sagen, ich habe ja auch sogar probiert, Karten zu bekommen für das Konzert in München, das einzige Konzert von Oasis im nächsten Jahr bei uns in Deutschland. Und was soll ich sagen? Ich hatte zwar einen Code, um eine Karte bekommen zu dürfen, bin aber dann leer ausgegangen. Mensch, na trotzdem sind die beiden Brüder Legenden, das muss man sagen. Super tolle Songs haben sie rausgebracht, dann haben sie sich zerstritten, haben sich jetzt wieder zusammengerauft. Das war jahrelang undenkbar. So, und dann war es ja letztes Jahr soweit, diese riesen Reunion mit einem Reunion-Konzert nach dem anderen in Großbritannien. Das Ganze ist von einem Filmteam begleitet worden und das gibt's jetzt als Doku auf Disney Plus zu streamen. Oasis Don't Look Back in Anger. Filmkollege Jörg Albrecht, du hast diese Doku geschaut.
1: Ja, und im Mittelpunkt des Films die Reunion-Tour von Liam und Noel Gallagher. Oasis Live 25. Ein Comeback, das im Gegensatz zu den Wiedervereinigungen anderer Bands gefeiert worden ist.
2: The way it finished, unacceptable.
1: Wie es damals auseinanderging, war unverzeihlich, war nicht in Ordnung, erzählt Liam. Und Noel noch vor der Tour. Ich kann mir nicht vorstellen, mit Liam auf der Bühne zu stehen. Wird es wieder auseinanderbrechen?
2: Will it fall apart again?
1: Ist es nicht. Es ist, wie wir ja wissen, gut gegangen. Aber die Herren sind ja auch älter und ruhiger geworden. Oasis, Don't Look Back in Anger. Eine starke Doku und nicht nur interessant für Fans der Gruppe.
0: Und die Doku könnt ihr ab sofort streamen auf Disney+. Und hier sind

0: Das Wetter.
1: Eine kalte Nacht ist das, besonders im Sauerland und in der Eifel. Temperaturen da so bis 2 Grad. Da kann es sogar schon den ersten Bodenfrost geben. Ansonsten in NRW Temperaturen zwischen 6 und 11 Grad. Mehr Wolken kommen zu uns rein. Regen ist dann so Richtung Morgen auch dabei. Und das bedeutet nachher, der Tag wird dann halt auch ordentlich bedeckt. Immer mal wieder Regen geben bei Temperaturen zwischen 15 und 18 Grad. Der Mittwoch, also morgen, der wird dann schon wieder besser. Dann kommt die Sonne häufiger raus und die Wolken lassen nach und der Regen auch.
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0: Nico Santos, Why Don't You Stay? Hier bei uns jetzt die neue Nummer von den Toten Hosen. Haben wir gerade ihr letztes Konzert in Argentinien gegeben. Haben eine riesige Fanbasis dort. Haben ein bisschen geweint auch.
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0: 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Hier sind sie neu bei uns. Was ist mit uns los?
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1: Ich bin David Riemer. Bundespräsident Steinmeier will den früheren rheinland-pfälzischen Ministerpräsidenten Schweizer am Nachmittag zum neuen Arbeitsminister ernennen. Vorher solle die bisherige Ministerin Baas ihre Entlassungsurkunde erhalten, teilte das Bundespräsidialamt mit. Baas hatte gestern nach einem Trauerfall in der Familie und öffentlichen Angriffen gegen sie ihren sofortigen Rücktritt erklärt. Bevor Schweizer das Ministerium übernehmen kann, muss er im Bundestag noch vereidigt werden. Spott und Beschimpfungen, kompromittierende Posts. Schon Kinder und Jugendliche haben unter solchen Attacken in sozialen Netzwerken zu leiden. Das Bündnis gegen Cybermobbing stellt heute Ergebnisse zur aktuellen Entwicklung vor.
2: Ausschluss aus dem Klassenchat bei WhatsApp, KI-generierte Deepfakes bei TikTok oder der gehässige Kommentar auf der Gaming-Plattform. Cybermobbing gegen Kinder und Jugendliche hat sich zu einem Dauerproblem entwickelt, mit teilweise gravierenden Folgen für die Betroffenen. Angstreaktionen, Wut, psychischer Stress bis hin zu Suizid. Gedanken bestimmen oftmals das Leben der Opfer. Das Bündnis gegen Cybermobbing fordert deshalb schon länger mehr Aufklärung. Auch müssten Täter und Täterinnen deutlich stärker zur Verantwortung gezogen werden. Tanja Wagner, Nachrichtenredaktion.
1: In einer Höhle auf der italienischen Mittelmeerinsel Sardinien sitzt ein Höhlenforscher tief unter der Erde fest. Nach mehr als 27 Stunden konnte der 31 Jahre alte Mann von einem Bergungsteam gerettet werden.
3: Endlich Licht und frische Luft. Der Forscher, ein Italiener, wurde sofort von Medizinern hier gecheckt und dann in ein Krankenhaus geflogen. In 10 Metern Tiefe saß er in der Falle. Es war dunkel und kalt. Ein Hangrutsch hatte den Höhleneingang komplett verschüttet. Nur im Schneckentempo konnten sich die Retter zu dem Mann vorarbeiten, räumten Steine und Geröll per Hand beiseite. Es war eine unglaubliche Aktion, sagte ein Sprecher des Bergungsteams aus Italien, Claudia Wächter.
1: Eine groß angelegte Cyberattacke hat Kühlanlagen in den Märkten von mehreren großen französischen Lebensmittelhandelsketten gestört. Den Hackern sei es gelungen, Kühl- und Gefrierschränke in den Auftaumodus umzustellen, sagte ein Sprecher der Handelsgruppe, zu der die Supermärkte Intermarché und Netto gehören. Medienberichten zufolge sollen weitere Ketten betroffen sein. Lebensmittel müssen weggeworfen werden, der Schaden könnte immens sein, die Staatsanwaltschaft ermittelt.
4: Das Wetter.
5: In der Nacht verdichten sich die Wolken, zeitweise kann es auch regnen. Die Tiefstemperaturen liegen zwischen 11 und 6 Grad. Der Tag startet dann auch stark bewölkt und mit Regen und wir bekommen maximal 15 bis 18 Grad.
4: NRW Verkehr.
6: Zurzeit liegen uns keine Meldungen vor. Wir wünschen allen unterwegs gute Fahrt.
5: Zusammen eine ganz schöne Nacht mit uns. Ich übernehme jetzt hier mal. Johanna Tänzer hier für euch, bin bei euch. Kommt bitte gut durch diese Nacht.
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0: So, ich glaube, ihr habt es schon mitbekommen bei uns. Der Wirtschaftsnobelpreis wurde heute vergeben. Robert E. Hall und Michael Woodford bekommen ihn für die Forschung zur Stabilisierung der Wirtschaft. So, und weil wir jetzt natürlich nicht anfangen, hier makroökonomische Modelle zu rechnen, machen wir hier lieber den Praxistest. Und dafür ist der Kollege Robert Jans da. Hallo.
1: Ja, hallo. Also, wir machen jetzt, liebe Johanna, einen kleinen Test. Denn in der Wirtschaft gibt es ja das Modell des Homo Economicus.
0: Ja, klar, kennt man ja.
1: Das ist ganz vereinfacht gesagt ein Mensch, der immer komplett rational entscheidet und für sich die wirtschaftlich beste Lösung nimmt.
0: Klingt total nach mir.
1: Ja, das finden wir jetzt heraus. Herzlich willkommen bei Kopf oder Kauf. Okay. Situation Nummer 1. Die Tankstelle bei dir um die Ecke nimmt heute 2,14 Euro für E10. 10 Kilometer weiter gibt es den Liter aber für 2,09 Euro. Fährst du hin?
0: Was ist denn, wenn ich ein E-Auto habe?
1: Ach, Johanna, jetzt komm, jetzt mach mal mit jetzt.
0: Ja, keine Ahnung, kommt drauf an, wie viel ich tanke, ne? Also für 5 Cent Unterschied fahre ich doch nicht erstmal 20 Kilometer hin und zurück.
1: Sehr gut. Ne, denn bei 40 Litern sparst du gerade mal so um die 2 Euro und einen Teil davon, den fährst du dann natürlich direkt
0: wieder. Siehste, ja. Ich bin quasi die weibliche Warren Buffett, ne? An der Zapfsäule.
1: Du bist immer so herrlich bodenständig, Johanna. Situation Nummer 2. Du hast für 60 Euro Konzertkarten gekauft. Am Abend regnet es, du bist komplett platt von der Schicht mit mir. Du hast eigentlich auch gar keinen Bock auf das Konzert. Gehst du trotzdem hin, nur weil du die Karten schon bezahlt hast?
0: Nee, auf keinen Fall, weil das Geld ist ja sowieso weg. Und wenn ich keinen Spaß habe, dann muss ich jetzt nicht zusätzlich noch einen beschissenen Abend haben.
1: Herrlich rational. Die Wirtschaftswissenschaft würde dir applaudieren, Johanna.
0: Okay, vielleicht hören die in Stockholm ja gerade zu.
1: Ich glaube nicht. Einen habe ich noch. Du willst online ein T-Shirt für 25 Euro bestellen. Versand kostet 4,99 Euro. Aber ab 50 Euro Bestellwert ist der Versand kostenlos. Was machst du, Johanna?
0: Das ist ja ganz einfach. Also bevor ich 5 Euro Versand zahle, gucke ich schon nochmal, ob ich irgendwas gebrauchen kann.
1: Und wenn du dann noch eine schöne Hose für 30 Euro findest?
0: Ja, dann nehme ich die mit. Habe ich Versand gespart. Was denn?
1: Ja, Johanna, du hast gerade 30 Euro ausgegeben, um 4,99 Euro zu sparen.
0: Ja, aber ich habe halt jetzt auch eine Hose.
1: Und exakt in diesem Moment ist der Homo Economicus ausgestorben.
0: Ach, Robert.
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0: Wetter.
1: In der Nacht verdichten sich die Wolken, zeitweise kann es auch regnen. Die Tiefstemperaturen liegen zwischen 11 und 6 Grad. Der Tag startet dann auch stark bewölkt und mit Regen und wir bekommen maximal 15 bis 18 Grad.
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2: A40 Dortmund-Essen zwischen Dortmund-Hombruch und Dortmund-Barob, 1 Kilometer Stau. Wir wünschen allen unterwegs gute Fahrt.
1: Habt ihr eigentlich von diesem kleinen Wunderfohlen mitbekommen, das gerade viral geht? Also dieses kleine Pferd, das sieht wirklich aus wie so eine Mischung aus einem Dalmatiner und einem Zebra, wurde jetzt für 75.000 Euro nach Dubai verkauft. Und ich finde ja, das Tier sieht so ein bisschen aus wie angemalt. Also mal gucken, wie das so bei 40 Grad in Dubai aussieht.
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1: Johanna Tänzer ist hier. Schönen frühen Dienstagmorgen. Das sind die Kings of Leon mit Sex on Fire.

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1: Ich bin David Riemer. Bundespräsident Steinmeier will den früheren rheinland-pfälzischen Ministerpräsidenten Schweiz am Nachmittag zum neuen Arbeitsminister ernennen. Vorher solle die bisherige Ministerin Baas ihre Entlassungsurkunde erhalten, teilte das Bundespräsidialamt mit. Baas hatte gestern nach einem Trauerfall in der Familie und öffentlichen Angriffen gegen sie ihren sofortigen Rücktritt erklärt. Bevor Schweizer das Ministerium übernehmen kann, muss er im Bundestag noch vereidigt werden. Wer sein Auto reparieren lassen muss, zahlt für Ersatzteile immer mehr. Innerhalb von 10 Jahren sind die Preise im Schnitt um mehr als 80% gestiegen, deutlich stärker als die allgemeine Inflation. Das treibt nach Angaben der Versicherungswirtschaft auch die Reparaturkosten und damit die Schadenkosten nach oben.
2: Besonders teuer sind sichtbare Karosserieteile wie Türen, Kotflügel oder Außenspiegel. Ein Grund dafür ist laut Versicherungsverband der sogenannte Designschutz. Er verhindert bislang oft, dass unabhängige Hersteller optisch identische Ersatzteile anbieten. Dürfen. Genau das will die EU aber ändern. Bestimmte Reparaturteile sollen künftig vom Designschutz ausgenommen werden. Das könnte für mehr Wettbewerb sorgen und Reparaturen für Autofahrer günstiger machen. Thomas Bleskin, Nachrichtenredaktion.
1: Papst Leo soll heute für eine Operation einer Lunge in eine Klinik in Rom aufgenommen werden. Das teilte der Heilige Stuhl mit. Dort soll Leo ein bei Untersuchungen entdeckter Knoten in der Lunge entfernt werden. Ob die OP noch heute stattfindet, ist noch offen.
3: Leo selbst gibt sich hier zuversichtlich. Der Knoten sei im Frühstadium entdeckt worden und er wird auch kommenden Monat nach Südamerika reisen, sagte er. Doch ob das so klappt, wird sich wohl erst nach der OP zeigen, wenn seine Ärzte mehr über diesen Lungenknoten wissen. Stand jetzt wird Leo etwa eine Woche hier in der Klinik bleiben und überall auf der Welt beten Menschen für ihn, bangen. Ausgerechnet Leo, der bisher immer so fit und sportlich wirkte. Aus Rom, Claudia Wächter.
1: US-Präsident Trump sieht im Ukraine-Krieg vor allem Präsident Zelensky in der Pflicht, eine Einigung mit Russland zu erreichen. Kritik an Russlands Verstößen gegen die vereinbarte Waffenruhe wies Trump zurück. Er sagte, es habe Verstöße auf beiden Seiten gegeben. Russlands Präsident Putin sei seiner Meinung nach sogar stärker an einer Einigung interessiert als Zelensky.
4: Das Wetter.
5: Der Tag startet mit vielen Wolken und es kann auch immer wieder regnen. Dazu kriegen wir 15 bis 18 Grad.
6: NRW Verkehr.
7: A40 Dortmund-Essen zwischen Dortmund-Hombruch und Dortmund-Barob. 1 Kilometer Stau. Wir wünschen allen unterwegs gute Fahrt.
5: Hallo, herzlich willkommen an diesem sehr frühen Dienstag. Wir sind bei euch. Johanna Tänzer ist hier. Hi.
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0: Und Cat's Eye, die werden seit ihrer Castingshow Popstar Academy immer größer. Und genau das wird auch gerade ein anderer Star. Sie war auch Teil dieser Castingshow, hat aber nicht in diese große Girlgroup in Cat's Eye reingeschafft. Kollegin Katrin Teske aus der Musikredaktion, um wen geht's denn da genau?
1: Um Adela, eine 22-jährige Sängerin und Tänzerin aus der Slowakei. Die war, wie du schon gesagt hast, auch in der Castingshow und ist auch recht weit gekommen. In der Show wurde ja aus Tausenden von Frauen weltweit nach den neuen Kandidaten für die neue Mega-Girlgroup gecastet. In der Show gab es dann immer um die 20, die über mehrere Jahre gecoacht und trainiert wurden. Und Adela hatte sich da bei den anderen Kandidaten als große Schwester, ja fast schon als Mami der Gruppe etabliert.
0: Ja, aber in die Gruppe selbst, in Cat's Eye, hat sie es dann ja nicht reingeschafft, ne?
1: Nee, das kam auch sehr überraschend, weil sie eigentlich der totale Fanliebling war. Aber dass sie es nicht in die Gruppe geschafft hat, das tut ihrer Karriere tatsächlich richtig gut. Die macht gerade eine Solo-Karriere in Lichtgeschwindigkeit. Ihre Songs gehen auf TikTok und Co. viral. Sie war schon mit Demi Lovato auf Tour. Ja, sie hat sogar mit dem Segen von Nicole Kidman einen Song mit ihrem Namen als Titel rausbringen dürfen. Und alle großen Stars feiern sie gerade ab.
0: Ja, voll. Vor allen Dingen manchmal ist es ja total oft besser, wenn man dann nicht in der Castingshow gewinnt, sondern selber sein Ding macht. Was ist denn die so für ein Typ?
1: Pinke Haare, knappe Outfits mit Tütü, weil sie eine krasse Ballettschulung hinter sich hat, die schon mit 3 anfing. Crazy Tanzmoves und junge, frische, geniale Musik.
0: Ja, wir hören jetzt direkt mal rein. Ich kann euch jetzt schon mal sagen, ihr werdet gleich einen Ohrwurm haben. Neu bei uns, Adela mit Ain't in L.A.

0: bis 18 Grad.
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2: A33 Bielefeld-Brilon zwischen Stuckenbrock-Senne und Paderborn-Sennelager, 1 Kilometer Stau. Und A40 Dortmund-Essen zwischen Dortmund-Hombruch und Dortmund-Barob, 1 Kilometer stockender Verkehr. Wir wünschen allen unterwegs gute Fahrt.
0: Zusammen. Ich hoffe, ihr kommt gut in diesen frühen Dienstagmorgen. Johanna Tänzer ist hier und jetzt gleich gibt's diese Hammer-Single von Culture Candela.
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1: Ich bin David Riemer. Unionsfraktionschef Frei ist überzeugt, dass die Koalition bei den anstehenden Reformen gemeinsame Lösungen finden wird. Das gelte auch nach dem Rücktritt von Arbeitsministerin Baas, sagte er im Ersten. Sowohl Union als auch SPD wüssten, dass sie ihre selbst gesteckten Ziele noch nicht erreicht hätten. Die Ergebnisse müssten deutlich besser werden und im Alltag der Menschen spürbar sein, sagte Frei. Die Deutsche Bahn will mit mehr Verbindungen ins Ausland sowie einer weiteren Sprinterlinie punkten. Mit dem Fahrplanwechsel heute hat der Konzern dann täglich mehr als 320 Fahrten mit über 10.000 Zielen außerhalb Deutschlands im Angebot. Die Tickets sind ab morgen erhältlich.
2: Bahn zu fahren soll sparen, neben teurem Sprit auch Zeit. Dafür baut die Bahn vor allem nach Italien, Frankreich, Österreich und Dänemark ihre Verbindung aus. So geht's etwa direkt von München in nur 6,5 Stunden nach Mailand. Eine mit gut 5 Stunden besonders schnelle Sprinterstrecke richtet die Bahn innerhalb Deutschlands zwischen Hamburg und München ein. Andernorts stoppen Baustellen Bahnreisende dagegen aus. So verlängert sich die Fahrzeit zwischen Berlin und Hannover aufgrund von Umleitungen um 80 Minuten auf 3 Stunden. Tanja Wagner, Nachrichtenredaktion.
1: Der aus der Erfolgsserie Breaking Bad bekannte US-Schauspieler R.J. Mitty ist im Alter von nur 34 Jahren gestorben. Er sei gestern in Brownsville im US-Bundesstaat Texas tot aufgefunden worden. Das berichten mehrere US-Medien unter Berufung auf sein Management und örtliche Behörden. Zur Todesursache wurde nichts mitgeteilt. Mitty war mit der Bewegungsstörung Zerebralparese zur Welt gekommen. Zum Sport. Alexander Zverev wird erstmals die Nummer 1 der Tennis-Weltrangliste. Nach der Niederlage von Carlos Alcaraz in Shanghai steht fest, dass der 29-Jährige in den kommenden Wochen an die Spitze rückt.
3: Für Zverev ist es die Krönung einer Saison mit 2 Grand-Slam-Titeln bei den US Open und den French Open. Außerdem stand er im Wimbledon-Finale. Nach seiner schweren Knöchelverletzung von 2022 hat er sich damit bis ganz nach oben gearbeitet. Offen ist nur noch, wann er die Nummer 1 übernimmt. Frühestens könnte das am 2. November passieren, abhängig davon, wie weit Zverev bei den Turnieren in Shanghai und Wien kommt. Ursula Winkler, Nachrichtenredaktion.
1: Erster und letzter deutscher Tennis-Weltranglisten-Erster war Boris Becker.
4: Das Wetter.
5: Der Tag startet mit vielen Wolken und es kann auch immer wieder regnen. Dazu kriegen wir 15 bis 18 Grad.
4: NRW Verkehr.
6: A40 Dortmund-Essen zwischen Dortmund-Hombruch und Dortmund-Barob. 1 Kilometer Stau. Wir wünschen allen unterwegs gute Fahrt.
5: Zusammen. Schön, dass ihr schon wach seid und dabei seid. Johanna Tänzer ist hier und ich wünsche euch einen guten Start in den Tag.
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0: Die neue von Shibuzi, das ist Cowgirl. Guten Morgen an diesem Dienstag. Heute ist übrigens offizieller Heute mal ohne BH-Tag.
1: Deswegen habe ich heute auch mal keinen an.
0: Mutig, Sascha.
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0: Ja, Kollege Sascha Fassbender, du hast aber auch noch seriösere Themen mitgebracht hier, ne?
1: Oh ja. Es ist heute der internationale Tag der Katastrophenvorbeugung. Da schauen wir natürlich, wie so bundesweit vorgesorgt wird. Aber wir gucken auch hier auf NRW.
0: Klar, gerade in Sachen Klimawandel ja nicht ganz unwichtig. Ja. Was gibt's noch?
1: Die wichtigste Nebensache der Welt.
0: Okay, erzähl mir mehr.
1: Johanna, heute um 9 Uhr ist die Champions League. Es geht um Fußball.
0: Da bin ich raus.
1: Ja, weiß ich nicht. Also hier mal, wir gucken mal. Also einmal spielt Leipzig gegen Eindhoven und Entschuldigung. Und der FC Bayern München muss nach Norwegen zu Stavanger. Aber ganz süß ist das hier und ich glaube, damit kriege ich dich. Bei den Weltmeisterschaften der über 70, über 75 und über 80-Jährigen steht heute der zweite Spieltag an in Australien.
0: Oh,
1: ja.
0: Okay, das ist sweet.
1: Das ist total sweet. Und in allen drei Altersklassen sind auch wir Deutschen vertreten.
0: Toll, damit hast du mich.
1: So.
0: Das würde ich gucken.
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0: Guten Morgen, jetzt das Wetter für Dortmund. Das wird heute grau, auf jeden Fall, wenn es später hell wird. Zwischendurch auch mal nass, immer mal wieder Nieselregen. Die Sonne kommt eher weniger durch heute. Das Ganze bei maximal 18 Grad. Und im Moment sind es auch schon 10 Grad, zum Beispiel in Huckade oder Kirchderne. Dortmund Verkehr, es gibt die Blitzeanhänger, und zwar der Opa steht auf der Höchstener Straße, blitzt da in beide Richtungen. Die Oma steht auf der Bodelschwinger Straße, da Höhe Aldi, da ist 30 erlaubt. Und der Hinweis, in Dortmund Derne ist ja noch bis Mittwochabend die Ausfahrt zur Walter-Kohlmann-Straße gesperrt und auch die Auffahrt auf die B236 in Richtung Schwerte ist dicht, nur damit ihr Bescheid wisst. Ansonsten aktuell keine Staus, solltet ihr da was sehen oder weitere Blitzer für uns haben, immer gerne melden 0800 91 2 91 23. Gute Fahrt.
1: Hi zusammen, Johanna Tänzer ist hier. Wir starten zusammen rein in diesen frühen Dienstagmorgen. Und ich habe jetzt einen richtig schönen 90er für euch, nämlich En Vogue mit Don't Let Go.
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0: Herbstzeit ist Lesezeit. Naja, und wenn es dann dunkel wird, dann kuschelt sich Julia Rebecca Riedel von der Evangelischen Kirche gerne mal bei einem Krimi in ihrem Fernsehsessel. Im Augenblick mal heute spricht sie über ihre Liebe zu Krimis.
1: Augenblick mal.
2: Ich liebe Krimis. In meiner Gemeinde weiß das jeder. Nach einem Gottesdienst sagte letztens einer der Musiker zu mir, mit deinem Regenhut und deinem Regenmantel siehst du aus wie Vera. Vera Stanhope, die eigensinnige Chefermittlerin der Northumberland Police aus den Bestseller-Krimis von Anne Cleves. Ich war erst kurz vor den Kopf gestoßen, ein Kompliment klingt irgendwie anders, denn Vera ist latent alkoholabhängig und ziemlich direkt. Mit ihren Mitarbeitenden geht sie alles andere als freundlich um. Aber je länger ich darüber nachdenke, desto stolzer bin ich darauf. Vera ist Kult. Eine ältere, etwas sperrige Frau im olivgrünen Regenmantel. Auf dem Kopf immer dieser eine, leicht zerknitterte Fischerhut. Sie schert sich kein bisschen um Äußerlichkeiten oder höflichen Smalltalk, aber sie hat das Herz am rechten Fleck. Unerschrocken und ohne mit der Wimper zu zucken, steht sie für Gerechtigkeit ein. Vor allem sieht sie Menschen, die von anderen übersehen werden. Genau deshalb liebe ich Krimis, weil sie von der tiefen Sehnsucht erzählen, dass das Unrecht nicht das letzte Wort behält. Dass die Wahrheit ans Licht kommt, egal wie gut sie versteckt wurde. Als Christin wünsche ich mir manchmal ein bisschen mehr Vera in uns allen. Den Mut, ungemütlich zu sein, Haltung zu zeigen und den Blick scharf zu halten für die, die keine Stimme haben. Julia Rebecca Riedel von der Evangelischen Kirche für Augenblick mal.

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1: Mit Thorsten Adolfs. Guten Morgen. In Berlin beginnt heute der Arbeitgebertag. Zum Auftakt am Morgen wird auch Bundeskanzler Merz erwartet und er dürfte dort einiges zu hören bekommen. Denn vielen Wirtschaftsverbänden geht es bei den angekündigten Reformen viel zu langsam. Danny Hopper aus dem News-Team für neue Unsicherheit sorgt außerdem der Wechsel im Arbeitsministerium nach dem Rücktritt von Arbeitsministerin Baas.
2: Ja, aber da hat Merz gestern schon versucht zu beruhigen. Der neue Arbeitsminister Alexander Schweizer übernehme offene Gesetzgebungsvorhaben und diese sollten jetzt auch schnell im Kabinett verabschiedet werden. Eigentlich sollte auch Baas auf dem Arbeitgebertag reden. Das tut sie nach ihrem Rücktritt natürlich nicht mehr. Es wäre für sie wahrscheinlich auch kein angenehmer Termin geworden. Vor einem Jahr war sie dort ausgelacht worden, als sie sich zur Finanzierung der Rente geäußert hatte. Heute dürfte Merz einiges an Frust abbekommen, denn zuletzt hatten sich gleich mehrere Wirtschaftsverbände ungeduldig gezeigt, was viele schwarz-rote Vorhaben angeht. Da geht es zum Beispiel um die Rentenreform, Flexibilisierungen auf dem Arbeitsmarkt oder den Abbau von Bürokratie. Das geht vielen Arbeitgebern zu langsam, sie fordern hier mehr Tempo. Das werden sie Merz heute mit Sicherheit nochmal klar machen. Generell geht es beim Arbeitgebertag vor allem um die Frage, ob die deutsche Wirtschaft wieder Zugmaschine wird oder ob sie weiter abgehängt wird. Gesprochen werden soll über die Themen Wachstum, Innovation und Wettbewerbsfähigkeit.
1: Danke, Danny. Und jetzt weitere Themen im Überblick. Einen kleinen Lichtblick in schwierigen Zeiten gibt es aus der deutschen Wirtschaft. Sie wird wohl dieses Jahr um 1,4% wachsen und damit doppelt so stark, wie der Internationale Währungsfonds das noch im Juli erwartet hatte. Laut Regierung geht die Aufhellung zu 2/3 auf die staatlichen Investitionen in die Infrastruktur und in die Verteidigung zurück. Papst Leo kommt heute ins Krankenhaus. Er wird dort aufgenommen, weil ihm ein Knoten in der Lunge entfernt werden muss. Eine Woche soll der 71-Jährige in der Klinik behandelt werden. Deshalb wurden alle Audienzen erst einmal abgesagt. Im US-Bundesstaat Florida gibt es mittlerweile mehr als 500 Dengue-Fieberfälle. Das sind so viele wie seit Jahrzehnten nicht mehr. In Tampa starb im September eine Frau nach einer Infektion. Die Krankheit wird durch Stechmücken übertragen und ist in den Tropen und Subtropen weit verbreitet. Die Weinlese in Deutschland ist fast überall abgeschlossen und es gibt die wohl kleinste Ernte seit 2010. Es wird erwartet, dass sie ungefähr 20% unter dem 10-jährigen Durchschnitt von 8,7 Millionen Hektoliter liegt. Dafür rechnen die Winzer aber mit einer Spitzenqualität bei den Trauben. Weil der Sommer extrem trocken und sonnig war, sind die Trauben zwar kleiner geblieben, aber gerade ältere Reben sind mit der Hitze erstaunlich gut klargekommen, heißt es. Jüngere Weinberge und Anlagen auf leichten Böden hätten dagegen sichtbar unter dem fehlenden Regen gelitten. Sie mussten teilweise bewässert werden. Soweit die Meldungen mit Thorsten Adolfs.
3: Danke dir, Thorsten. Jetzt das Wetter für Dortmund. Das ist heute grau, also später, wenn es heller wird. Jetzt ist ja noch dunkel, aber heute tagüber grau, viele Wolken, zwischendurch auch mal nass. Die Sonne kommt eher weniger durch. Heute das Ganze bei maximal 18 Grad. Im Moment sind es schon 10 Grad, zum Beispiel in Huckade oder auch 10 Grad in Kirchderne.
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3: 6:03, Dortmund Verkehr, es wird geblitzt, der Opa steht auf der Hüstener Straße, Blitzer in beide Richtungen und der Blitzeranhänger Oma auf der Bodelschwinger Straße ist da Höhe Aldi, da ist 30 erlaubt. Dann gibt es den Hinweis von Dortmund Derne, da ist ja die Ausfahrt zur Walter-Kohlmann-Straße gesperrt und auch die Auffahrt auf die B236 in Richtung Schwerte ist dicht, das Ganze dauert auch noch bis Mittwoch. Und dann gibt es den Hinweis von der U41 und U47, da gibt es eine Betriebsstörung an der Haltestelle Markgrafenstraße, da gibt es einen Schienenersatzverkehr. Und wenn ihr noch was habt, weil gerade keine Staus, falls ihr da was habt oder eben auch Blitzer, gerne melden, ganz kostenlos geht das 0800 91 2 91 23.
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3: Mit Jackie Kindling. Heute nochmal allein, da der Tim sowas von verdient frei hat. Euch einen wunderschönen Dienstag.

0: Backstreet Boys, Larger Than Life hier bei Radio 91.2. 6:09. Guten Morgen, Dortmund. Also Onkel Mike weiß eigentlich immer, wo wir sind, denn wir haben im Urlaub mal den Standort für immer geteilt. Also wir tracken uns. Und auch das Kind im Urlaub an einem vollen Strand wird getrackt. Aber immer wissen, wo sich der Freund, die Partnerin, die Oma, das Kind aufhält, also Menschen tracken, das machen ja immer mehr. Tracking-Apps machen das möglich. Quatschen wir heute mit euch drüber hier bei Radio 91.2. Ich muss sagen, ich finde es auch super praktisch und bringt natürlich Sicherheit. Also mit Kleinkindern, so ein 2-Jähriger, der kann einfach auch mal losrennen und dreht sich nicht mehr um. Das passiert leider wirklich. Also es gibt schon auch euch Sicherheit und auch Radio 91.2 Psychologe Dr. Christian Lüttke, der sieht das so.
1: Solche Ortungs-Apps, die beruhigen zunächst ein ganz menschliches Bedürfnis. Wir wollen wissen, ob die Menschen, die uns wichtig sind, sicher sind. Aus Ungewissheit wird eine Information und das senkt kurzfristig unsere Anspannung. Das Problem beginnt dort, wo aus Fürsorge Kontrolle wird und wir ständig nachschauen müssen, um uns noch sicherer zu fühlen.
0: Ja genau, krankhaft soll es natürlich nicht werden, also dass ich den Partner und das ist mein Kind die ganze Zeit dann irgendwie stalke.
1: Früher hieß es immer, ruf kurz an, wenn du angekommen bist und heute schauen wir auf einen Punkt auf dem Handy. Das kann beruhigen und Sicherheit geben, aber Beziehung braucht auch Vertrauen und Freiräume. Wenn ich permanent wissen muss, wo meine Partnerin, mein Partner ist oder mein Kind gerade ist, dann tracke ich irgendwann nicht mehr den Standort, sondern meine eigene Angst.
0: Also ich finde Tracking-Apps natürlich schon wirklich praktisch, vertraue aber auch darauf, dass es nicht ausgenutzt wird. Und was meint ihr dazu? Also schickt mir gerne eure Meinung mit einer WhatsApp an die 0800 91 2 91 23. Trackt ihr eure Liebsten und warum oder warum nicht? 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

Euch einen wunderschönen Dienstagmorgen mit Radio 91.2, 6.16 Uhr jetzt. Es gibt so Songs, die reißen mich persönlich immer mit, egal wann sie laufen, wo sie mich erwischen. Und dieser Song, der jetzt kommt, ist auch so einer. Sehr guter Song, um in den Tag zu kommen, wach zu werden, durch die Küche zu tanzen oder im Auto mitzuwippen.

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0: Also, wenn ich mal Karaoke singe, dann ist das mein erster Song. Lieb ich. Don't Stop Believing von Journey, unser Hit vor halb. Um jetzt 6:30. Schönen guten Morgen.
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2: Einen schönen guten Morgen wünsche ich euch. Ich bin Florian Joswig. Ein Großbrand an der Dortmunder Stadtgrenze ist immer noch nicht vollständig gelöscht. Die dichte Rauchwolke aus Schwerte zog gestern Nachmittag auch zu uns nach Dortmund. Unter anderem war sie in Schüren, Barob und Loh zu sehen. Die Dortmunder Feuerwehr hatte deshalb über die Nina-App gewarnt. Vor allem im Dortmunder Süden sollten Anwohner Fenster und Türen geschlossen halten. Erst gegen 2 Uhr in der Nacht wurde die Warnung aufgehoben. Seit gestern Nachmittag kämpfen hunderte Feuerwehrleute gegen den Lagerbrand in Schwerte. Laut Feuerwehr gibt es aber keine Verletzten. Die Brandherde im Gebäude waren aber nur schwer zu erreichen. Mehrere Gasflaschen in der ehemaligen Autowerkstatt explodierten. Die Halle ist einsturzgefährdet, deswegen wird sie nur noch von außen abgelöscht. Blutüberströmt und mit Stichverletzungen war ein Mann am Sonntagmorgen bei der Bundespolizei im Hauptbahnhof aufgetaucht. Wir von Radio 91.2 hatten darüber berichtet. Jetzt gibt es mehr Infos dazu. Der 19-Jährige aus Unna wollte offenbar einen Streit schlichten und war dann mit einer Schere niedergestochen worden. Vorher hatten sich ein 17-Jähriger und eine 18-Jährige aus Dortmund in einer Wohnung an der Heinrich-Wenke-Straße gestritten. Der Streit verlagerte sich auf die Straße. Dort stach der junge Dortmunder dann laut Polizei mehrfach zu. Der 19-Jährige rettete sich zur Bundespolizei und kam mit lebensgefährlichen Verletzungen ins Krankenhaus. Der Tatverdächtige rannte weg und wurde wenig später an der Adlerstraße festgenommen. Er sitzt jetzt in U-Haft. Gegen ihn wird wegen versuchten Totschlags ermittelt. Wer heute Morgen mit der Stadtbahn bei uns in Dortmund unterwegs ist, muss mit Einschränkungen rechnen. An der Haltestelle Markgrafenstraße gibt es eine Betriebsstörung. Deshalb könne es im gesamten Stadtbahnbereich zu Verzögerungen kommen, schreibt die SW 21. Auf den Linien U41 und U47 kann der Bereich zwischen den Haltestellen Märkische Straße und Stadthaus nicht befahren werden. Um die Lücke zu schließen, sind Busse als Schienenersatzverkehr im Einsatz.
0: Danke dir, Florian. Jetzt aus dem Wetter für Dortmund. Das wird heute ein grauer Tag mit vielen Wolken, immer mal wieder Regenschauern zwischendurch. Die Sonne kommt eher heute so gar nicht durch dazu, aber 18 Grad maximal und im Moment

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0: auch heute suchen wir wieder einen Alex hier bei Radio 91.2. Es geht um exklusive Toten-Hosen-Tickets.
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0: Am 3. Dezember spielen die Toten Hosen ein exklusives Konzert für unsere Aktion Lichtblicke im FZW. Wir hauen hier diese Woche nochmal Tickets raus für dieses Exklusivkonzert. Spielt mit uns das Hier kommt Alex Quiz. Also es geht da um drei musikalische Hinweise, die euch dahin leiten, welchen Alex wir heute suchen. Also gestern war es tricky. Es ging gestern um Alexander Kaluti, unseren Oberbürgermeister. Gleiche Frisur wie Right Said Fred, Schauspieler wie Bradley Cooper und eben von Sunny und Cher, da war Sunny eben auch mal Bürgermeister. Das als Tipp, wie die Gedanken gestern waren. Heute wird's einfacher, sag ich euch. Wir suchen wieder einen Alex.
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0: Also, welche drei Songs, Musiksongs, habt ihr hier gehört? Und wie bringt euch das vielleicht auf den richtigen Alex? Wir suchen einen bekannten Alex, der euch eventuell dann näher an die Hosentickets bringt. Also hier nochmal die drei Songs.
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0: ist sowas von machbar. Welchen Alex suchen wir? Schickt euren Tipp mit einer WhatsApp-Sprachnachricht an die 0800 91 2 91 23. Erzählt auch unbedingt, wie ihr es gelöst habt. Mit ein bisschen Glück gibt es später hier Tickets für den 3. Dezember im FZW. Es geht um exklusive Toten Hosen Konzerttickets. Ich drücke euch die Daumen.
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0: Fergie, Big Girls Don't Cry hier bei Radio 91.2 um jetzt 6.47 Uhr. Hab einen tollen Start in den Dienstag.
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3: Ja, nee, ist klar.
4: So, was ist denn da bei der Bundeswehr los? Ja, nix. Und wenn es nach den jungen Leuten geht, dann bleibt das auch so. Die Zahl der Wehrdienstverweigerer explodiert gerade. Und das ist auch schon das Einzige, was bei der Truppe explodiert. Ja, und da wundert sich der Pistorius, dass die jungen Leute lieber Fortnite zocken, statt den Wehrdienst anzutreten. Weil du auf der PlayStation leichter an funktionierende Ausrüstung kommst. Kommen wir zu der Frage, wie begeistern wir junge Menschen für die Bundeswehr? Kleiner Tipp, mit Gewaltmärschen und Hartkeksen wird da nichts mehr. Da muss man auch mal Angebote machen, die begeistern. So wie Jochen Schweizer. Du willst eine dicke Karre fahren? Kein Problem. Warum nicht direkt ein Panzer? Unser Leopard 2 wartet auf dich. Oder Feuerwerker für einen Tag. Er war gestern. Bei uns lässt du es das ganze Jahr krachen. Und vor allem, vergesst diese Grundausbildung. Ey, das schreckt doch nur ab. Und die brauchen wir auch nicht. Es gibt genug junge Spezialisten für die Bundeswehr. Die musst du nur mal auf der Gamescom einsammeln. Diese kleinen Spezies fliegen dir heute jede Drohne im Halbschlaf und voll bekifft ins Ziel. Blöd ist halt nur, diese Milchbrötchen schaffen es durch keine Musterung. Deshalb sollte man die Musterung auch konsequent abschaffen. Oder durch ein professionelles Casting ersetzen. Ja sicher, das kennen die jungen Frösche. Da können die mit um. Und wenn dann noch regelmäßig Sharon David im Camouflage-Overall in der Kaserne auftritt, ja, dann kann sich die Bundeswehr vor Freiwilligen doch gar nicht mehr retten.
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1: Mit Thorsten Adolfs. Guten Morgen. Bundespräsident Steinmeier wird heute Alexander Schweizer zum neuen Arbeitsminister ernennen. Der frühere Ministerpräsident von Rheinland-Pfalz wird Nachfolger von Bärbel Baas, die gestern als Arbeitsministerin und SPD-Chefin zurückgetreten war. Malte Albrecht aus dem News-Team Schweizer steht unter großem politischen Druck.
2: Ja, vor allem bei der geplanten Rentenreform gibt es ja innerhalb der Koalition noch so einige offene Fragen, vor allem beim geplanten Aus für die abschlagsfreie Rente nach 45 Beitragsjahren. Aber das ist ja noch nicht alles. Auch bei der Pflege, der Arbeitszeit und der Steuerpolitik sind sich Union und SPD noch uneinig. Der CDU-Wirtschaftsrat setzt darauf, dass mit der politischen Neuaufstellung ein neuer politischer Gestaltungswille einzieht. Und Unionsfraktionschef Frei ist überzeugt, dass die Koalition gemeinsame Lösungen finden wird. Das gelte auch nach dem Rücktritt von Arbeitsminister Baas, sagte er am Abend in der ARD.
1: Unruhig ist es im Moment ja nicht nur in der Koalition, sondern auch in der SPD selbst. Gesucht wird eine neue Parteispitze.
2: Genau, die soll auf einem Bundesparteitag im Dezember oder Januar gewählt werden. Ob Lars Klingbeil erneut als Parteichef kandidiert, ist noch offen. Er klebe nicht an seinem Amt. Es gehe um die bestmögliche Aufstellung für die SPD, sagte Klingbeil am Abend. Der Chef der Jusos, Thürmer, sieht eine Chance, mit neuem Spitzenpersonal für einen Neustart der Partei zu sorgen. Er sagte dem RND, die SPD brauche wieder einen Plan und Ideen für die Zukunft sowie glaubwürdige Köpfe. Also, die nächsten Wochen dürften im politischen Berlin nicht viel ruhiger werden.
1: Dankeschön, Malte. Und jetzt weitere Meldungen in der Zusammenfassung. Tech-Milliardär Elon Musk pumpt weiter sehr viel Geld in die Wahlkampagnen der Republikaner. Wenige Wochen vor den Kongresswahlen hat er Organisationen, die Kampagnen republikanischer Kandidaten unterstützen, 276 Millionen Dollar gespendet. Russland hat nach eigenen Angaben in den vergangenen 4 Jahren Öl und Gas im Wert von mehr als 320 Milliarden US-Dollar an EU-Länder verkauft, obwohl gegen Moskau Sanktionen verhängt wurden. Viele Länder, darunter Frankreich, decken ihren Bedarf trotz der Sanktionen weiterhin mit russischer Energie, vor allem mit Flüssiggas. NRW-Innenminister Reul fordert nach den Krawallen beim Bundesliga-Derby zwischen Köln und Mönchengladbach schärfere Pyrotechnikkontrollen. Dem Kölner Stadtanzeiger sagte er, es könne nicht im Sinne von Vereinen, Spielern und Funktionären sein, dass solche Menschen im Namen ihrer Mannschaft zündeln, prügeln und randalieren würden. Es gibt gute Neuigkeiten für Bahnreisende bei uns in NRW. Die Bahn baut ihr Angebot aus. Ab Dezember kann man wieder entspannt und ohne Umsteigen von Bonn nach Berlin fahren. Außerdem fahren mehr Züge direkt an die belgische Küste. Auch für die Strecke von Siegburg Richtung München gibt es ein dichteres Angebot. Da fahren die Züge künftig im Stundentakt. Die Preise im Fernverkehr bleiben stabil und für Familien gibt es Rabatte. Ab Ende des Monats wird das Familienticket wieder eingeführt. Außerdem werden Monatskarten für Pendler und Schüler deutlich billiger. Das waren die Nachrichten mit Thorsten Adolfs.
3: Danke dir, Thorsten. Jetzt das Wetter für Dortmund. Viele Wolken heute und auch immer mal wieder Regen zwischendurch. Mild wird es aber trotzdem, also bis zu 18 Grad. Und im Moment sind es auch schon in Asseln 11 Grad, in Landstrop 12 Grad.
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3: 3 Minuten nach 7. Dortmund Verkehr, es wird geblitzt. Der Blitzeranhänger Opa steht auf der Hüstener Straße, blitzt in beiden Richtungen. Und die Oma auf der Bodelschwinger Straße, da habt ihr gerade auch noch mal Bescheid gegeben. Blitzt da, Höhe Aldi, 30 ist da erlaubt. Dann der Hinweis, in Dortmund-Derne ist bis Mittwochabend noch die Ausfahrt zur Walter-Kohlmann-Straße gesperrt. Also auch die Auffahrt auf die B236 in Schwerte ist nicht möglich. Dann staut es sich A1 Münster Richtung Dortmund zwischen Kamm-Zentrum und Kreuz Dortmund-Unna 2 Kilometer, 5 Minuten plus. A40 Essen Richtung Dortmund zwischen Kreuz Bochum und Dortmund-Kleid 2 Kilometer, ihr braucht 5 Minuten länger. Dann die A44, Kössel Richtung Dortmund, zwischen Unna-Ost und Kreuz Dortmund, Unna 1 Kilometer Stau, 5 Minuten obendrauf. Und nochmal 5 Minuten plus auch auf der A45, Dortmund Richtung Hagen, da zwischen Kreuz Castrop-Rauxel-Ost und Kreuz Dortmund-West stockt es sich auf 5 Kilometern. Und wenn ihr jetzt noch was habt, weitere Staus, weitere Blitzer, immer gerne melden, geht ganz kostenlos bei uns unter 0800 91 2 91 23. Gute Fahrt.
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3: Mit Jackie Kindling. Heute schön.

0: Radio 91.2, 7.11 Uhr, guten Morgen Dortmund. Ihr steht vor einer Baustelle, auf der nicht gearbeitet wird. Und dann fragt ihr euch, was soll das eigentlich? Und dann gebt ihr die Frage an uns weiter.
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0: Ja, Radio 91.2 Hörerin Tanja, die möchte zum Beispiel wissen, warum an der Haltestelle Stadtkrone Ost seit Monaten nicht gebaut wird und Autofahrer auf der Freien Vogelstraße stehen da an der Baustellenampel. Warum ist das so? Lisa Ostermann aus dem Radio 91.2 Team. Wir haben da natürlich mal nachgehakt.
2: Genau, und ich muss leider sagen, Tanja, es wird nicht besser. In den nächsten Tagen soll die Baustelle nämlich nochmal umgebaut werden und dann wird die Straße komplett dicht gemacht. Ja, nur noch mehr Infos dazu hat die Stadt uns dann auch nicht weitergeben wollen. Die Infos kommen bald, heißt es.
0: Was hat die Stadt dazu gesagt, dass da eben jetzt in letzter Zeit nicht gearbeitet wurde auf der Baustelle an der Stadtkrone Ost?
2: Dass es da Lieferprobleme gegeben hat und deswegen nicht weitergearbeitet werden konnte. Und ja, dass mal eben da das Versicherungsunternehmen wieder hinkommt und alles wieder auf- und abbaut, das ist auch nicht mal eben so gemacht. Und es ist halt auch sehr teuer, das alles wieder auf- und abzubauen. Deswegen soll es dann einfach die nächsten Tage jetzt da stehen bleiben, bis es dann weitergeht.
0: Tanja, das ist vielleicht nicht so richtig zufriedenstellend, da die Baustellenampel an der Freien Vogelstraße weiter da steht, obwohl da gerade nichts passiert. Aber immerhin geht es aktuell dann noch lang, denn die Strecke soll bald eben gesperrt werden.
2: Immerhin.
0: Falls ihr auch bei irgendwas Hilfe braucht, meldet euch da gerne bei uns. Wir haken natürlich immer gerne nach.
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Morgen, Dortmund, 7.18 Uhr. Hier ist Jackie Kindling bei Radio 91.2. Ich muss euch was erzählen. Ich hatte heute Morgen einen süßen kleinen Tankmoment an der Tanke. Ich habe es die letzten Wochen immer wieder bei Menschen irgendwie im Netz gesehen. Zum Beispiel Karin Heinrichs hier vom Sat.1 Frühstücksfernsehen hat es erzählt. Podcasterin Sarah Kuttner hat auch mehrmals vor kurzem sowas erlebt. So schöne, kleine, nette Momente an der Tanke mit den Tankmenschen. Heute Morgen, ganz früh, hat mich die Tankfrau hinterm Tresen angesprochen. Entschuldigung, sind Sie die Frau aus dem Radio? Und dann hatten wir einfach ein kleines, süßes, total, ja, nicht besonderes Gespräch, vor allem so übers Frühjahr. Schon auf sein, an der Tanke sein. Und das war einfach wirklich so sweet, deshalb einfach mal so ein Hallo, wie läuft die Nacht, was ist los? Wirklich so interessehalber mal erfragen, bei wem, egal. Ja, es kann euch auch so einen süßen kleinen Moment schenken. Also ich wünsche euch einen genauso süßen, netten kleinen Moment heute, egal mit wem. Und mit so einem motivierten Gefühl geht's jetzt direkt mit Nobody to Love von Sigma in den Tag. Habt einen tollen Dienstag mit Radio 91.2. Ich bin Jackie Kindling, moin!

0: Auch ein Song, bei dem man mal gerne schneller fährt als gedacht, weil man nicht so richtig drauf achtet. Das treibt ein bisschen. Also passt auf, es wird gerade ein neuer Blitzer aufgebaut. Auf der Hamburger Straße Richtung Körn und Brakel hat der Pia Bescheid gegeben. Und wenn ihr noch einen Blitzer seht oder weitere Staus für uns habt, immer gerne melden 0800 91 2 91 23.
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0: Elton John, I'm Still Standing, unser Hit vor halb um jetzt 7:30. Guten Morgen.
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2: Florian Joswig hier für euch. Einen schönen guten Morgen wünsche ich. Eine dichte Rauchsäule zog gestern Nachmittag über Dortmund. Sie stammte von einem Großbrand in Schwerte. Der ist auch immer noch nicht vollständig gelöscht. Die Dortmunder Feuerwehr hatte über die Nina-App gewarnt. Vor allem im Dortmunder Süden sollten Anwohner Fenster und Türen geschlossen halten. Der Rauch war unter anderem in Berghofen, Schüren und Barob zu sehen. Erst gegen 2 Uhr in der Nacht wurde die Warnung aufgehoben. Seit gestern Nachmittag kämpfen hunderte Feuerwehrleute gegen den Lagerhallenbrand in Schwerte. Laut Feuerwehr gibt es keine Verletzten. Die Brandherde im Gebäude waren aber nur schwer zu erreichen. Mehrere Gasflaschen in der ehemaligen Autowerkstatt explodierten. Die Halle ist einsturzgefährdet, deswegen wird sie nur noch von außen abgelöscht. Blutüberströmt und mit Stichverletzungen war ein Mann am Sonntagmorgen bei der Bundespolizei am Hauptbahnhof aufgetaucht. Radio 91.2 hatte darüber berichtet. Jetzt gibt es mehr Infos dazu. Der 19-Jährige aus Unna wollte offenbar einen Streit schlichten und war dann mit einer Schere niedergestochen worden. Vorher hatten sich ein 17-Jähriger und eine 18-Jährige aus Dortmund in einer Wohnung an der Heinrich-Wenke-Straße gestritten. Der Streit verlagerte sich auf die Straße. Dort stach der junge Dortmunder dann laut Polizei mehrfach zu. Der 19-Jährige rettete sich zur Bundespolizei und kam mit lebensgefährlichen Verletzungen ins Krankenhaus. Der Tatverdächtige rannte weg und wurde wenig später an der Adlerstraße festgenommen. Er sitzt jetzt in U-Haft. Gegen ihn wird wegen versuchten Totschlags ermittelt. Nächstes Jahr wird das Ruhrgebiet zu einem großen Garten. Ende April startet die internationale Gartenausstellung. Ab sofort gibt es die Tickets dafür. Zum ersten Mal findet die IGA in einer ganzen Region statt. In Parks gibt es riesige Blumenmeere, Konzerte und Kunst zu sehen. Bei uns in Dortmund ist die Kokerei Hansa in Huckade dabei. Auf dem Gelände entsteht dafür einer von 5 sogenannten Zukunftsgärten. Über den neuen IGA-Radweg könnt ihr die anderen erreichen. Er führt über Lünen, Recklinghausen und Gelsenkirchen bis nach Duisburg. Mit einem IGA-Tagesticket könnt ihr aber auch Bus und Bahn im VRR-Gebiet kostenlos nutzen. Tickets gibt es online auf iga2027.ruhr.
0: Vielen Dank, Florian. Jetzt das Wetter für Dortmund. Da sind heute viele Wolken unterwegs. Es ist sehr grau. Die Sonne kommt eher weniger durch heute und zwischendurch regnet es auch mal. Immer mal wieder. Bis heute Abend. Dazu aber 18 Grad über den Tag und im Moment sind es auch schon 12 Grad zum Beispiel in Applerbeck oder auch in Brechten. 7.32 Uhr, Dortmund Verkehr. Es wird geblitzt auf der Hamburger Straße Richtung Körne, Richtung Brakel. Meldet Pierre auf der B1 Richtung Bochum hinter der Märkischen Straße. Blitzt es aus dem Auto heraus. Der Opa, der Blitzanhänger, steht auf der Höchstener Straße, blitzt in beiden Richtungen. Die Oma auf der Bodelschwinger Straße ist da Höhe Aldi, da ist 30 erlaubt. In Dortmund Derne ist noch die Ausfahrt zur Walter-Kohlmann Straße bis Mittwoch gesperrt. Auch die Auffahrt auf die B236 in Richtung Schwerte ist dicht. Dann staut es sich A1 Münster Richtung Köln zwischen Kamenzentrum und Schwerte, 4 Kilometer, 5 Minuten plus. Die A44 Kassel Richtung Dortmund zwischen Unna Ost und Kreuz Dortmund Unna 3 Kilometer Stau, da mindestens 7 Minuten obendrauf. Die A45 einmal Hagen Richtung Dortmund zwischen Kreuzhagen und Westhofener Kreuz 3 Kilometer Stau, 10 Minuten plus. Und die A45 Dortmund Richtung Hagen nochmal zwischen Kreuz Dortmund Nordwest und Kreuz Dortmund West 5 Kilometer stockend, da braucht ihr mindestens 7 Minuten länger. Und wenn ihr noch was habt, weitere Staus, weitere Blitzer, immer gerne melden, geht ganz kostenlos unter 0800 91 2 91 23.

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2: Hallo Nunzia, Jürgen Bangert hier vom Wunscherfüller.
3: Hallo.
2: Du bist gerade mit deinem Sohnemann im Krankenhaus gewesen?
3: Genau, wir hatten eine Kontrolle, der war Torwart ohne Handschuh und der Ball war gehalten, der Daumen gebrochen.
2: Oh, aber er hat den Ball gehalten.
3: Ja.
2: Hat die Mannschaft denn dann auch noch gewonnen, dadurch, dass er so heldenhaft den Ball gehalten hat?
3: Ja, klar.
2: Ja. Okay.
3: 2:0.
2: Ja, sehr gut. Und jetzt wollen wir uns doch mal um euren Wunsch kümmern. Denn Nunzia, du hast uns geschrieben, dass bei euch gerade alles nicht ganz so einfach ist. Eure Küche sich so langsam mehr und mehr verabschiedet. Was ist denn da los?
3: Ja, der Kühlschrank ist ein bisschen undicht. Das ein oder andere Furnier ist aufgeplatzt.
2: Das geht ja gar nicht, wenn die Küche nicht in Ordnung ist.
3: Genau. Und da der Wunsch bei den Wunscherfüller dabei war, habe ich mich auf genau den beworben.
2: Du sprichst über den Möbelgutschein von Möbel Haddeck.
3: Genau.
2: 3.000 Euro stehen auf diesem Gutschein drauf. Und du sagst, das würde dir sehr helfen, weil du musst jetzt, sagen wir es wie es ist, den Laden zu Hause auch alleine schmeißen mit den Kids, ne?
3: Genau, ja.
2: Und das geht ja gar nicht, wenn die Küche nicht in Ordnung ist.
3: Genau.
2: Das geht überhaupt nicht. Ihr Lieben, wir schenken euch diesen Gutschein von Möbel Haddeck, 3.000 Euro. Und ich hoffe, dass ihr eine schöne neue Küche damit zustande bekommt.
3: Danke, mega. Super. Dankeschön.
2: Also, Nunzia, ganz viel Spaß. Der 3.000 Euro Möbelgutschein von Möbel Haddeck wandert zu dir. Und ich wünsche euch, dass ihr da eine ganz tolle Küche mitgezaubert kriegt.
3: Vielen Dank.
2: Bitteschön.
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1: Michelle, Move into the Sun hier bei Radio 91.2. Gute Laune für euren Dienstagmorgen, der heute ja gar nicht so schick unbedingt wird. Heute gibt es nämlich viele Wolken, immer mal wieder so zwischendurch ein bisschen Regen, aber maximal bis zu 18 Grad. Also im Detail sieht es so aus, heute in den Morgenstunden haben wir so dichtere Wolken, zum Teil so ein bisschen Regen. Tagsüber bleibt es grau mit Wolken und auch mal so Nieselregen. Im Laufe des Nachmittags lockern die Wolken so ein bisschen auf, aber die Sonne kommt nicht so richtig durch. Heute Abend dann nochmal Schauer. Aber morgen der Tag sonniger, über Tag wird es auch nochmal milder, also die Temperaturen steigen nochmal ein bisschen rauf. Donnerstag und Freitag auch schön sonnig, Freitag ein paar mehr Wolken, aber trocken und das Ganze bei um die 20 Grad.
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3: Mit Thorsten Adolfs. Guten Morgen. Verspätungen, Ausfälle, Umleitungen. Bahnfahren macht oft wenig Spaß. Umso besser, dass es jetzt auch mal gute Nachrichten für Reisende gibt. Mitte Dezember wechselt die Bahn wieder den Fahrplan und diesmal bringt das einige Verbesserungen mit sich. Es gibt mehr Verbindungen innerhalb Deutschlands und ins europäische Ausland. Malte Albrecht aus dem News-Team, auch in NRW tut sich einiges.
4: Genau, mit dem neuen Fahrplan kommen einige Direktverbindungen zurück oder werden ausgebaut. Aus Westfalen fahren dann zum Beispiel ICE-Züge wieder täglich direkt nach München. Und von Bonn geht es nach einer längeren Bauphase wieder fast das ganze Jahr über alle 2 Stunden ohne Umstieg nach Berlin. Auch die Verbindungen von Siegburg und Bonn nach Essen, Nürnberg und München werden ausgebaut. Hier fährt künftig jede Stunde ein ICE statt wie bisher alle 2 Stunden. Wegfällt dagegen die wenig genutzte IC-Linie von Münster und Dortmund über Siegen nach Frankfurt.
3: Was sich leider nicht ändert, sind die vielen Baustellen im Schienennetz.
4: Richtig, die sorgen auch im nächsten Jahr wieder teils für erhebliche Einschränkungen. Von Februar bis Mai fallen die ICE-Sprinter zwischen Köln und Hamburg aus. Danach wird für knapp 2 Monate die Schnellfahrstrecke zwischen Köln und Rhein-Main gesperrt. Auch im Ruhrgebiet gibt es wochenlange Einschränkungen. Aber immerhin verspricht die Bahn stabile Preise im Fernverkehr. Und auch das Familienticket für knapp 100 Euro kommt zurück. Damit können bis zu 5 Personen gemeinsam hin- und zurückfahren im Fernverkehr der 2. Klasse, inklusive Sitzplatzreservierung.
3: Danke Malte und jetzt weitere Themen im Überblick. Einen Tag nach dem Rücktritt von Bundesarbeitsministerin Baas wird heute ihr Nachfolger ins Amt eingeführt. Es ist der frühere rheinland-pfälzische Ministerpräsident Schweizer. Baas Rückzug hatte in Berlin eine Debatte über den zwischenmenschlichen Umgang in der Politik ausgelöst. Sie hatte die Entscheidung mit dem Tod ihrer Stieftochter und öffentlichen Angriffen begründet. Umsätze, die mit dem Einsatz künstlicher Intelligenz erzielt werden, sollten nach Ansicht von Bundesdigitalminister Wildberger besteuert werden. Mit den Einnahmen könne dann der Umbau des Arbeitsmarktes bezahlt werden, sagte Wildberger dem Tagesspiegel. Gut 4 von 5 Ukrainern wollen laut einer Bertelsmann-Umfrage, dass ihr Land in den nächsten Jahren der EU beitritt. Allerdings spricht sich gut die Hälfte der EU-Bürger dagegen aus. Besonders skeptisch sind die Deutschen. Nach dem Rhein-Derby zwischen Köln und Gladbach gibt es eine klare Ansage von Landesinnenminister Reul. Er fordert wegen der Ausschreitungen im Stadion schärfere Kontrollen bei der Pyrotechnik. Wer mit Sturmhaube ins Stadion geht, der wolle seiner Meinung nach keinen Fußball sehen, sondern nur gezielt Ärger machen. Nach dem Führungstreffer der Kölner hatten Gladbach-Fans eine Schutzscheibe mit Nothämmern zertrümmert und Pyrotechnik gezündet, teilweise direkt in Richtung der Kölner Fans. 6 Menschen wurden verletzt, darunter 3 Polizisten, eine Ordnerin und ein Kind. FC-Geschäftsführer Thüroff hat versprochen, das Ganze lückenlos aufzuarbeiten, damit sich solche Szenen nicht wiederholen. Das waren die Nachrichten mit Thorsten Adolfs.
5: Vielen Dank, Thorsten. Jetzt das Wetter für Dortmund. Der Tag heute, ja, wird grau, zwischendurch auch mal nass, immer mal wieder. So Nieselregen und das Ganze bis heute Abend. Die Sonne kommt eher weniger durch heute bei maximal 18 Grad. Im Moment sind es bei euch in Lütchen, Dortmund 12 und in Eving sind es 13 Grad.
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5: 3 Minuten nach 8, Dortmund Verkehr. Es wird geblitzt auf der Hamburger Straße Richtung Körne, Richtung Brakel. Dann die B1 Richtung Bochum, dahinter der Märkischen Straße. Da blitzt es aus dem Auto heraus. Dann die Blitzeranhänger, der Opa, der steht auf der Hüstener Straße, blitzt in beiden Richtungen. Die Oma auf der Bodelschwinger Straße, Höhe Aldi, da ist 30 erlaubt. Dann Dortmund-Derne, da die Ausfahrt zur Walter-Kohlmann-Straße ist weiterhin gesperrt und auch die Auffahrt auf die B236, da Richtung Schwerte ist dicht. Das Ganze noch bis Mittwochabend voraussichtlich. Und hier die Staus A1 Münster Richtung Köln zwischen Kamm-Zentrum und Schwerte. 4 Kilometer stockend, 5 Minuten plus. A44 Kassel Richtung Dortmund zwischen Unna Ost und Kreuz Dortmund, Unna 3 Kilometer Stau. Da braucht ihr 7 Minuten länger. Dann die A45 Hagen Richtung Dortmund zwischen Kreuz Hagen und Westhofener Kreuz, 3 Kilometer Stau, mindestens 10 Minuten obendrauf. Und die A45 Dortmund Richtung Hagen zwischen Kreuz Dortmund Nordwest und Kreuz Dortmund West, 5 Kilometer stockend, auch hier 10 Minuten plus. Und wenn ihr jetzt noch was habt, gerne melden, ganz kostenlos geht das bei uns, 0800 91 2 91 23. Kommt gut an.
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5: Mit Jackie Kindling habt einen wunderbaren Dienst.

0: Dortmund, 8.11 Minuten jetzt. Wir suchen da ja wieder einen Alex.
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0: 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Und ihr spielt um Tickets mit uns. Wir spielen das Spiel. Hier kommt Alex und so ist ein Quiz. Es gibt so drei musikalische Hinweise, die euch helfen, euch auf einen gesuchten, bekannten Alex zu bringen. Also ihr sollt den erraten. Ich sag mal, viel Glück. Welcher Alex ist es heute?
2: Hier kommt Alex!
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0: Ihr ratet natürlich schon wieder mit, aber diese hier sind es allerdings leider nicht.
1: Vielleicht war es Wilhelm Alexander der Niederlande. Walk on the Wild Side, der Prinz hatte ja auch mal ein wildes Leben. Kiss von Prince, ja, weil er ein Prince ist. Und ja, Taylor Swift weiß ich gerade auch noch nicht.
2: Ich weiß das mit Prinz. Der hat mal unter Alexander Nevermind was als Pseudonym veröffentlicht. Und deswegen haue ich das jetzt einfach als Antwort raus. Dann werde ich gleich mal im Auto, im Radio verfolgen, wie es vielleicht weitergeht.
0: Ja, macht das unbedingt. Ihr leitet das total gut her. Aber überleg nochmal, welchen Alex suchen wir heute?
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0: Schickt euren Tipp mit einer WhatsApp-Sprachnachricht an die 0800 91 2 91 23. Erzählt auch unbedingt, wie ihr das gelöst habt. Ich bin sehr gespannt. Mit ein bisschen Glück gibt es dann später hier die Tickets für den 3. Dezember im FZW. Es geht um exklusive Toten Hosen Konzerttickets. Ich drücke sowas von die Daumen.
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0: Michael Cimbalo Maniac. Hier bei Radio 91.2, 28 jetzt. Euch einen wunderschönen Dienstagmorgen. Seid ihr heute früh schon vielleicht auf Lego getreten? Nein? Ah, dann ist das Kinderzimmer doch gut aufgeräumt.
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2: Jeden Abend sieht das Kinderzimmer aus wie ein Flohmarkt nach dem Orkan. Und du sagst,
3: räumt jetzt euer Zimmer auf.
2: Und die Kinder spielen einfach weiter. Und du sagst,
3: gleich ist hier alles picobello sauber. Ich mach das diesmal nicht.
2: Und die Kinder legen tatsächlich 3 Lego-Steine in die Kiste und holen dafür 48 Playmobil-Figuren raus. Und du sagst,
3: ich bin in 3 Minuten zurück und alles, was dann noch auf dem Boden liegt, kommt weg.
2: Und wenn du dann zurückkommst, liegt alles auf dem Bett. Und dann bringst du die Kinder einfach in dein Bett im Schlafzimmer und sagst,
3: und jetzt wird aber sofort geschlafen, bitte.
2: Und während die Kinder dann in deinem Bett toben, räumst du das Kinderzimmer auf.
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0: Ich habe noch Blitzer für euch. Ich habe gerade einen unterschlagen, habe ich einen. An der Palmweihe Richtung Barob. Die Sarah hatte den gemeldet. Ich habe es einfach überlesen, habe ich vergessen. Keine böse Absicht. Und es gibt noch einen von Leon. Leon hat den gesehen an der Bornstraße. Der blitzt Richtung Ewing. Danke euch fürs Bescheid geben. Und wenn ihr noch was habt, 0800 91 2 91 23.
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0: Alanis Morissette, Ironic, hier bei Radio 91.2. Unser Hit vor halb um jetzt 8:30. Guten Morgen.
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2: Kommt gut in den Dienstag mit uns, ich bin Florian Joswig. Autofahrer im Dortmunder Westen müssen bald starke Nerven mitbringen. Wegen des Neubaus der maroden A45-Brücke über die Martener Straße beginnen schon im November die ersten Sperrungen. Jetzt hat die Stadt Details zu den umfangreichen Verkehrsbehinderungen vorgestellt. Helga Kretschmer aus dem Radio 91.2-Team mit den Einzelheiten.
3: Bevor die A45 gesperrt wird, ist zunächst die Martener Straße betroffen. Für vorbereitende Arbeiten wird sie ab Anfang November im Bereich der Brücke voll gesperrt. Die ausgeschilderten Umleitungen führen über den Martener Hellweg und die Planetenfeldstraße. Für den Lkw-Verkehr ist eine zusätzliche Umleitungsstrecke über die Brennerbohrstraße vorgesehen. Mit der Vollsperrung der A45 zwischen Dortmund West und Dortmund Hafen soll es dann im April 2027 losgehen. Der Autobahnverkehr wird weiträumig umgeleitet. Gleichzeitig rechnet die Stadt damit, dass andere wichtige Straßen wie die Dorstfelder Allee deutlich stärker belastet werden.
2: Um Schleichverkehr durch die angrenzenden Wohngebiete zu verhindern, will die Stadt die Verkehrslage genau beobachten. Falls nötig, sollen Sperrzonen eingerichtet oder Ampelschaltungen angepasst werden. Die Bauarbeiten werden nach aktuellem Stand voraussichtlich bis Anfang 2028 dauern. Nebenan in Schwerte ist der Großbrand immer noch nicht vollständig gelöscht. Die dichte Rauchwolke zog gestern Nachmittag auch zu uns nach Dortmund. Unter anderem war sie in Barob, Benninghofen und Schüren zu sehen. Die Dortmunder Feuerwehr hatte deshalb über die NINA-App gewarnt. Vor allem im Dortmunder Süden sollten Anwohner Fenster und Türen geschlossen halten. Erst gegen 2 Uhr in der Nacht wurde die Warnung aufgehoben. Seit gestern Nachmittag kämpfen hunderte Feuerwehrleute gegen den Lagerhallenbrand in Schwerte. Laut Feuerwehr gibt es keine Verletzten. Die Brandherde im Gebäude waren aber nur schwer zu erreichen. Mehrere Gasflaschen in der ehemaligen Autowerkstatt explodierten. Die Halle ist einsturzgefährdet, deswegen wird sie nur noch von außen abgelöscht. Das ist eine der beliebtesten Veranstaltungen bei uns in Dortmund, das BVB-Weihnachtssingen im Stadion. Dieses Jahr findet es am Sonntag, den 13. Dezember statt. Ab 17 Uhr erstrahlt das Stadion in festlichem Glanz, wenn tausende Menschen gemeinsam mit unterschiedlichen Künstlern verschiedene Weihnachtslieder anstimmen. Welche Sängerinnen und Sänger dabei sind, ist noch nicht bekannt. Dafür ist jetzt klar, ab wann es Tickets für das Weihnachtssingen gibt. Nämlich ab dem 22. Oktober. Und die Tickets dürften erfahrungsgemäß schnell weg sein. In den letzten Jahren kamen über 70.000 Menschen zum BVB Weihnachtssingen.
0: Danke dir, Florian. Und das Wetter jetzt für Dortmund. Der Tag heute, der ist grau, der bleibt grau und zwischendurch eben auch immer mal wieder nass, mal Nieselregen und das Ganze bis heute Abend. Dazu aber auch 18 Grad maximal. Im Moment sind es auch schon milde 12, zum Beispiel in Deusen, 13 in Körne. Aber morgen dann wieder sonniger bei uns. 8:33 Uhr, Dortmund Verkehr, es wird geblitzt. Einmal auf der Bornstraße Richtung Ewing, an der Palmweide Richtung Barob. Auf der Hamburger Straße Richtung Körne ist auch ein Blitzer. Und auf der B1 Richtung Bochum hinter der Märkischen Straße steht auch ein Auto. Daraus wird geblitzt. Dann unsere Blitzeranhänger, der Opa auf der Hüstener Straße, der blitzt in beide Richtungen. Die Oma auf der Bodelschwinger Straße steht Höhe Aldi, da ist 30 erlaubt. Dann der Hinweis, in Dortmund-Derne ist die Ausfahrt zur Walter-Kohlmann-Straße gesperrt und auch die Auffahrt auf die B236 in Richtung Schwerte ist dicht. Das Ganze auch noch voraussichtlich bis morgen Abend. Und hier die Staus A1 Münster Richtung Dortmund zwischen Kamm-Zentrum und Kreuz Dortmund-Unna, 5 Kilometer, 7 Minuten plus. A44 Kassel Richtung Dortmund zwischen Kreuz Werl und Kreuz Dortmund-Unna, 6 Kilometer Stau, mindestens 26 Minuten obendrauf. Die A45 Hagen Richtung Dortmund zwischen Kreuz Hagen und Kreuz Dortmund-Witten, 9 Kilometer Stau, da braucht ihr eine halbe Stunde länger. Und auf der A45 Dortmund Richtung Hagen zwischen Kreuz Dortmund-Nordwest und Kreuz Dortmund-West, 8 Kilometer stockend, auch hier nochmal mindestens 12 Minuten obendrauf. Und wenn ihr noch weitere Staus, weitere Blitzer für uns habt, immer gerne melden. Das geht ganz kostenlos unter der 0800 91 2 91 23. Kommt gut an.
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0: Morgen Dortmund, schönen Dienstag, hier ist Radio 91.2 aus der Silberstraße 21 in der Innenstadt. Ja, gut, ist schon klar, wo ich jetzt bin, obwohl ich auch an meinem Schlüssel einen Tracker habe, also ich könnte auch so gefunden werden. Ich finde Tracking-Apps wirklich total praktisch. Also wenn ich kurz mal schnell gucken kann, wann ist mein Partner zu Hause wegen Abendessen, praktisch. Aber viele finden es eher als eine Überwachung. Wie ist das bei euch? Trackt ihr jemanden?
1: Ja, ich tracke meinen Mann.
2: Ich tracke meine Frau.
3: Also Leute aus meiner Familie, meine Mutter.
4: Nein, auf gar keinen Fall tracke ich jemanden.
5: Ich habe Standort geteilt mit einer Freundin, die auf Neuseeland wohnt.
6: Nein, natürlich track ich niemanden.
0: Also ich schon, ganz klar, so keine Diskussion für mich an einem vollen Strand im Urlaub. Klar bekommt das Kind einen Tracker oder auf einer Kirmes im Freizeitpark. Aber die Freundin auf Neuseeland zu tracken, oh, das würde mich auch einfach so glücklich machen. Kurz gucken, wo sie denn mal wieder ist. Es sind wirklich trotzdem immer mehr. Warum macht ihr das denn überhaupt?
2: Weil wir keine Geheimnisse voneinander haben und weil wir einfach wissen wollen, wo der andere ist.
3: Wenn man sich irgendwo mal treffen möchte, dann schaut man einfach kurz nach, wo die Person ist.
4: Früher haben wir unsere Kinder natürlich nicht getrackt. Weil ging ja gar nicht. Hat auch funktioniert. Ich weiß nicht, wie es ist, wenn ich eigene Kinder jetzt in dieser Zeit hätte. Keine Ahnung. Ich würde es vielleicht einfach mal versuchen, mit wirklich auszumachen, wo man hingeht. Würde dann auch vertrauen, dass sie da auch sind.
5: Ganz wichtig, es hat keine Kontrollfunktion, sondern einfach zu schauen, wo der andere gerade unterwegs ist. Für Safety-Gefühl, dass man so weiß, wo man ist.
0: Die Familie, Kinder oder auch Partner tracken, was sagt ihr? Sehr praktisch oder geht doch ein bisschen zu weit? Schickt gerne mal eine Sprachnachricht ins Studio an die 0800 91 2 91 23. Hier ist Radio 91 2.

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1: Mit Thorsten Adolfs. Guten Morgen. Wer eine Firma oder Teile davon erbt, zahlt in Deutschland oft kaum oder gar keine Steuern. Das sorgt seit Jahren für Diskussionen. Von heute an beschäftigt sich das Bundesverfassungsgericht mit dem Thema. Malte Albrecht aus den Nachrichten. Worum genau geht es bei der Klage?
2: Geklagt hat ein Mann, der von seiner Tante ausschließlich Privatvermögen geerbt hat. Er findet es ungerecht, dass er darauf Steuern zahlen muss, während sich Unternehmenserben oft von der Steuer befreien können. Für sie gibt es nämlich, du hast es eben schon gesagt, sehr großzügige Ausnahmen. Wer den Betrieb mindestens 5 Jahre fortführt, zahlt bis zu 85% weniger Erbschaftssteuer und unter bestimmten Voraussetzungen sogar überhaupt nichts. Das Gericht soll klären, ob diese Privilegien für Firmenerben mit dem Grundgesetz vereinbar sind. Ein Urteil soll es erst in einigen Monaten geben.
1: Über die Steuervorteile wird ja schon länger heftig gestritten. Was sagen denn die Befürworter und was die Kritiker?
2: Der Bundesverband der deutschen Industrie hält die Vorteile für notwendig, sonst könnten hohe Steuerzahlungen Unternehmen und Arbeitsplätze gefährden, denn das Vermögen stecke oft in Maschinen oder Gebäuden und sei nicht einfach als Geld verfügbar, heißt es. Kritiker wie der DGB oder das Netzwerk Steuergerechtigkeit sprechen dagegen von ungerechter Reichenpflege, die dem Staat jährlich Milliarden koste. Auch politisch ist das Thema umstritten. Die SPD will große Unternehmenserbschaften stärker besteuern, die Union lehnt das ab. Alle warten nun gespannt auf das Urteil aus Karlsruhe.
1: Danke dir, Malte. Und jetzt weitere Themen im Überblick. Juso-Chef Thürmer sieht im Rückzug von SPD-Chefin Baas die Chance für eine Neuordnung bei den Sozialdemokraten. Thürmer sagte dem RND, die Partei brauche wieder einen Plan, Ideen für die Zukunft und glaubwürdige Köpfe, die dafür stehen würden. In Bochum sind bei einem Feuer in einem Mehrfamilienhaus 3 Menschen ums Leben gekommen. Außerdem gibt es 5 Verletzte. Die Flammen hatten sich am frühen Morgen laut Feuerwehr schnell in dem Gebäude ausgebreitet. Zur Brandursache gibt es noch keine Angaben. Außenminister Wadephul will bei seinem Besuch in Polen gemeinsam mit Kollegen ein Zeichen der Geschlossenheit gegenüber Russland setzen. Vor seiner Abreise zu einer Sicherheitskonferenz in Warschau sagte er, auch wir in Deutschland sind im Fadenkreuz. Jetzt sei der Zeitpunkt, um den Druck auf Russland zu erhöhen. Vor dem Champions-League-Auftritt des FC Bayern in Norwegen heute Abend haben es einige vor dem Mannschaftshotel der Münchner krachen lassen. Mitten in der Nacht zündeten sie dort ein Feuerwerk. Trotz der kurzen Nacht liegt der Fokus voll auf heute Abend. Ab 21 Uhr treffen die Münchner auf Stavanger. Nach dem starken Auftakt mit dem 5:0 gegen Bodø Glimt will der deutsche Rekordmeister nachlegen. Gespielt wird auf Kunstrasen, das kommt extrem selten vor. Für die Bayern ist es erst das 2. Pflichtspiel überhaupt auf diesem Untergrund. Auch Leipzig muss heute Abend ran, und zwar gegen Eindhoven. Soweit die Meldungen mit Thorsten Adolfs.
3: Dankeschön, Thorsten. Jetzt das Wetter für Dortmund. Das ist heute schon sehr grau mit vielen Wolken. Die Sonne kommt nicht so richtig durch. Zwischendurch auch immer mal wieder nass, mal Nieselregen. Und das Ganze bis heute Abend immer mal wieder. Das Ganze aktuell bei 13 Grad, zum Beispiel in Bodelschwingen. In Westrich auch 13 Grad. Und maximal geht es heute rauf auf 18 Grad. Morgen der Tag, dann wieder sonniger und auch um die 18 Grad.
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3: 9:03, Dortmund Verkehrs wird geblitzt fleißig. Bornstraße Richtung Ewing zum Beispiel. Dann Horstedter Straße Richtung Landstrop, da am Wasserturm, am Gottesacker Richtung B1. Dann an der Palmweide Richtung Barob, Hamburger Straße Richtung Körne, B1 Richtung Bochum. Hinter der Märkischen Straße steht auch noch ein Auto, daraus wird geblitzt. Und unsere Blitzanhänger haben wir auch noch. Also Opa auf der Hüstener Straße, da in beide Richtungen. Die Oma, die steht auf der Bodelschwinger Straße, da Höhe Aldi, und da ist 30 erlaubt. Dann in Dortmund-Derne ist die Auffahrt zur Walter-Kohlmann-Straße gesperrt. Auch die Auffahrt auf die B236 in Richtung Schwerte ist dicht. Das Ganze bis morgen Abend voraussichtlich. Und jetzt die Staus A1 Münster Richtung Dortmund zwischen Kamm-Zentrum und Kreuz Dortmund-Unna. 5 Kilometer, da braucht ihr mindestens 7 Minuten. Dann die A44 Kassel Richtung Dortmund zwischen Kreuz Werl und Kreuz Dortmund-Unna. 5 Kilometer Stau, mindestens 12 Minuten plus. A45 Hagen Richtung Dortmund zwischen Kreuz Hagen und Westhofener Kreuz. 6 Kilometer Stau, da braucht ihr mindestens 20 Minuten länger. Und auf der A45 Dortmund Richtung Hagen zwischen Kreuz Castrop-Rauxel Ost und Kreuz Dortmund West 6 Kilometer stockend. Hier braucht ihr auch mindestens 8 Minuten länger. Und wenn noch was fehlen sollte, Staus, weitere Blitzer, gerne melden. Geht ganz kostenlos bei uns. 0800 91 2 91 23.
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3: Mit Jackie Kindling euch einen wunderbaren Dienstag.

0: gleich Chasing Cars hier bei Radio 91.2. Mag ich immer noch sehr gerne von Snow Patrol. Morgen ist ja das Comedy Camp in Duisburg und Gastgeber natürlich Jürgen Bangert, Hannes Höfer ist mit dabei, Patrick Niederkorn aus Holland und auch Toni Bauer. Finde ich ein super netter Typ und normalerweise tritt er in Duisburg auch überhaupt nicht auf in seiner Heimatstadt, aber für uns macht er eine Ausnahme. Sein Opa freut sich bestimmt.
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0: Also, wir haben unseren heutigen Alex ja noch nicht gefunden.
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0: Es geht um Toten Hosen-Konzert-Tickets. Am 3. Dezember total exklusiv im FZW. Ratet da gerne mit. Wir suchen einen Alex mit drei musikalischen Hinweisen. Also, welchen Alex suchen wir denn heute hier?
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0: Also hört er nochmal genau, welche Songs das sind. Das war Taylor Swift mit Blank Space und Prince mit Kiss und auch Wildside. Der hat unseren gesuchten Alex bei etwas wirklich ganz Außergewöhnlichem begleitet. Aber mehr Tipps gebe ich jetzt nicht. Ihr könnt nochmal reinhören.
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0: Blank Space war das. Jetzt könntet ihr es wissen. Schickt gerne euren Tipp mit einer WhatsApp-Sprachnachricht an die 0800 91 2 91 23. Erzählt natürlich jetzt auch, wie ihr es gelöst habt. Ich bin sehr gespannt. Es geht um exklusive Toten Hosen Konzerttickets. Ich drücke sowas von die Daumen.
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0: crazy und sei etwa halb um halb zehn. Guten Morgen zusammen.
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2: Florian Joswig hier für euch. Einen schönen guten Morgen wünsche ich. Und packt schon mal eure Geduld ein. Im Dortmunder Westen geht bald verkehrstechnisch kaum noch etwas. Die marode A45-Brücke über die Martener Straße muss komplett neu gebaut werden. Für vorbereitende Arbeiten wird die Martener Straße schon ab Anfang November direkt unter der Brücke voll gesperrt. Jetzt ist klar, wo die offiziellen Umleitungen herführen, nämlich über den Martener Hellweg und die Planetenfeldstraße. Für den Lkw-Verkehr wird es eine zusätzliche Umleitungsstrecke geben, erklärt Heike Thomae von der Baustellenkoordination der Stadt Dortmund.
3: Da auf dem Martener Hellweg ein Brückenbauwerk, ein tonnagebeschränktes Brückenbauwerk existiert derzeit, müssen wir den Lkw-Verkehr ein bisschen großräumiger umleiten und der wird zusätzlich über die Brennerbordstraße geführt.
2: Damit sich der Verkehr nicht durch die angrenzenden Wohngebiete verlagert, will die Stadt die Lage genau beobachten. Falls nötig, sollen Sperrzonen eingerichtet oder Ampelschaltungen angepasst werden. Die eigentliche Vollsperrung der A45 über der Martener Straße folgt dann im Frühjahr 2027. Nach aktuellem Stand werden die Bauarbeiten voraussichtlich bis Anfang 2028 dauern. Nach einer Scherenattacke auf einen 19-Jährigen in Dortmund sitzt der mutmaßliche Täter in Untersuchungshaft. Der 17-jährige Dortmunder hat sein Opfer am Sonntag offenbar bei einem Schlichtungsversuch niedergestochen. Vorher haben sich der Jugendliche und eine junge Frau in einer Wohnung gestritten. Der Streit hat sich danach auf die Heinrich-Wenke-Straße verlagert. Der schwer verletzte Mann aus Unna hat sich noch zur Bundespolizei am Hauptbahnhof gerettet. Die Beamten haben den Flüchtigen wenig später gefasst. Die Ermittlungen wegen versuchten Totschlags laufen. Nächstes Jahr wird das Ruhrgebiet zu einem großen Garten. Ende April startet die internationale Gartenausstellung. Ab sofort gibt es die Tickets dafür. Zum ersten Mal findet die IGA in einer ganzen Region statt. In Parks gibt es riesige Blumenmeere, Konzerte und Kunst zu sehen. Bei uns in Dortmund ist die Kokerei Hansa in Huckade dabei. Auf dem Gelände entsteht dafür einer von 5 sogenannten Zukunftsgärten. Über den neuen IGA-Radweg könnt ihr die anderen erreichen. Er führt nach Lünen, Recklinghausen und Gelsenkirchen bis nach Duisburg. Mit einem IGA-Tagesticket könnt ihr aber auch Bus und Bahn im VRR-Gebiet kostenlos nutzen. Tickets gibt es online auf iga2027.ruhr.
0: Danke dir, Florian. Jetzt das Wetter für Dortmund. Der Tag heute, der ist einfach grau. Also es ist immer mal wieder nass, Nieselregen den ganzen Tag bis heute Abend. Heute Nachmittag mal ein bisschen trockene Phasen, aber auf jeden Fall kommt die Sonne nicht so durch. Das Ganze aber bei 18 Grad. Im Moment sind es auch zum Beispiel 13 Grad in der Bittermark, in der City auch 13 Grad. Und morgen der Tag dann wieder sonnig, trocken bei maximal 18 Grad. 9.32 Uhr Dortmund Verkehr. Es wird reichlich geblitzt am Gottesacker zum Beispiel Richtung B1. Dann an der Bornstraße Richtung Ewing, an der Palmweide Richtung Barob. Dann unsere Blitzeranhänger, der Opa auf der Hüstener Straße zum Beispiel. Der blitzt in beide Richtungen. Die Oma auf der Bodelschwinger Straße steht Höhe Aldi, da ist 30 erlaubt. Dann gibt es noch einen Blitzer auf der Hansemannstraße, Höhe Parkplatz. Das ist ein schwarzes Auto, was da in Fahrtrichtung Nette Östrich steht. Und in Dortmund Derne ist die Ausfahrt zur Walter-Kohlmann-Straße gesperrt und auch die Auffahrt auf die B236 in Richtung Schwerte ist dicht. Das Ganze noch voraussichtlich bis morgen Abend. Dann staut es sich einmal auf der A44 Kassel Richtung Dortmund zwischen Kreuzwerl und Kreuz Dortmund-Unna. 5 Kilometer. Ihr braucht mindestens 11 Minuten länger. Auf der A45 Hagen Richtung Dortmund zwischen Kreuzhagen und Westhofener Kreuz. 6 Kilometer stockend. Ihr braucht 10 Minuten länger. Und die A45 nochmal Dortmund Richtung Hagen zwischen Kreuz Castrop-Rauxel Ost und Kreuz Dortmund-West. 4 Kilometer stockend. Hier mindestens 8 Minuten Zeitverlust. Und wenn ihr jetzt noch was habt, weitere Staus, weitere Blitzer, gerne melden. Geht ganz kostenlos bei uns unter 0800 91 2 91 23. Gute Fahrt.
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0: Jackie Kindler hier. Ich wünsche euch einen tollen Dienstag.

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1: Ja, die Eisadler haben es letztes Jahr gemacht. Dortmunds Mannschaft des Jahres 2025. 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Danke euch. Ich bin Jackie Kindling, wünsche euch noch einen tollen Dienstag mit Radio 91.2. 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
1: Mit Thorsten Adolfs. Guten Morgen. In Berlin beginnt heute der Arbeitgebertag. Zum Auftakt wird gleich auch Bundeskanzler Merz erwartet und er dürfte dort einiges zu hören bekommen. Denn vielen Wirtschaftsverbänden geht es bei den angekündigten Reformen viel zu langsam. Für neue Unsicherheit sorgt außerdem der Wechsel im Arbeitsministerium nach dem Rücktritt von Arbeitsministerin Baas. Da hat Merz aber gestern schon versucht zu beruhigen. Danny Hoppe hat mehr zum Thema.
2: Der neue Arbeitsminister Alexander Schweizer übernehme offene Gesetzgebungsvorhaben und diese sollten jetzt auch schnell im Kabinett verabschiedet werden. Eigentlich sollte auch Baas auf dem Arbeitgebertag reden, das tut sie nach ihrem Rücktritt natürlich nicht mehr. Es wäre für sie wahrscheinlich auch kein angenehmer Termin geworden, vor einem Jahr war sie dort ausgelacht worden, als sie sich zur Finanzierung der Rente geäußert hatte. Heute dürfte Merz einiges an Frust abbekommen, denn zuletzt hatten sich gleich mehrere Wirtschaftsverbände ungeduldig gezeigt, was viele schwarz-rote Vorhaben angeht. Da geht es zum Beispiel um die Renten. Reform, Flexibilisierungen auf dem Arbeitsmarkt oder den Abbau von Bürokratie. Das geht vielen Arbeitgebern zu langsam, sie fordern hier mehr Tempo. Das werden sie Merz heute mit Sicherheit nochmal klar machen. Generell geht es beim Arbeitgebertag vor allem um die Frage, ob die deutsche Wirtschaft wieder Zugmaschine wird oder ob sie weiter abgehängt wird. Gesprochen werden soll über die Themen Wachstum, Innovation und Wettbewerbsfähigkeit.
1: Und jetzt weitere Nachrichten im Überblick. Die Inflationsrate ist wieder über die Marke von 3% gestiegen. Sie lag im September bei 3,3% und das zum ersten Mal seit fast 3 Jahren, sagt das Statistische Bundesamt. Begründet wird die Entwicklung vor allem mit den hohen Preisen an den Tankstellen und beim Heizöl. Die Beschäftigten der insolventen Warenhauskette Galeria bekommen nach dpa-Informationen Insolvenzgeld. Es soll über eine Bank vorfinanziert werden, damit es schnell ausgezahlt werden kann. Das Insolvenzgeld wird von der Bundesagentur für Arbeit gezahlt. Es entspricht in der Regel dem Nettolohn. In Baden-Württemberg sind 2 mutmaßliche Saboteure gefasst worden. Auch in Berlin gab es eine Festnahme. Die Männer mit türkischem Pass sollen einen Brandanschlag auf eine Starlink-Station in Polen verübt haben. Die polnische Regierung vermutet, dass russische Geheimdienste hinter der Tat stecken. Die Zufriedenheit beim Autofahren hängt nicht so sehr vom dicken Geldbeutel ab, sondern vor allem davon, dass das Auto wirklich zu einem passt. Das steht im Glücksatlas der SKL. Laut der Untersuchung fahren diejenigen, die mehr als 50.000 Euro für ihr Auto ausgeben, am Ende sogar etwas unzufriedener durch die Gegend als diejenigen, die weniger als 10.000 Euro investiert haben. Entscheidend sei einzig und allein, ob das Fahrzeug die eigenen Bedürfnisse trifft, heißt es. Am glücklichsten sind laut der Erhebung übrigens BMW-Fahrer und alle, die elektrisch unterwegs sind, vor allem wegen des Fahrerlebnisses, wie es heißt. Das waren die Nachrichten mit Thorsten Adolfs.
3: Danke dir, Thorsten. Nicht verraten, was er für ein Auto fährt. Das Wetter in Dortmund, ja, das ist heute ein bisschen angegraut. Bei momentan noch 14 Grad in Bövinghausen, 15 Grad sind es in der Innenstadt, bis 17 sind heute maximal noch drin. So ein bisschen Regen oder Nieselregen kann auch ab und zu mit dabei sein. Nachmittags könnte es eine Spur freundlicher werden. Da lockern die Wolken zumindest so ein bisschen auf. Morgen setzt sich dann die Sonne eindeutig besser durch.
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3: Hallöchen auf die Straßen. Sehr viele Blitzer heute Morgen. Köln-Berliner Straße ist mit dabei. Dann die Hosteder Straße Richtung Landstorp am Wasserturm. Dann am Gottesacker Richtung B1. Dann Bornstraße Richtung Ewing. Der Opa weiterhin auf der Hüstner Straße und der andere Blitzeranhänger, die Oma, auf der Bodelschwinger Straße. Dann haben wir auch noch relativ viel Verstopfung auf den Autobahnen. A40 Dortmund-Essen zwischen Dortmund-Dorstfeld und Lütchen-Dortmund 2 Kilometer. Da braucht ihr ja gute 6 Minuten länger. Dann die A44 Kassel-Dortmund zwischen Unna Ost und Kreuz Dortmund-Unna 3 Kilometer Stau. Da kommt fast eine Viertelstunde obendrauf. Die A45 Hagen-Dortmund zwischen Kreuzhagen und Westhofener Kreuz 5 Kilometer stocken plus 8 Minuten. Und noch die A45 Dortmund-Hagen zwischen Kreuz Dortmund Nordwest und Kreuz Dortmund West 1 Kilometer Stau 5 Minuten plus. Weiteres könnt ihr uns gerne kostenlos durchgeben unter der 0800 91 2 91
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3: Hallöchen zusammen und hier ist ein Alleswisser, Mr. Know-It-All, Teddy Swims. Ich bin Steffi Strecker, schönen Dienstag euch.

0: Michael Jackson's Smooth Criminal. Jo, hier kommt Alex. Die Frage ist nur, welcher Alex? Ja, es geht um exklusive Tickets für das Lichtblicke-Konzert mit den Toten Hosen im Dezember im FZW. Und unter anderem hat uns Nadine ihre Idee per Sprachnachricht geschickt. Mal schauen, ob ich sie erwische. Hallo, Steffi.
1: Hallo.
0: Hallöchen, Steffi Strecker hier von Radio 91.2. Spreche ich mit Nadine?
1: Ja.
0: Ja, hallo, liebe Nadine.
1: Hallo, Steffi.
0: Kannst du dir denken, warum ich anrufe?
1: Ja, ich bin jetzt total überrascht. Mein Mann hat auch noch ein bisschen gehört. Er ist immer so, dass er sagt, ruf mal da an, mach mal.
0: Mach du mal. Ich weiß es, aber du musst das jetzt durchziehen.
1: Genau. Nein, war auch nicht einfach, muss ich sagen.
0: Nee, das war wirklich eine harte Nuss. Wir hören noch mal rein zusammen.
1: Ja.
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0: So, ja, dann erzähl mal, welchen Alex könnten wir mit diesen drei Songs suchen?
1: Ja, ich sage, das ist der Alexander Gerst.
0: Du sagst, das ist der Alexander Gerst?
1: Genau.
0: Nadine, das ist goldrichtig. Herzlichen Glückwunsch.
1: Oh, danke schön.
0: Zwei Karten für dich für das exklusive Lichtblicke-Konzert mit den Toten Hosen am 3. Dezember in Dortmund.
1: Ich fass es nicht. Wie cool ist das denn?
0: Du bist schon ein großer Hosen-Fan, ne?
1: Ja, wir haben so viel mitgemacht.
0: Um an die Karten zu kommen?
1: Ja, tatsächlich.
0: Ja, siehst du, und jetzt hat's doch geklappt. Der ganze Aufwand hat sich gelohnt.
1: Ich freue mich riesig, Wirklich.
0: Du wirst wahrscheinlich deinen Mann mitnehmen, ne, der ja auch tatkräftig geholfen hat beim Herausfinden, welchen Alex wir heute suchen. Lösen wir es doch nochmal auf. Also die drei Songs. Walk on the Wild Side, was hat das mit Alex Gerst zu tun?
1: Genau, das habe ich zum Schluss eigentlich erst rausbekommen, dass er das seinem Kollegen gesagt hat während des Weltraumspaziergangs.
0: Genau.
1: Ja.
0: So, und dann hatten wir noch Kiss dabei von Prince.
1: Ja, das war halt, also erst hatte ich mit dieser Taylor Swift halt Blank Space, weil das halt Weltraum und bei Kiss dann, war ein bisschen schwierig. Ich musste mir das aufschreiben.
0: Ja.
1: Und dieses ISS ist dann so ins Auge gestochen.
0: Genau.
1: Also es war nicht einfach.
0: Einfach das K streichen und schon landet man bei der ISS. Aber man musste natürlich tatsächlich um diverse Ecken herumdenken. Aber ja. Nadine, du und dein Mann, ihr habt es geschafft. Das heißt, ihr seid am 3. Dezember dabei im FZW beim exklusiven Tote-Hosen-Konzert. Ganz viel Spaß schon jetzt.
1: Wie
0: und
1: toll, vielen Dank.
0: Danke fürs vielen Mitspielen.
1: Dank.
0: Liebe Grüße.
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Minute. Wir spielen jetzt hier bei Radio 91.2. Gleich Dasha mit Austin. Vorher noch ein Blitzer. Dankeschön, Jenny, fürs Bescheid sagen über die 0800 91.2 91.2.3. Der Blitzer steht auf der Hansemannstraße, Höhe Parkplatz. In Richtung Nette Östrich. Es ist ein schwarzes Auto, aus dem herausgeblitzt wird.

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0: ich eigentlich schon selbst abmoderiert, aber ich sag's gerne nochmal. Hermes House Band. I Will Survive, unser Hit vor Hype, um 10:30.
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2: Macht euch einen schönen Dienstag in Dortmund. Ich bin Florian Joswig. Autofahrer im Dortmunder Westen müssen bald starke Nerven mitbringen. Wegen des Neubaus der maroden A45-Brücke über der Martener Straße beginnen schon im November die ersten Sperrungen. Die Stadt hat jetzt Details zu den umfangreichen Verkehrsbehinderungen vorgestellt. Helga Kretschmer aus dem Radio 91.2-Team hat die Einzelheiten.
3: Bevor die A45 gesperrt wird, ist zunächst die Martener Straße betroffen. Für vorbereitende Arbeiten wird sie ab Anfang November im Bereich der Brücke voll gesperrt. Die ausgeschilderten Umleitungen führen über den Martener Hellweg und die Planetenfeldstraße. Für den Lkw-Verkehr ist eine zusätzliche Umleitungsstrecke über die Brennerbohrstraße vorgesehen. Mit der Vollsperrung der A45 zwischen Dortmund-West und Dortmund-Hafen soll es dann im April 2027 losgehen. Der Autobahnverkehr wird weiträumig umgeleitet. Gleichzeitig rechnet die Stadt damit, dass andere wichtige Straßen wie die Dorstfelder Allee deutlich stärker belastet werden.
2: Um Schleichverkehr durch die angrenzenden Wohngebiete zu verhindern, will die Stadt die Verkehrslage genau beobachten. Falls nötig, sollen Sperrzonen eingerichtet oder Ampelschaltungen angepasst werden. Die Bauarbeiten werden nach aktuellem Stand voraussichtlich bis Anfang 2028 dauern. Gute Nachrichten gibt's vom Großbrand an der Dortmunder Stadtgrenze. Die Feuerwehr hat ihn in Schwerte inzwischen unter Kontrolle gebracht. Gestern Nachmittag war das Feuer da in einer Lagerhalle ausgebrochen. In der Nacht haben die Einsatzkräfte deutlich Fortschritte gemacht. Wegen Einsturzgefahr kann die Feuerwehr letzte Glutnester aber nur von außen ablöschen. Hilfe kommt dabei mit einem Gelenkmast aus Dortmund. Wegen der starken Rauchentwicklung hatte die Dortmunder Feuerwehr gestern Nachmittag auch bei uns in der Stadt über die Nina-App gewarnt. Vor allem im Dortmunder Süden war die Rauchsäule zu sehen. Anwohner sollten Fenster und Türen geschlossen halten. In der Nacht war eine Spezialeinheit unterwegs, die Luft unter anderem am Dortmunder Flughafen gemessen hat. Schadstoffe stellte sie dabei nicht fest. Nächstes Jahr wird das Ruhrgebiet zu einem großen Garten. Ende April startet die internationale Gartenausstellung. Ab sofort gibt es die Tickets dafür. Zum ersten Mal findet die IGA in einer ganzen Region statt. In Parks gibt es riesige Blumenmeere, Konzerte und Kunst zu sehen. Bei uns in Dortmund ist die Kokerei Hansa in Huckarde dabei. Auf dem Gelände entsteht dafür einer von 5 sogenannten Zukunftsgärten. Über den neuen IGA-Radweg könnt ihr die anderen erreichen. Der führt zum Beispiel nach Lünen, Recklinghausen, aber auch Gelsenkirchen bis nach Duisburg. Mit einem IGA-Tagesticket könnt ihr auch Bus und Bahn im VRR-Gebiet kostenlos nutzen. Die Tickets gibt es online auf iga2027.ruhr.
0: Dankeschön, Florian. Das Wetter in Dortmund, das ist überwiegend grau heute. Ab und zu fisselt es ein bisschen. Nachmittags gibt es aber auch mal eine Wolkenlücke. Das Ganze bei bis zu 17 Grad. Jetzt haben wir 14 in Wichlinghofen und 14 im Kreuzviertel. Morgen setzt sich dann immer besser die Sonne durch und die Temperaturen steigen schon auf rund 18 Grad. Noch sonniger und milder wird es am Donnerstag. Hallöchen auf die Straßen, da haben wir immer noch sehr viele Blitzer. Hansemannstraße Richtung Nette-Östrich, dann Köln-Berliner Straße. Außerdem Hostedter Straße Richtung Landstrop. Am Gottesacker wird geblitzt in Richtung B1. Jan schreibt, da gibt's eine kleine Lasershow mit einer direkten Siegerehrung gegen Gebühr. Der Opa blitzt weiter fröhlich auf der Hüstener Straße in beide Richtungen und die Oma auf der Bodelschwinger Straße. Dann haben wir noch folgende Staus auf den Autobahnen hauptsächlich. A40 Duisburg-Dortmund zwischen Dreieck-Essen. Ah, das ist ein bisschen weit weg. Vergesst es. Aber die A40 Dortmund-Essen, das ist schon näher an Dortmund. Deutlich näher. Mitten in Dortmund. Nämlich zwischen Dorstfeld und Lütchen-Dortmund. 2 Kilometer Stau, da braucht ihr 10 Minuten länger. Und die A45 Hagen-Dortmund zwischen Kreuzhagen und Westhofener Kreuz. 4 Kilometer stockend. 7 Minuten braucht ihr da länger. Gute Fahrt allen unterwegs.
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0: Mit Steffi Strecker und mit Taylor Swift. Euch zu begrüßen ist nie verkehrt, deshalb hier Anti-Hero.

Vormittag bei Radio Mitte 2 mit Steffi Strecker. Und ich habe ehrlich gesagt immer noch nicht so richtig verarbeitet, dass der Sommer jetzt vorbei ist. Jeden Abend wundere ich mich wieder, wie früh es dunkel wird. Andere Leute hier in der Stadt sind da schon deutlich weiter. Bei denen läuten schon die Weihnachtsglöckchen. Beim BVB zum Beispiel, der hat jetzt den Termin für das

0: beliebte BVB-Weihnachtssingen bekannt gegeben. Am 3. Advent wird es sein, also am 13. Dezember ab 17 Uhr. Dann werden wieder über 70.000 Menschen gemeinsam Weihnachtslieder schmettern. Welche bekannten Sängerinnen und Sänger dieses Jahr dabei sind, das ist allerdings noch nicht klar. Ist aber vermutlich auch völlig wurscht. Die Tickets werden so oder so ratzfatz weg sein, da bin ich mir sicher. Der Vorverkauf, der startet nächste Woche Donnerstag, also am 22. Oktober. Wir sagen euch aber bestimmt auch noch mal rechtzeitig Bescheid.
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0: Dortmund am Vormittag. Hier ist Radio 92 mit einem kleinen Steckbrief. Lieblingsessen, Kabel, Schläuche und Gummimanschetten. Ja, kann nur der Marder mit gemeint sein, hat schon merkwürdige Geschmacksvorlieben. Ich dachte ja, die Marder treiben sich hauptsächlich im Motorraum von Autos rum, aber nein, sie sind offenbar auch im Rathaus.
1: Ja, Oberamtsrat Alfred Clausen.
2: Morgens, Alfred Nadius.
1: Seid mal still.
2: Was denn?
1: Psst, aber da raschelt was.
2: Wo?
1: Hörst du es auch?
2: Ja, allerdings. Was ist denn das?
1: Nen Marder.
2: Im Bauamt.
1: Ja, kann ich auch nicht verstehen. Hätte der sich nicht lieber im Passamt festsetzen können?
2: Na, hör mal.
1: Komm, Harve, euer Amt ist wirklich nicht so wichtig. Da könnt ihr euch locker mal um Marder kümmern.
2: Na ja, kümmern. Also, das Gekratze, das nervt halt ein bisschen.
1: Ja, und ich krieg ja kein Auge mehr zu.
2: Hä?
1: Gestern hatte ich die Dachfenster auf Kipp.
2: Ja, und?
1: Ich komm rein ins Büro und alles voller angebissene Äpfel.
2: Okay.
1: Ich dachte, der erste orientierungslose Kollege Franz Helmut Möckweiser wäre hier gewesen.
2: War er aber nicht.
1: Nein, der frisst ja nicht so kleine Mini-Äpfel an und verteilt die überall.
2: Der Marder war also bei dir im Büro?
1: Exakt, und deswegen muss ich gleich Feierabend machen.
2: Verstehe ich nicht.
1: Hans-Werner, wenn ich während der Arbeit nicht in Ruhe bei offenem Fenster schlafen kann, wofür bin ich dann überhaupt hier?
2: Alfred, das erkläre ich dir mal im Käffchen.
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1: Mit Thorsten Adolfs. Guten Tag. In der schwarz-roten Koalition bleibt es unruhig. Erst steckt die CDU in einer tiefen Krise, dann steht plötzlich die SPD vor einer Personaldebatte. Der Rückzug von Arbeitsministerin und SPD-Chefin Baas hat gestern in Berlin für Aufregung gesorgt. Generalsekretär Klüssendorf versucht jetzt, die Wogen zu glätten. Malte Albrecht aus den Nachrichten, er sieht die Koalition auch nach Baas' Rücktritt und ihren Vorwürfen gegen die Union nicht in Gefahr.
2: Nein, die Koalition sei nicht so zerrüttet, dass man die gemeinsamen Baustellen nicht wieder gemeinsam schließen könne, sagte er am Morgen im ZDF. Bei der Rente etwa seien 30 von 33 Maßnahmen unstrittig, deshalb sei er zuversichtlich, dass es am Ende eine Einigung geben werde. Für Baas Nachfolger dürfte das aber eine große Herausforderung werden. Alexander Schweizer wird heute Nachmittag von Bundespräsident Steinmeier zum neuen Arbeitsminister ernannt. CDU-Generalsekretärin Hoppermann erwartet von ihm, dass er sich an die Koalitionsbeschlüsse zur Rentenreform hält. Sie forderte, dass der Gesetzentwurf endlich vorgelegt wird. Baas war ja aus der Union immer wieder vorgeworfen worden, die Reform zu verschleppen.
1: Jetzt war sie ja nicht nur Arbeitsministerin, sie gehörte auch zur Parteispitze. Die SPD braucht also auch eine neue Führung.
2: Und ihr Rückzug könnte vielleicht sogar die Chance für einen komplett Neuanfang der Partei sein. Das meint zumindest Juso-Chef Thürmer. Er sagte dem RND, die SPD brauche wieder einen Plan und Ideen für die Zukunft und Köpfe, die dafür glaubwürdig stehen. SPD-Chef Klingbeil hatte ja angekündigt, dass die gesamte Führungsriege auf einem Parteitag im Dezember oder Januar neu gewählt werden soll. Ob er selber noch einmal kandidieren will, ist noch offen. Er klebe nicht an seinem Amt. Es gehe um die bestmögliche Aufstellung, sagte Klingbeil.
1: Danke Malte und jetzt weitere Themen im Überblick. Kanzler Merz hat beim Arbeitgebertag gesprochen und es war kein Wohlfühltermin, denn die Wirtschaftsbosse erwarten von der Regierung schnelle Reformen. Merz sagte, man sei gerade dabei, neue Handelspartnerschaften zu schließen und sich auf die eigenen Stärken zu besinnen. Das sei man den Jungen schuldig. Vor der bulgarischen Küste sind zwei weitere Schiffe angegriffen worden, vermutlich mit Drohnen. Eins der Handelsschiffe sei gesunken, heißt es vom bulgarischen Ministerpräsidenten. Die Besatzung habe man gerettet. Der bulgarische Regierungschef will jetzt die russische Botschafterin einbestellen. Auch die NATO wurde informiert. In der Kölner Innenstadt sind am frühen Morgen Schüsse gefallen. Am Schaufenster eines Geschäfts gibt es mehrere Einschusslöcher. Auch in der Vergangenheit gab es in Köln Vorfälle, bei denen auf Wohnhäuser und Geschäfte geschossen wurde. Wer dahinter steckt, ist nicht bekannt. In Bochum treten in dieser Woche die besten IT-Talente bei einer großen Hackermeisterschaft an. Bei der European Cyber Security Challenge dreht sich alles darum, Sicherheitslücken zu finden und eigene digitale Systeme gegen Angriffe zu verteidigen. Über 400 IT-Talente zwischen 14 und 25 Jahren aus insgesamt 42 Ländern sind dabei. Neben europäischen Teams sind auch Gäste aus Australien, Kanada, Singapur und den USA am Start. Vom Verein Nachwuchsförderung IT-Sicherheit heißt es, dass man die Arbeitsweise von Angreifern verstehen muss, um Systeme effektiv schützen zu können. Genau das üben die jungen Talente in Bochum. Dort gehe es auch darum, sich zu vernetzen. Das waren die Nachrichten mit Thorsten Adolfs.
3: Danke dir, Thorsten. Das Wetter in Dortmund, ja, das ist zunächst noch grau mit ein bisschen Regen oder Gefissel. Im Laufe des Nachmittags lockern die Wolken dann aber auch mal auf. Zum Abend hin überquert uns dann allerdings wieder eine Schauerfront. Das Ganze bei Höchstwerten von bis zu 17 Grad. Jetzt haben wir 14 in Lücklemberg, genau wie in Schweringhausen. Heute Nacht dann minimal 9 Grad. Morgen wird es schon schick und Donnerstag noch schicker.
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3: Und das liegt nämlich an Hochflorian, was sich da aufbaut. So, kommen wir zu den Blitzern. Da haben wir die Hansemannstraße mit dabei. Da wird geblitzt Richtung Nette-Östrich. Dann Köln-Berliner Straße, Hostedder Straße Richtung Landstrop, am Gottesacker Richtung B1. Der Opa blitzt auf der Höchstner Straße in beide Richtungen und die Oma auf der Bodelschwinger Straße. Ansonsten folgende Staus, die meldenswert sind. Nee, streicht Plural, es ist nur einer. A40, Dortmund Richtung Essen zwischen Kreuz Bochum und Bochum-Ruhr-Stadion. 1 Kilometer, da braucht ihr knapp 10 Minuten länger. Gute Fahrt!
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3: Und falls ihr doch noch mehr zu melden habt, 0800 91 2 91 23. Ich bin Steffi Strecker. Habt einen wunderhübschen Dienstag.

0: Eine neue Küche braucht ihr? Ja, machen wir.
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0: Also bei Nunzia, da hat es auf jeden Fall geklappt. Sie hat sich über radio91.2.de beworben und sich da aus der Wunschliste den 3.000-Euro-Gutschein für Möbel Hardegg ausgesucht, weil sie als alleinerziehende Mama eigentlich schon länger eine neue Küche möchte.
2: Der Kühlschrank ist ein bisschen undicht. Das ein oder andere Furnier ist aufgeplatzt. Das ist aber eigentlich ein Wunsch gewesen, der hätte jetzt finanziell ein bisschen zurückstehen müssen. Und da der Wunsch bei dem Wunscherfüller dabei war, habe ich mich auf genau den beworben.
0: Tja, und dann haben wir uns ja am Telefon überrascht und ihr genau diesen Wunsch erfüllt.
2: Danke, mega, super, dankeschön.
0: Sehr gerne. Und auch euch möchten wir natürlich noch jubeln hören diese Woche. 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

Der Lieblingssänger meiner Tochter Shawn Mendes hier bei Radio 91.2. Also ich bin ja eigentlich nicht so leicht aus der Ruhe zu bringen, behaupte ich jetzt einfach mal. Aber was mich wirklich aufregt, das sind ja Leute, die es nicht schaffen, ihren Müll bis zum nächsten Mülleimer zu bringen und den stattdessen einfach im Park liegen lassen oder auf die Straße werfen. Da fehlt mir wirklich jedes Verständnis. Ich finde das einfach komplett respektlos denjenigen gegenüber, die das dann wegmachen müssen. Ja, und außerdem macht es unsere Stadt schlicht und ergreifend hässlicher. Und das muss ja nicht sein. Der BUND, der möchte jetzt dagegen angehen. Der lädt da nämlich für den kommenden Samstag zu einer großen Müllsammelaktion ein. Mitmachen können wir alle. Treffpunkt ist am Samstag, also am 17. Oktober um 11 Uhr an der U-Bahn-Haltestelle Leopoldstraße. Und der BUND, der bringt da auch so Zangen und Beutel und alles, was man sonst noch so braucht, mit. Am besten vorher Bescheid geben, wenn ihr mitmachen möchtet, damit dann auch wirklich für alle Equipment vorhanden ist. Einfach eine kurze Mail schicken an dortmund@bund.net. Müllsammelaktion diesen Samstag ab 11 Uhr.

Vorsicht bitte auf der B236, ungefähr Abfahrt Scharnhorst. Da ist doch tatsächlich ein Radfahrer unterwegs. Dankeschön, Nadine, fürs Bescheid sagen über die 0800 91 2 91 23. Also Vorsicht, ein Radfahrer auf der B236 unterwegs. So, der BVB, der will mit Trainer Niko Kovac offenbar langfristig zusammenarbeiten. Der Verein hat seinen Vertrag vorzeitig bis 2029 verlängert. Ursprünglich galt der bis nächstes Jahr nur, also bis 2027. Mehr zu der Vertragsverlängerung auch gleich in den Nachrichten um 12:30.

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0: Jason Derulo und Melody Mi Chico. Und seit vorher ist das um 11:30.
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2: Hallo zusammen, ich bin Florian Joswig. Borussia Dortmund und Cheftrainer Niko Kovac arbeiten auch in Zukunft zusammen. Wie der BVB mitteilt, hat der 54-Jährige seinen Vertrag vorzeitig bis Sommer 2029 verlängert. Auch seine Co-Trainer bleiben in Dortmund. Kovac hatte die Mannschaft im Frühjahr 2025 auf Tabellenplatz 11 übernommen und sie noch in die Champions League geführt. In der vergangenen Saison holte das Team unter ihm die Vizemeisterschaft. Laut BVB-Geschäftsführer Lars Ricken ist die Verlängerung ein klares Zeichen für Konstanz. Kovac hat mit 2,15 Punkten pro Spiel den besten Punkteschnitt aller bisherigen Dortmund-Trainer. Packt schon mal eure Geduld ein. Im Dortmunder Westen geht bald verkehrstechnisch kaum noch etwas. Die marode A45-Brücke über die Martener Straße muss komplett neu gebaut werden. Für vorbereitende Arbeiten wird die Martener Straße ab Anfang November direkt unter der Brücke voll gesperrt. Jetzt hat die Stadt die offiziellen Umleitungen bekannt gegeben. Die führen über den Martener Hellweg und die Planetenfeldstraße. Für den Lkw-Verkehr wird es eine zusätzliche Umleitungsstrecke geben, erklärt Heike Thome von der Baustellenkoordination der Stadt Dortmund.
3: Da auf dem Martener Hellweg ein Brückenbauwerk, ein tonnagebeschränktes Brückenbauwerk existiert derzeit, müssen wir den Lkw-Verkehr ein bisschen großräumiger umleiten und der wird zusätzlich über die Brennerbordstraße geführt.
2: Damit sich der Verkehr nicht durch die angrenzenden Wohngebiete verlagert, will die Stadt die Lage genau beobachten. Falls nötig, sollen Sperrzonen eingerichtet oder Ampelschaltungen angepasst werden. Die eigentliche Vollsperrung der A45 über die Martener Straße folgt dann im Frühjahr 2027. Nach aktuellem Stand werden die Bauarbeiten voraussichtlich bis Anfang 2028 dauern. Und gute Nachrichten noch vom Großbrand an der Dortmunder Stadtgrenze. Die Feuerwehr hat den in Schwerte inzwischen unter Kontrolle gebracht. Gestern Nachmittag war das Feuer in einer Lagerhalle ausgebrochen. In der Nacht haben die Einsatzkräfte deutliche Fortschritte gemacht. Wegen Einsturzgefahr kann die Feuerwehr letzte Glutnester aber nur noch von außen ablöschen. Hilfe kommt dabei mit einem Gelenkmast aus Dortmund. Wegen der starken Rauchentwicklung hatte die Dortmunder Feuerwehr gestern Nachmittag auch bei uns in der Stadt über die Nina-App gewarnt. Vor allem im Dortmunder Süden war die Rauchsäule zu sehen. Anwohner sollten Fenster und Türen geschlossen halten. In der Nacht war eine Spezialeinheit unterwegs, die Luft unter anderem am Dortmunder Flughafen gemessen hat. Schadstoffe stellte sie nicht fest.
0: Na, Gott sei Dank. Dankeschön, Florian. Das Wetter in Dortmund, ja, das ist heute ziemlich grau, ab und zu auch so ein bisschen fisselig, nieselig. Im Laufe des Nachmittags wird es kurz mal besser, da lockern die Wolken dann auch mal auf. Aber zum Abend hin überquert uns dann die nächste Schauerfront. Das Ganze bei Höchstwerten von bis zu 17 Grad. Jetzt haben wir 14 in Deusen und 15 in Körne. Morgen wird es schon deutlich sonniger und am Donnerstag dann wunderhübsch. Was ist los auf den Straßen? Wir haben folgende Blitzer. Hansemannstraße Richtung Nette-Östrich. Dann neu dazugekommen die Wittbrücker Straße Richtung Holzen. Auf der Köln-Berliner Straße wird geblitzt und außerdem der Opa weiterhin auf der Höchstener Straße, beide Richtungen. Und die Oma auf der Bodelschwinger Straße. Dann hat uns der Korken gerade Bescheid gesagt. Es gibt einen Auffahrunfall und zwar auf der B1 Höhe Lübcke Straße. Und dann haben wir noch folgende Staus auf den Autobahnen, also bitte Vorsicht natürlich dort auf der B1. Dann haben wir noch Stau auf der A2 Oberhausen Richtung Hannover, zwischen Kreuz Dortmund Nordwest und Dortmund Nordost 1 Kilometer, da braucht ihr eine Viertelstunde länger. Dann noch die A40 Dortmund Essen, zwischen Kreuz Dortmund West und Dortmund Lütchen Dortmund 1 Kilometer Stau, 5 Minuten kommen da on top. Und noch eine Warnung für die A40, Dortmund Richtung Essen, zwischen Klei und Bochum-Werne, Gefahr durch Metallteile auf dem linken Fahrstreifen. Gute Fahrt allen unterwegs.
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0: Schön, dass ihr dabei seid. Steffi Strecker hier.

0: DMC möchte gezeigt bekommen, was Liebe ist. Nun denn, hier ist Radio 91.2, der Vormittag, und unser Comedy Camp macht morgen in Duisburg Station. Die kürzeste Anreise da hat dann vermutlich Lokalmatador Toni Bauer, der kommt ja aus Duisburg, genau wie sein Opa.
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0: Kultur Dortmund, hier ist Radio Nussi 2. Bei uns gibt es heute selbstgebackenen Geburtstagskuchen in der Redaktion. Ein Hoch auf den Kollegen Henning Barth. Nein, es ist keine Backmischung, hat er extra nochmal betont. Tja, wir müssen hier halt selber backen in der Redaktion. Euch bleibt das erspart und trotzdem könnt ihr fett auftischen.
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10: Ich bin Tiffany Harris und ihr hört meine neue Single Find Me. You know where to find.
11: Neu bei uns. Tiffany Harris. Find me.

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1: Tiffany Harris hier bei Radio 91.2. Tief Hilda ist heute in Dortmund. Morgen baut sich dann Hoch Florian bei uns auf. Das bedeutet konkret, heute ist es noch häufig bewölkt und vereinzelt auch mal ein bisschen nass. Bis zu 17 Grad kriegen wir noch, jetzt ins 15 in Dortmund. Heute Nachmittag können wir mal so ein paar Sonnenstrahlen abbekommen, wenn wir Glück haben. Morgen setzt sich die Sonne dann aber immer besser durch und die Temperaturen steigen auf rund 18 Grad. Donnerstag wird es noch sonniger und noch milder. Gut 20 Grad sind dann möglich.
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1: Mit Thorsten Adolfs. Guten Tag. Mit Reformen will die Bundesregierung die deutsche Wirtschaft wieder in Schwung bringen. Aber Union und SPD kommen bisher nur langsam voran. Bei einigen Themen verzetteln sie sich immer wieder. Arbeitgeberpräsident Dulger macht deshalb jetzt Druck. Auf einem Wirtschaftstreffen in Berlin hat er mehr Tempo gefordert. Malte Albrecht aus dem News-Team. Was genau hat Dulger gesagt?
2: Eine Regierung müsse Ergebnisse liefern, sagte Dulger. Er appellierte an die Spitzen der Koalition, Führung zu zeigen und Verantwortung zu übernehmen, sonst verliere der Standort Deutschland an Wettbewerbsfähigkeit. Wer bremse, handle verantwortungslos. Die Wirtschaftsbosse sind ja schon seit längerem ungeduldig. Die schwarz-rote Koalition hatte sich Anfang Juli auf ein Reformpaket geeinigt. Bei wichtigen Punkten gibt es aber immer noch Streit. So will die SPD nochmal über das geplante Aus für die abschlagsfreie Rente nach 45 Beitragsjahren sprechen. Die Union will daran festhalten und auch das Thema mehr Flexibilität auf dem Arbeitsmarkt ist innerhalb der Koalition umstritten.
1: Bundeskanzler Merz hat beim Arbeitgebertag auch gesprochen. Wie hat er auf die Kritik reagiert?
2: Er will mit den Reformen für neues Vertrauen sorgen. Der Sozialstaat müsse verlässlich schützen und gleichzeitig nachhaltig bezahlbar sein, sagte Merz. Laut ihm zweifeln viele junge Menschen daran, im Alter bei Krankheit oder Pflegebedürftigkeit noch ausreichend geschützt zu sein. Die Bundesregierung wolle dieses Vertrauen zurückgewinnen. Dafür verteidigte der Kanzler die geplanten Änderungen bei Rente, Gesundheit und Pflege. Was den letzten Punkt betrifft, die Pflegeversicherung, da geht es laut Merz auch um Gerechtigkeit. Wer sich Pflege nicht leisten könne, müsse sich auf den Sozialstaat verlassen können und umgekehrt, wer finanziell dazu in der Lage sei, solle auch in Zukunft selber mehr dazu beitragen.
1: Dankeschön, Malte. Und jetzt weitere Themen in der Zusammenfassung. Die Inflationsrate bei uns hat im vergangenen Monat einen neuen Jahreshöchststand erreicht. Sie lag bei 3,3%, sagt das Statistische Bundesamt. Die Hauptpreistreiber waren das Heizöl und der Sprit. Dagegen waren Strom und Gas günstiger als im Vorjahreszeitraum. 3 Tote und 5 Verletzte, das ist die Bilanz eines Wohnhausbrandes in Bochum. Die Flammen hatten sich am frühen Morgen sehr schnell in dem Mehrfamilienhaus ausgebreitet. Warum ist noch unklar? Das Holztreppenhaus wurde durch das Feuer komplett zerstört. Papst Leo kommt heute ins Krankenhaus. Er wird dort aufgenommen, weil ihm ein Knoten in der Lunge entfernt werden muss. Eine Woche soll der 71-Jährige in der Klinik behandelt werden. Deshalb wurden alle Audienzen fürs Erste abgesagt. Die Bundesbürger haben, so wie es aussieht, nicht mehr so viel Lust auf Lebkuchen wie früher. 72.800 Tonnen sind aus den Öfen gekommen. Das sind gut 10% weniger als im Jahr davor. Offizielle Gründe nennt das Statistische Bundesamt zwar nicht, aber für die Süßwarenhersteller war die letzte Zeit ziemlich knifflig. Vor allem die gestiegenen Preise für Kakao, Nüsse und Energie haben den Firmen ordentlich zugesetzt. Und offenbar sind viele Kunden nicht mehr dazu bereit, so viel Geld für Lebkuchen auszugeben. International bleiben Lebkuchen made in Germany aber echte Exportschlager. Knapp 20.000 Tonnen gingen ins Ausland, vor allem nach Österreich, Polen und Frankreich. Soweit die Meldungen mit Thorsten Adolfs.
3: Dankeschön, Thorsten. Also an dieser Redaktion liegt es nicht, dass der Lebkuchenkonsum zurückgegangen ist. Das Wetter in Dortmund, ja, das ist ziemlich grau. Heute Nachmittag sind so ein paar Sonnenstrahlen mit dabei. Ein bisschen Regen oder Fisselregen kann aber auch am Start sein. Das Ganze bei Höchstwerten von 17 Grad. Jetzt haben wir aktuell 15 geschafft in Scharnhorst, genauso wie in Hörde. Heute Nacht geht's runter auf 9 Grad. Und die nächsten beiden Tage werden eigentlich sehr, sehr hübsch.
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3: Und damit rüber auf die Straßen. Hallöchen, da haben wir Blitzer auf der Wittbrocker Straße Richtung Holzen, auf der Hansemann Straße Richtung Nette-Östrich, dann den Opa auf der Hüstner Straße in beide Richtungen und die Oma auf der Bodelschwinger Straße. Dann nochmal der Hinweis für die B1, da hat es in Richtung Dortmund, also Unna Richtung Dortmund, einen Auffahrunfall gegeben, und zwar Höhe Lübcke Straße, bitte Vorsicht dort. Es gibt auch so einen kleineren Stau, aber hält sich noch in Grenzen. Und wir haben noch die A2 Oberhausen-Hannover zwischen Kreuz Dortmund-Nordwest und Dortmund-Nordost. 2 Kilometer, da braucht ihr eine gute Viertelstunde länger. Und dann noch die A40 Dortmund-Essen zwischen Kreuz Dortmund-West und Dortmund-Lütchen. Dortmund 2 Kilometer Stau, knapp 10 Minuten kommen da on top. Weiteres könnt ihr uns gerne kostenlos melden unter der 0800 91 2 91 23.
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3: Ja, und Lola Young besingt etwas, was jeder von uns kennt, oder? Also zumindest ich. Kleine Chaos-Queen, manchmal zu Hause. Messi, ich bin Steffi Strecker, Hallöchen.

0: Boston. Stella Lefty. Wir spielen die Hits hier bei Radio 92. So, mit der Bahn fahren, das ist ja manchmal schon ein kleines Abenteuer, ne? Aber die meisten von uns geben ihr dann doch immer wieder eine Chance. Vielleicht wird ja ab dem 13. Dezember so ein bisschen was besser. Ab da gilt nämlich ein neuer Fahrplan. Robert Jans aus der Redaktion, kann man bei den ganzen Verspätungen ja schnell mal vergessen, aber es gibt ihn tatsächlich, einen Fahrplan.
1: Ja, und ab Mitte Dezember gilt der neue Fahrplan für 2027. Für NRW bringt er einige Verbesserungen, aber natürlich auch, ich sag mal, Einschränkungen.
0: Was ändert sich konkret?
1: Na, vor allem bei den Direktverbindungen tut sich einiges. Aus Westfalen fahren wieder täglich ICEs über Kassel nach Würzburg, Nürnberg und München. Von Bonn gibt es wieder alle 2 Stunden einen direkten ICE nach Berlin. Und Siegburg-Bonn bekommt stündliche ICE-Verbindungen in Richtung Essen, Nürnberg und München. Ja, und an Sommerwochenenden, da fahren häufiger direkte ICEs über Gent und Brügge bis nach Ostende.
0: Schau mal an, also mal eben Wochenende an der belgischen Küste, warum nicht, klingt nicht verkehrt. Aber Probleme gibt es natürlich weiterhin. Wo zum Beispiel?
1: Ja, da gibt's doch einiges. Also von Februar bis Mitte Mai fallen die ICE-Sprinter zwischen Köln und Hamburg aus. Zwischen Mitte Mai und Anfang Juli ist die Schnellfahrtstrecke Köln-Frankfurt gesperrt. Da brauchen die ICEs durch immerhin schöne Mittelrheintal über 1 Stunde länger. Und im Sommer trifft es dann das Ruhrgebiet. Von Juli bis Mitte Oktober ist die Strecke zwischen Duisburg, Essen, Bochum und Dortmund gesperrt. Einige Fernzüge fallen dann aus oder müssen anders fahren. Und außerdem wird die IC-Verbindung von Münster und Dortmund über Siegen nach Frankfurt komplett eingestellt. Laut Bahn wurde die einfach zu wenig genutzt.
0: Okay, aber wenn das alles immer jeweils soweit ist mit den Baustellen, sagen wir euch natürlich vorher auch nochmal rechtzeitig Bescheid. Der neue Fahrplan, der gilt jetzt jedenfalls ab dem 13. Dezember. Buchbar sind die Verbindungen aber schon ab morgen. Also mehr Direktverbindungen für NRW, aber auch 2027 gilt vor der Reise besser einmal mehr in die App schauen. Ich danke dir, Robert, hier bei Radio 92.

wird denn wohl das Wetter am Samstag? Ja, sieht doch ganz brauchbar aus. Sonne, Wolkenmix bei 13 Grad. Eigentlich ganz gut für eine Radtour. Und rein zufällig bietet der ADFC da eine an, speziell für Frauen übrigens. Los geht's in Brakel am Knappschaftskrankenhaus und Ziel ist der Bio-Kürbishof Ligges in Wasserkohl. Die Radtour, die führt unter anderem durch die Gartenstadt und Schüren, an der Halde Schleswig vorbei nach Wickede und am Pleckenbrinksee entlang Richtung Wasserkohl. Da könnt ihr euch dann eben auf dem Hof Ligges erstmal mit Kürbissuppe und anderen Kürbisgerichten stärken, bevor es dann über den Radweg am Körnebach zurück nach Brakel geht. Insgesamt ist die Strecke 28 Kilometer lang. Sie gilt als relativ einfach. Die Radtour kostet nichts, aber der ADFC würde sich natürlich über eine kleine Spende freuen. Radtour für Frauen am Samstag von etwa 10.30 Uhr bis 15.30 Uhr. Viel Spaß. Gehört habt ihr das hier bei Radio 90.2. 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

0: Mittag bei Radio 92. Einen schönen wünsche ich. Ich bin Steffi Strecker.
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0: Nickelback sind das mit unserem Hit vor halb und damit ist es 12:30.
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2: Mit Kirsten Gutmann, guten Tag. Borussia Dortmund und Cheftrainer Niko Kovac arbeiten auch in Zukunft zusammen. Wie der BVB mitteilt, hat der 54-Jährige seinen Vertrag vorzeitig bis Sommer 2029 verlängert. Auch seine Co-Trainer bleiben in Dortmund. Kovac hatte die Mannschaft im Frühjahr 2025 auf Tabellenplatz 11 übernommen und sie noch in die Champions League geführt. In der vergangenen Saison holte das Team unter ihm die Vizemeisterschaft. Laut BVB-Geschäftsführer Lars Ricken ist die Verlängerung ein klares Zeichen für Konstanz. Kovac hat mit 2,15 Punkten pro Spiel den besten Punkteschnitt aller bisherigen Dortmund-Trainer. Gute Nachrichten gibt's vom Großbrand an der Dortmunder Stadtgrenze. Die Feuerwehr hat ihn inzwischen unter Kontrolle gebracht. Gestern Nachmittag war das Feuer in einer Lagerhalle in Schwerte ausgebrochen. In der Nacht haben die Einsatzkräfte deutliche Fortschritte gemacht. Wegen der Einsturzgefahr kann die Feuerwehr letzte Glutnester aber nur von außen ablöschen. Wegen der starken Rauchentwicklung hatte die Dortmunder Feuerwehr gestern Nachmittag auch bei uns in der Stadt über die Nina-App gewarnt. Vor allem im Dortmunder Süden war die Rauchsäule zu sehen. Anwohner sollten Fenster und Türen geschlossen halten. In der Nacht war eine Spezialeinheit unterwegs, die Luft unter anderem am Dortmunder Flughafen gemessen hat. Schadstoffe stellte sie nicht fest. Das ist eine der beliebtesten Veranstaltungen bei uns in Dortmund, das BVB-Weihnachtssingen im Stadion. Dieses Jahr findet es am Sonntag, den 13. Dezember statt. Dann verwandelt sich das Stadion mit seinen Zuschauern wieder in einen großen Weihnachtschor. Unterstützung bekommen die Fans von unterschiedlichen Künstlern. Welche Sängerinnen und Sänger dabei sind, ist noch nicht bekannt. Dafür ist jetzt klar, ab wann es die Tickets fürs Weihnachtssingen gibt, nämlich ab dem 22. Oktober. Und die dürften erfahrungsgemäß schnell weg sein. In den vergangenen Jahren kamen über 70.000 Menschen.
0: Dankeschön, Kirsten. Ja, dass die schnell weg sind, kann ich nur bestätigen. Ich hing da letztes Jahr drin in der Warteschleife. Ich kam mir vor, als wollte ich Tickets für Harry Styles oder Taylor Swift haben. So, das Wetter in Dortmund. Wir haben 15 Grad im Jungferntal, genau wie in Holthausen. Bis 17 sind maximal noch möglich heute. Es ist überwiegend grau, aber auch überwiegend trocken. Nur vereinzelt ist auch mal ein bisschen Gefissel und Geniesel mit dabei. Heute Nachmittag können die Wolken eventuell auch mal auflockern. Heute Nacht geht's runter auf minimal 9 Grad. Und morgen und übermorgen wird es durchaus schön, vor allem am Donnerstag. Da wird es sonnig und mild mit bis zu 20 Grad. Gucken wir auf die Straßen. Da haben wir diverse Blitzer. Hansemannstraße Richtung Nette-Östrich. Dann Kuitanstraße, da steht ein schwarzer Caddy. Wittbräuger Straße wird geblitzt in Richtung Holzen. Und wir haben den Opa auf der Hüstener Straße, beide Richtungen. Und die Oma auf der Budelschwinger Straße. Dann haben wir folgende Staus, beziehungsweise erstmal eine Warnung für die A43 Recklinghausen-Wuppertal zwischen Kreuz Recklinghausen und Recklinghausen-Hochlermark, Gefahr durch Gegenstände auf dem linken Fahrstreifen. Jetzt die Staus A2 Oberhausen-Hannover zwischen Kreuz Dortmund-Nordwest und Dortmund-Nordost. 1 Kilometer, da braucht ihr eine gute Viertelstunde länger. Und dann noch die A40 Dortmund-Essen zwischen Dorstfeld und Lütchen-Dortmund. 2 Kilometer Stau, knapp 10 Minuten kommen da on top. Weiteres könnt ihr uns gerne kostenlos melden unter der 0800 91 2 91
1: 23. 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
0: Einen paradiesischen Dienstag wünsche ich. Ich bin Steffi Strecker. Und hier ist Paradise. Sophie and the Giants.

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Enrique Iglesias hier bei Radio 92. Räumt Dortmund die Trophäe ab Ende November in Berlin? Das hätte was. Und da können wir alle dazu beitragen, dass es wirklich so kommt. Es geht nämlich um den Deutschen Engagementpreis. Und da sind aus Dortmund gleich 7 Vereine und Initiativen nominiert. Nämlich Train of Hope, das Gasthaus, die Zonta-Clubs, die Auslandsgesellschaft, die jungen europäischen Föderalisten und die Nordstadtliga. Ja, und wer mitgezählt hat, das waren 6. Fehlt noch Nummer 7. Das ist der Verein Sparing Partner for You. Da können nämlich Menschen mit und ohne Behinderung gemeinsam Kampfsport trainieren und das alles völlig kostenlos. Bis zum 29. Oktober können wir noch mitvoten für den Deutschen Engagementpreis. Pro Person können wir bis zu 3 Stimmen für 3 unterschiedliche Projekte abgeben. Also können wir zumindest 3 der 7 nominierten Dortmunder Vereine unterstützen. Und wer dann letztendlich den Publikumspreis bekommt, ja, das wird dann bei der Preisverleihung im November in Berlin bekannt gegeben. Hier ist Radio 92, mein Dortmund. Ich bin Steffi Strecker.

0: Flipside, You Not Us und Daddy DJ hier bei Radio 92. Ein altes Fahrrad, das abgerockte Sofa oder der olle Kleiderschrank. Wo wird man so Kram los? Genau, bei Kleinanzeigen. Irgendjemand wird es schon kaufen. Manchmal sind die Angebote bei Kleinanzeigen aber auch ein bisschen größer. Aktuell kann man zum Beispiel einen ganzen Supermarkt kaufen in Mecklenburg-Vorpommern für schlappe 6 Millionen Euro, aber immerhin komplett eingerichtet. Robert Jans aus der Redaktion, so ein Supermarkt bei Kleinanzeigen, das ist aber schon ungewöhnlich, ne?
1: Ja, aber noch lange nicht das Verrückteste, was da schon so angeboten wurde. Wenn wir nur mal auf NRW schauen, also in Recklinghausen, da hat zum Beispiel jemand eine antike Pferdekutsche angeboten. Mhm. Erst für 2000 Euro, dann wegen des großen Erfolgs später runtergesetzt auf 900.
0: Bei den Spritpreisen?
1: Ja, und bleiben wir direkt mal beim Thema Mobilität. In Wuppertal wurde sogar mal eine komplette Schwebebahn angeboten. Baujahr 1972. Der Besitzer hatte sie erworben, durfte sie dann aber nicht auf sein Grundstück stellen und musste sie deshalb wieder abgeben. Ich sag mal, sowas checkt man ja vielleicht auch mal vorher, ne? Bevor man so eine Schwebebahn kauft.
0: Sollte man
1: Kaufpreis
0: meinen.
1: Verhandlungssache übrigens.
0: Okay, also Supermarkt, Kutsche, Schwebebahn, geht's noch absurder?
1: Klar, ich hätte da noch drei angeblich perfekt runde Chicken Nuggets im Angebot. Die wurden mal für 100 Euro angeboten. 2025 gab's mal eine gebrauchte Skigondel für 1900 Euro. Allerdings, das ist der Haken, nur zur Selbstabholung. Und für 499 Euro einen Kondomautomaten.
0: Ja, ich sag mal, besser haben als brauchen, ne? Ich danke dir, Robert. Hier ist Radio 92.

0: Das ist die gute Chair hier bei Radio 92 Dortmund am Mittag Strong Enough. Ich bin Steffi Strecker.
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1: Mit Christian Böder, schönen guten Tag. Cybermobbing ist schon lange ein Problem in Deutschland und gerade auch bei Kindern und Jugendlichen nimmt es immer mehr zu. Das zeigt eine neue Studie, die das Bündnis gegen Cybermobbing heute vorgestellt hat. Demnach sind aktuell fast 2,4 Millionen Schülerinnen und Schüler davon betroffen. Danny Hopper aus dem News-Team, das sind noch mal mehr als bei der Studie vor 2 Jahren.
2: Ja, und das Bündnis beobachtet, dass Cybermobbing inzwischen immer früher losgeht, oft schon in der Grundschule, weil Kinder heute eben immer früher schon ein Smartphone besitzen. Meist läuft das Ganze über WhatsApp, TikTok, Snapchat, Instagram, Gaming-Plattformen oder in Chatrooms. Da werden dann oft Lügen, Gerüchte oder peinliche Bilder verbreitet. Dazu kommen dann noch Beschimpfungen und Bedrohungen. Und das könne katastrophale Folgen haben für Betroffene, warnt das Bündnis, wie Ängste, Depressionen, schlechte Schulnoten, Bauchschmerzen, Schlafstörungen bis hin zu Suizidgedanken. Und deshalb sprach das Bündnis gegen Cybermobbing heute auch von einem Weckruf.
1: Und was muss aus seiner Sicht besser werden, um das Problem in den Griff zu bekommen?
2: Vor allem Prävention. Laut der Studie ist Cybermobbing an 2 Dritteln der Schulen ein Problem. Deshalb müsse schon an der Grundschule was dagegen unternommen werden, heißt es. Eltern und Lehrkräfte müssten im Umgang mit den Gefahren besser geschult werden, weil sich viele auch einfach überfordert fühlten. Das Bündnis macht sich außerdem auch für ein Social-Media-Verbot für unter 16-Jährige stark und es fordert von der Politik gleichzeitig ein Cybermobbing-Gesetz. Denn es sagt, dass solche Angriffe meist überhaupt nicht strafrechtlich geahndet würden. Da brauche man einfach auch mehr Abschreckung, sprich härtere Strafen.
1: Vielen Dank, Danny. Und hier haben wir weitere Nachrichten kompakt zusammengefasst. Der Flughafen in Nürnberg ist aktuell wegen einer sogenannten unbestätigten Luftnotlage gesperrt. Dort läuft ein Polizeieinsatz. In der Nacht war dort ein Objekt gesichtet worden, bei dem es sich möglicherweise um eine Drohne handelt. Eine anschließende Suche verlief zunächst erfolglos. Kanzler Merz erwartet vom neuen Arbeitsminister Schweizer Tempo bei der Umsetzung der geplanten Reformen. Der Gesetzentwurf zur neuen Rente soll noch in diesem Jahr im Kabinett und bis spätestens Ende März im Bundestag beschlossen werden, sagte Merz beim Arbeitgebertag des Branchenverbands BDA. Weiter umstritten bei der Rentenreform ist die Abschaffung der Frührente nach 45 Beitragsjahren. Im Mittleren Osten greifen sich Saudi-Arabien und die pro-iranischen Houthi-Rebellen im Jemen gegenseitig weiter an. Ziel der Miliz war nach saudischen Angaben wieder der Hauptstadtflughafen in Riad. Reisende und Geschäftsleute wurden erneut aufgefordert, die Airports des Landes zu meiden. Zollbeamte haben es am Flughafen Köln-Bonn mit einem ungewöhnlichen Fall von Tierschmuggel zu tun gehabt. Sie entdeckten im Koffer eines mexikanischen Feuerwehrmannes eine große Anzahl seltener Reptilien. Insgesamt fielen den Beamten 55 Echsen und 37 Schlangen in die Hände, von denen die meisten giftige Vipern waren, so das zuständige Hauptzollamt. Der tatverdächtige Schmuggler war von Mexico City über Istanbul nach Köln geflogen. Die Tiere waren die ganze Zeit eingepfercht in dem Koffer, ohne Wasser und Futter. Einige Echsen hätten das nicht überlebt. Die überlebenden Tiere werden jetzt von Fachleuten aufgepäppelt. Und das waren die Nachrichten mit Christian Böder.
3: Dankeschön, Christian. Das Wetter in Dortmund, das ist ziemlich grau heute. Ab und zu kann auch so ein bisschen Gefissel mit dabei sein. Im Laufe des Nachmittags lockern die Wolken aber sporadisch auch mal auf. Zum Abend hin überquert uns dann allerdings schon wieder die nächste Schauerfront. Das Ganze bei Höchstwerten von 17 Grad. Jetzt haben wir geschafft, 15 Grad in Landstrop und 15 Grad ebenso in Hombruch. Ja, und die nächsten Tage, die werden durchaus nett. Da ist die Sonne sehr gut mit im Spiel und bis Freitag wird es jetzt jeden Tag ein bisschen milder.
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3: So, damit rüber auf die Straßen. Da haben wir 3 Blitzer. Kuitanstraße, da steht ein schwarzer Caddy. Der Opa blitzt weiter auf der Höchstner Straße in beide Richtungen und die Oma auf der Bodelschwinger Straße. Blitzt die eigentlich auch in beide Richtungen? Sagt gerne mal Bescheid. 0800 91 2 91 23. Ansonsten habe ich nur einen Stau im Angebot. Der ist auf der A40 Dortmund Richtung Essen zwischen Dorstfeld und Lütchendortmund 2 Kilometer. Da braucht ihr 10 Minuten länger. Gute Fahrt!
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3: Ich bin Steffi Strecker und sagt nicht, ich hätte euch nicht gewarnt. Hier kommt der neueste Schrei.

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0: Dortmund am Mittag. Exklusive Tickets für das Lichtblicke-Konzert mit den Toten Hosen im FZW gibt es ja diese Woche bei uns bei Radio 92 zu gewinnen. Nadine ist ein riesengroßer Hosen-Fan und sie haben wir heute glücklich gemacht. Sie hat nämlich rausgefunden, welchen Alex wir heute gesucht haben.
1: Ja, ich sage, das ist der Alexander Gerst.
0: Du sagst, das ist der Alexander Gerst?
1: Ja.
0: Nadine, das ist goldrichtig. Herzlichen Glückwunsch.
1: Wie cool ist das denn?
0: Ja, ganz viel Spaß beim Konzert, Nadine. Und die nächste Chance auf Tickets, die gibt's entweder online auf radio92.de oder morgen früh wieder in Guten Morgen Dortmund bei Jackie Kindling. Und apropos Jackie.
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0: Oh yeah, hier ist Dortmunder Mittag bei Radio 92. Ich bin Steffi Strecker.
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0: Hollywood Hills, Sunrise Avenue mit unserem Hit vor halb um halb zwei.
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2: Mit Kirsten Gutmann. Guten Tag. Bahnreisende bei uns in Dortmund müssen sich mit dem neuen Fahrplan 2027 auf Änderungen einstellen. Unter anderem werde die schwach ausgelastete IC-Linie von Münster und Dortmund über Siegen nach Frankfurt eingestellt. Die durchschnittliche Auslastung habe bei nur 15% gelegen, erklärte die Bahn. Wegen umfangreicher Bauarbeiten kommt es im Lauf des Jahres auch zu Einschränkungen. Von Juli bis Oktober ist die Ruhrgebietstrecke Duisburg-Essen-Bochum-Dortmund wegen Bauarbeiten gesperrt. Auf den Umleitungen kann die Bahn nicht das komplette Angebot im Fernverkehr aufrechterhalten. Dafür soll es im nächsten Jahr aus NRW neue Direktverbindungen nach München oder häufiger an die belgische Küste geben. Und auch die Ticketpreise im Fernverkehr sollen nach Bahnangaben stabil bleiben. Borussia Dortmund und Cheftrainer Niko Kovac arbeiten auch in Zukunft zusammen. Wie der BVB mitteilt, hat der 54-Jährige seinen Vertrag vorzeitig bis Sommer 2029 verlängert. Auch seine Co-Trainer bleiben in Dortmund. Kovac hatte die Mannschaft im Frühjahr 2025 auf Tabellenplatz 11 übernommen und sie noch in die Champions League geführt. In der vergangenen Saison holte das Team unter ihm die Vizemeisterschaft. Laut BVB-Geschäftsführer Lars Ricken ist die Verlängerung ein klares Zeichen für Konstanz. Kovac hat mit 2,15 Punkten pro Spiel den besten Punkteschnitt aller bisherigen Dortmunder Trainer. Das ist eine der beliebtesten Veranstaltungen bei uns in Dortmund, das BVB-Weihnachtssingen im Stadion. Dieses Jahr findet es am Sonntag, den 13. Dezember statt. Dann verwandelt sich das Stadion mit seinen Zuschauern wieder in einen großen Weihnachtschor. Unterstützung bekommen die Fans von unterschiedlichen Künstlern. Welche Sängerinnen und Sänger dabei sind, ist noch nicht bekannt. Dafür ist jetzt klar, ab wann es die Tickets fürs Weihnachtssingen gibt, nämlich ab dem 22. Oktober. Und die dürften erfahrungsgemäß schnell weg sein. In den letzten Jahren kamen über 70.000 Menschen.
0: Dankeschön, Kirsten. Das Wetter in Dortmund, das ist ziemlich unweihnachtlich heute. Grau bei 16 Grad in der Bittermark, genau wie in Lansdorp. Am späten Nachmittag lockern die Wolken auch mal auf. Zum Abend hin überquert uns dann eine weitere Schauerfront. Morgen ein durchaus netter Mix aus Sonne und Wolken. Und es wird jetzt bis Freitag jeden Tag ein bisschen milder. Am Freitag landen wir dann bei 21 Grad. Was ist los auf den Straßen? Wir haben folgende Blitzer. Kuitanstraße, da steht ein schwarzer Caddy. Dann blitzt der Opa auf der Höchstner Straße und die Oma auf der Budelschwinger Straße. Wir haben eine Warnung für die A40. Essen Richtung Dortmund, zwischen Lütchen, Dortmund und Klei. Gefahr durch Reifenteile auf der Fahrbahn. Und dann haben wir noch Staus, und zwar folgende. A40 Essen-Dortmund zwischen Kreuz Bochum und Dortmund-Klei. 3 Kilometer, da braucht ihr 10 Minuten länger. Dann die A40 Dortmund-Essen zwischen Dorstfeld und Lütchen-Dortmund. 2 Kilometer, da braucht ihr auch 10 Minuten länger. Und 5 Minuten plus meldet die A45 Hagen-Dortmund zwischen dem Kreuz Hagen und dem Westhofener Kreuz. Weiteres gerne kostenlos durchgeben unter der 0800 91 2 91 23.
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0: Mit Steffi Strecker. Hallo zusammen.

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0: Down, don't speak hier bei Radio 91.2. Ein dünner Klebefaden an der Haustür oder ein kleiner Plastikschnipsel im Türrahmen, das sieht erstmal harmlos aus, kann aber ein schlechtes Zeichen sein. Die Polizei warnt aktuell nämlich vor einer Masche, mit der Einbrecher testen, ob Wohnungen länger leer stehen. Und dafür klemmen die tatsächlich Fäden oder kleine Plastikteile zwischen Tür und Rahmen. Wird die Tür geöffnet, dann verschwinden die natürlich, bleiben sie über längere Zeit an Ort und Stelle. Ja, dann kann das für die Täter heißen, aha, hier ist offenbar niemand zu Hause. Wer sowas an seiner Tür entdeckt, der sollte das fotografieren und die Polizei informieren. Und gerade jetzt in der dunklen Jahreszeit, da gilt ja, das Zuhause möglichst bewohnt aussehen zu lassen. Kriminalhauptkommissar Rüdiger Heil vom LKA.
1: Heißt, wir favorisieren da tatsächlich mit Zeitschaltuhren zu arbeiten, dass mit Beginn der Dämmerung Licht im Objekt vorhanden ist.
0: Und wir haben da noch einen, Experten muss man ihn nennen, Hermann Wenning nämlich. Der war früher selbst Einbrecher, sagt aber heute...
2: Ich habe heute auch noch ein schlechtes Gewissen. Also man tut den Leuten schon Angst an und die können nachher auch nicht mehr so unbefangen in der Wohnung sein. Also es ist schon ein schlimmes Verbrechen.
0: Sein Tipp gegen Einbrecher? Natürlich Türen und Fenster gut verriegeln, nicht auf Kipp stehen lassen, Ersatzschlüssel auch nicht draußen verstecken und sonst?
2: Einstiegshilfen sollte man nicht im Garten haben, damit man nicht über den Balkon reinkommen kann. Also Leitern bitte verschließen. Was auch ganz gut wichtig ist, dass die Nachbarn jetzt in Urlaub mal nachschauen. Also eine gute Nachbarschaft kann schon einiges an Sicherheit bringen.
0: Ja, und so machen wir es dann Einbrechern so schwer wie möglich. Hoffentlich Tipps vom Ex-Einbrecher hier bei Radio 91.2.
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Am Mittag hier ist Radio NOC 2. Morgen ist im Dietrich-Keuning-Haus Storytelling Night. Das heißt, in dem Fall, da stehen drei internationale Studierende auf der Bühne und erzählen ihre ganz persönlichen Geschichten, wie sie hier in Dortmund aufgenommen worden sind, wie sie sich hier fühlen, wie sie im Alltag so klarkommen. Ja, und anschließend werden diese Geschichten gemeinsam mit Experten aus Wirtschaft, Politik, Wissenschaft und Sport aufgegriffen und diskutiert. Und dann sollen gemeinsam Lösungen erarbeitet werden, wie ausländische Studierende noch besser integriert werden können, vor allem in den Dortmunder Arbeitsmarkt. Wenn ihr Interesse habt, dann kommt gerne vorbei. Storytelling Night im Dietrich-Keuning-Haus morgen ab 18.30 Uhr. So, ihr Lieben, und das war's von mir. Ich bin Steffi Strecker. Ich muss jetzt Apfelmus kochen. Ja? Wir haben nämlich so viele Äpfel dieses Jahr. Es ist der Wahnsinn. Hier geht's weiter mit Nathalie Sager und Echt Dortmund. Ganz viel Spaß wünsche ich. Schön.

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1: Mit Christian Böder, schönen guten Tag. Wer in NRW eine Ausbildung sucht, hat es zunehmend schwer. Denn es gibt weniger Ausbildungsplätze. Gleichzeitig suchen mehr junge Menschen eine Lehrstelle. Der Deutsche Gewerkschaftsbund in NRW will das ändern mit einem Ausbildungsfonds. Dafür sollen fast alle Unternehmen Geld einzahlen. Ausbildungsbetriebe sollen im Gegenzug 5.000 Euro pro Azubi und Jahr bekommen. Doch die Arbeitgeberverbände sind dagegen. Wie der Fonds funktionieren soll und warum der DGB ihn für notwendig hält, fasst José Nasjani zusammen.
2: Die Idee ist eigentlich ganz simpel. Auch Unternehmen, die selbst nicht ausbilden, sollen sich an den Kosten für Azubis beteiligen. Angedacht ist, dass sie 0,5% der Bruttolöhne ihrer Beschäftigten einzahlen. Bei 100.000 Euro Bruttolohnsumme wären das 500 Euro. Wer selbst ausbildet, bekommt im Gegenzug 5.000 Euro pro Azubi und Jahr. DGB-Landeschef Torben Albrecht sagte mir, er sehe darin vor allem eine Chance für kleinere Betriebe.
3: Für die wäre ein Betrag von 5.000 Euro im Jahr pro Azubi wirklich ein starker Anreiz zu sagen, nein, wir bleiben bei unseren Azubis und wir werden auch in Zukunft eher doch mal wieder mehr ausbilden.
2: Nach Berechnungen des DGB könnten so knapp 1,4 Milliarden Euro im Jahr zusammenkommen. Die Arbeitgeberverbände sind dagegen und sagen, ein Fonds löse nicht das Problem, dass manche Bewerberinnen und Bewerber nicht ausreichend auf eine Ausbildung vorbereitet seien. Unterstützung bekommt die Idee von der SPD im NRW-Landtag. Entscheiden müsste am Ende sowieso der Landtag, denn es bräuchte dafür ein Gesetz.
1: Vielen Dank nach Düsseldorf und hier haben wir weitere Nachrichten in der Zusammenfassung. Eine Stromsteuersenkung, wie sie Kanzler Merz will, würde Privathaushalte in Deutschland um 3 Milliarden Euro im Jahr entlasten. Das hat das Vergleichsportal Verivox errechnet. Demnach würde die Stromrechnung pro Haushalt im Schnitt um 7% nach unten gehen. In NRW-Klassenzimmern sitzen immer mehr Schülerinnen und Schüler aus dem Ausland. Nach Angaben der Landesstatistiker stieg ihre Zahl im vergangenen Schuljahr auf 475.000. Damit hat sich ihr Anteil innerhalb von 10 Jahren verdoppelt und liegt nun bei 18%. Die meisten Schüler ohne deutschen Pass kommen aus Syrien, der Ukraine und dem Irak. Nach der langen Länderspielpause rollt heute Abend auch zum ersten Mal in der Champions League wieder der Ball. Aus deutscher Sicht machen zwei Teams den Anfang, Leipzig und die Bayern. Der deutsche Rekordmeister spielt auswärts in Norwegen bei Viking Stavanger. Danny Hoppe hat den Ausblick.
4: Gespielt wird in Stavanger auf Kunstrasen und das ist für die Bayern ziemlich ungewohnt, denn darauf mussten sie bisher nur einmal in einem Pflichtspiel antreten, 2006 bei Spartak Moskau. Aus diesem Grund sind die Münchner diesmal auch früher als sonst nach Norwegen gereist, um sich besser auf die Platzverhältnisse einzustellen. Bayern-Trainer Vincent Kompany will das alles aber nicht als Ausrede gelten lassen, egal ob bei Wind, Regen, Sonne oder auf Kunstrasen, er wolle, dass man überall der FC Bayern sei. Und sein Team ist heute auch haushoher Favorit. Mehr unter Druck steht Leipzig heute bei seinem Heimspiel gegen PSV Eindhoven. Nach der 1:4 Auftaktpleite in Como sollte heute ein Dreier her. Was Mut macht, ist die 6:0 Gala vom Wochenende gegen Frankfurt. Diesen Schwung will man jetzt auch in die Königsklasse mitnehmen.
1: Und das waren die Nachrichten mit Christian Böder.
5: Danke dir, Christian. Das Wetter in Dortmund, das hat aktuell 15 Grad für uns zum Beispiel in Kohl und auch in Mengede und dazu immer wieder Regen. So am Nachmittag, beziehungsweise im Laufe des Nachmittags, da lockern die Wolken so einen Hauch auf, dann ist auch mal ein bisschen weniger Regen. Und dafür kommt er am Abend einmal direkt wieder, das Ganze maximal bei 17 Grad heute. Also ist ein bisschen uselig, ändert sich aber ab morgen, dann wird es deutlich sonniger, kaum Wolken und auch die nächsten Tage, da geht es richtig schön weiter, bis zu 20 Grad kriegen wir bei uns.
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5: Dortmund-Verkehr. Es blitzt auf der Freie Vogelstraße Richtung Hörde, dann noch auf der B236 Richtung Schwerte, kurz vor der Abfahrt Schüren. Auf der Kulternstraße, auch da wird geblitzt. Der Opa, der steht auf der Höchstener Straße, blitzt in beide Richtungen. Und Blitzeranhänger, die Oma, steht auf der Bodelschwinger Straße, da dürfte nur 30 fahren. Dann Vorsicht auf der A2 Oberhausen Richtung Dortmund, zwischen Kreuz Dortmund-Nordwest und Dortmund-Menge. Da ist ein Unfall mit einem LKW passiert, deswegen ist der linke Fahrstreifen aktuell gesperrt. Dann außerdem Vorsicht auf der A2 Oberhausen Richtung Hannover zwischen Henrichenburg und Dortmund Nordost. Da ist gerade Staugefahr auf dem linken und dem mittleren Fahrstreifen. Und auch nochmal Vorsicht auf der A40 Essen Richtung Dortmund und zwar zwischen Dortmund-Lütchen-Dortmund und Dortmund-Klei. Da liegen Reifenteile auf der Fahrbahn. Und zwei Staus habe ich auch noch für euch. Einmal die A44 Kassel Richtung Dortmund zwischen Unna Ost und Kreuz Dortmund-Unna. Gerade 3 Kilometer Stau, da kommen 10 Minuten obendrauf. Und A40 Dortmund Richtung Essen, auch da braucht er gute 10 Minuten länger. Zwischen Dortmund-Dorsfeld und zwischen Dortmund und Lütchendortmund gerade 2 Kilometer Stau. Wenn ihr ansonsten noch irgendwas seht an diesem Dienstagnachmittag, dann sagt gerne kurz Bescheid. Meldet euch kostenlos. Die Nummer ist die 0800 91 2 91
0: 23. 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
5: Mit Nathalie Sager. Tag zusammen.

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0: Also ich kann euch so viel sagen, ich werde es auf jeden Fall nicht. Dafür chill ich einfach zu gern auf der Couch. 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
1: Super knappes Ergebnis mit 43,9% Mannschaft des Jahres. Die Eisadler Dortmund.
0: Ja, so ist es. 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

0: Kaigo und Donna Summer hier bei Radio 1&2 Hot Stuff. Ich kenne das noch selber von früher, als ich Kind war. Da kam Mama schon manchmal rein, hat dann geschimpft, ne, wie es so aussieht im Zimmer und so. Ne? Dann hieß es oft, ja, jetzt wird aber aufgeräumt, sonst kommt alles weg. Gut, sind wir mal ehrlich, es kam nie was weg. Und die Drohung hat jetzt auch nicht immer so doll gewirkt.
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2: Jeden Abend sieht das Kinderzimmer aus wie ein Flohmarkt nach dem Orkan. Und du sagst,
3: räumt jetzt euer Zimmer auf.
2: Und die Kinder spielen einfach weiter. Und du sagst,
3: gleich ist hier alles picobello sauber. Ich mach das diesmal nicht.
2: Und die Kinder legen tatsächlich 3 Lego-Steine in die Kiste und holen dafür 48 Playmobil-Figuren raus. Und du sagst,
3: ich bin in 3 Minuten zurück und alles, was dann noch auf dem Boden liegt, kommt weg.
2: Und wenn du dann zurückkommst, liegt alles auf dem Bett. Und dann bringst du die Kinder einfach in dein Bett im Schlafzimmer und sagst,
3: und jetzt wird aber sofort geschlafen, bitte.
2: Und während die Kinder dann in deinem Bett toben, räumst du das Kinderzimmer auf.
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0: Der Hit vor halb über Radio 91.2 kommt von Dermot Kennedy. Kiss Me, wir haben es mittlerweile 2:30.
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2: Mit Kirsten Gutmann. Guten Tag. Bahnreisende bei uns in Dortmund müssen sich mit dem neuen Fahrplan im nächsten Jahr auf Änderungen einstellen. Unter anderem werde die schwach ausgelastete IC-Linie von Münster und Dortmund über Siegen nach Frankfurt eingestellt. Die durchschnittliche Auslastung habe bei nur 15% gelegen, erklärte die Bahn. Wegen umfangreicher Bauarbeiten kommt es im Lauf des Jahres auch zu Einschränkungen. Von Juli bis Oktober ist die Ruhrgebietsstrecke Duisburg-Essen-Bochum-Dortmund wegen Bauarbeiten gesperrt. Auf den Umleitungen kann die Bahn nicht das komplette Angebot im Fernverkehr aufrechterhalten. Dafür soll es im nächsten Jahr aus NRW neue Direktverbindungen nach München oder häufiger an die belgische Küste geben. Und auch die Ticketpreise im Fernverkehr sollen nach Bahnangaben stabil bleiben. Auf dem Gelände der Dortmunder Westfalenhallen graben Archäologen gerade immer wieder neue Details ans Licht. Heute Abend gibt es einen Infoabend im Rathaus zu dem früheren Kriegsgefangenenlager. Die Archäologen zeigen Fundstücke und erklären, was die über den Alltag der Kriegsgefangenen erzählen. Das Interesse war so riesig, dass der Infoabend zwar ausgebucht ist, es gibt dazu aber noch eine Ausstellung mit Originalfunden, alten Fotos und persönlichen Briefen. Diese Ausstellung läuft noch bis zum 26. Oktober. Autofahrer in Dortmund wundern sich schon seit Monaten über die Baustelle an der Stadtkrone Ost. Auf der Freie Vogelstraße steht zwar eine Baustellenampel, aber gearbeitet wird dort schon lange nicht mehr, berichten uns mehrere Radio 91.2 Hörer. Wir haben deshalb bei der Stadt nachgefragt. Die sagt, Lieferprobleme sind der Grund für den Stillstand. Die Ampel und die Absperrungen vorübergehend abzubauen, wäre laut Stadt schlicht zu teuer und zu aufwendig. Deshalb bleibt die Baustelle vorerst so bestehen. In den nächsten Tagen soll es aber weitergehen. Dann drohen allerdings noch mehr Einschränkungen. Die Freie Vogelstraße wird für die weiteren Arbeiten voraussichtlich komplett gesperrt.
0: Danke dir, Kirsten, für die Infos. Das Wetter in Dortmund, das ist heute sehr durchwachsen. 15 Grad haben wir es aber immerhin in Kirchhörde und auch in Lindenhorst. Es kann aber immer mal wieder regnen. So im Laufe des Nachmittags zieht es also klart dann auch mal so ein Hauch auf. Und am Abend ist es dann direkt schon wieder bewölkt und auch schon wieder nass. Ist einfach ein bisschen uselig. Aber das ändert sich ab morgen. Dann geht es quasi so ein bisschen bergauf. Es wird immer sonniger. Auch am Donnerstag und am Freitag kaum Wolken dann in Dortmund. Und dann bis zu 20 Grad. Rüber auf die Straßen. Es blitzt einmal auf der Freie Vogelstraße Richtung Hörde. Dann noch auf der B236 von Ewing aus Richtung Hörde. Kurz vor der Abfahrt Schüren unter dem Tunnel. Der Opa steht auf der Höchstner Straße, blitzt in beide Richtungen. Und die Oma steht auf der Bodelschwinger Straße, da dürfte nur 30 fahren. Dann Vorsicht auf der A40 Essen Richtung Dortmund. Zwischen Dortmund-Lütchen-Dortmund und Dortmund-Klei, da liegen Reifenteile auf der Fahrbahn. Und auch Vorsicht auf der A2 Oberhausen Richtung Dortmund, zwischen Kreuz Dortmund-Nordwest und Dortmund-Mengede. Da hat es einen LKW-Unfall gegeben, deswegen ist der linke Fahrstreifen da aktuell gesperrt. Und es staut sich im Moment auf der A1 Münster Richtung Dortmund, zwischen Kamen-Zentrum und Kreuz Dortmund-Unna. Da stockt es auf 4 Kilometer, da braucht ihr 5 Minuten länger. Dann die A40 Dortmund Richtung Essen. Da kommen mindestens 10 Minuten obendrauf. Zwischen Dortmund-Dorsfeld und Dortmund-Lütchen-Dortmund 2 Kilometer Stau. Und A44 Kassel Richtung Dortmund. Da staut es gerade auf 3 Kilometer. Zwischen Unna-Ost und Kreuz Dortmund-Unna. Da braucht ihr so gute 7 Minuten länger. Und wenn ihr sonst noch irgendwas entdeckt, dann sagt gerne Bescheid. Könnt gerne eine Sprachnachricht schicken oder auch so eine WhatsApp-Nachricht. Oder ihr ruft an. Geht alles unter der 0800 91 2 91 23.
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0: Mit Nathalie Sager, schönen Dienstag.

Es gibt so Lieder, die man unter der Dusche mitsingt, im Auto grölt, aber niemals vor anderen Menschen. Sowas nennt man heute Peinlopop. Also zumindest gibt's das am Freitag. Eine Peinlopop-Party hier bei uns in Dortmund. Und mit dabei ist dann sowas hier.

Ja, irgendwie geht man zu ab, aber vor anderen dazu abgehen ist dann vielleicht doch ein bisschen unangenehm. Aber deswegen gibt es extra diese Peinlopop-Party. Die findet im Junkyard statt ab 23 Uhr. Die Tickets, die gibt es ab 13 Euro, könnt ihr noch online oder auch vor Ort kaufen. Und dann dürft ihr euch gerne mal trauen und den Peinlopop für einen Abend umarmen. Und alle anderen sind ja schließlich auch da. Also ihr seid alle im selben peinlichen Boot sozusagen. Außerdem gibt es ja auch noch einen zweiten Floor, wenn es dann doch so peinlich wird. Da läuft dann eher so Indie-Musik mit bekannten Hits von Künstlern wie Somber Ray oder Kraftklub ist ja vielleicht eine gute Alternative. Ganz unpeinlich geht's hier aber zumindest weiter bei Radio 91.2 mit Leonie. Don't worry. Schönen Dienstag euch.

You Not Us und Laurel hier bei Radio 91.2 mit All In. Hier ist Nathalie Sager. Ich wünsche euch einen ganz entspannten Dienstagnachmittag und weiter geht's mit einem Song, den habe ich schon länger nicht mehr gehört, von Fun. We Are Young. Macht auf jeden Fall gute Laune. Ist vielleicht so ein bisschen Kontrast heute zum Uselwetter in Dortmund. Aber wir dürfen ja nicht den Kopf in den Sand stecken. Morgen wird's immerhin besser. Ist so ein Lichtblick.

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1: Mit Christian Böder. Schönen guten Tag. Noch nie war das Risiko für Kinder und Jugendliche, sexualisierte Gewalt zu erleben, so hoch wie heute. Der Satz stammt von der Missbrauchsbeauftragten des Bundes, Klaus. Sie hat in Berlin ihren neuen Bericht vorgelegt und der fällt düster aus. Danny Hoppe aus dem News-Team. Das liegt vor allem an der Gefahr im Netz.
2: Ja, die Risiken für Kinder und Jugendliche im digitalen Raum explodierten förmlich, sagt Klaus. Denn durch die digitale Welt haben Täter inzwischen einen ganz anderen Zugang zu ihren Opfern, zum Beispiel über soziale Medien und andere Plattformen. Das Netz sei deshalb zum zentralen Tatort von sexualisierter Gewalt geworden, warnt Klaus. Dazu kommen jetzt noch neue Gefahren durch künstliche Intelligenz, zum Beispiel Sextortion. Dabei werden ganz unverfängliche Profilfotos mithilfe von KI zu Nacktbildern umgewandelt. Die Opfer werden dann häufig erpresst. Insgesamt hat die Polizei im vergangenen Jahr mehr als 17.000 Fälle von sexuellem Kindesmissbrauch gezählt. Das sind fast 800 mehr als im Vorjahr. Und die Dunkelziffer ist natürlich noch viel, viel höher.
1: In dem Bericht werden auch Forderungen an die Politik gestellt.
2: Zum einen mehr Prävention an den Schulen. Gefordert wird die Einführung eines Schulfachs Digitale Welt, Digitalität. Dabei sollen Kinder und Jugendliche besser im Umgang im Netz geschult werden, sodass sie Risiken besser erkennen und einordnen können. Das ist ein ganz wichtiger Punkt. Zum anderen wird aber auch ein konsequenteres Vorgehen im Netz gefordert. Zum Beispiel, dass dort aktiv nach Missbrauchsdarstellungen gesucht wird, um diese Inhalte dann proaktiv zu löschen. Und generell fordert die Missbrauchsbeauftragte bessere Schutzkonzepte für Kinder in allen Schulen, Kitas und bei Freizeitangeboten, die eben auch die digitalisierte Gewalt mit einschließen.
1: Vielen Dank, Danny. Und hier haben wir weitere Nachrichten in der Zusammenfassung. Nach einem Alarm wegen einer möglichen Luftnotlage ist am Nürnberger Flughafen ein Flugzeug sicher gelandet. Bei dem Flieger handelt es sich laut Behörden um einen Linienflug von der griechischen Insel Korfu. Das Flugzeug hatte zuvor den Code für einen Entführungsfall gesendet. Nach der Landung gab die Polizei aber schnell Entwarnung. Das Bundesverfassungsgericht beschäftigt sich seit heute mit der Erbschaftssteuer für Unternehmenserben. Die müssen in der Regel deutlich weniger Steuern zahlen als Erben privater Vermögen. Hintergrund ist die Klage eines Mannes, der von seiner Tante Immobilien und Wertpapiere geerbt hatte und deswegen mehr Geld zahlen muss als bei der Übernahme eines Betriebsvermögens. Viele Menschen in Deutschland fürchten sich davor, dass ihr Job bald von einer KI übernommen wird. Das ist bisher aber noch nicht eingetreten. Eine Untersuchung des Nürnberger Instituts für Arbeitsmarkt- und Berufsforschung zeigt sogar eine gegenteilige Entwicklung. Demnach hat sich seit 4 Jahren die Vollzeitbeschäftigung in KI-betroffenen Berufen sogar besser entwickelt als in anderen. Das gilt für alle Beschäftigten im Alter ab 30 Jahren. Anders sieht es bei Jüngeren aus. Dort entwickelt sich die Vollzeitbeschäftigung in KI-betroffenen Betrieben schlechter. Für die Zukunft sehen die Studienmacher dann auch Gefahren für Jobs, vor allem in der Industrie und in nicht-akademischen Berufen. Und das waren die Nachrichten mit Christian Böder.
3: Danke dir, Christian. Das Wetter in Dortmund, das hat nach wie vor 15 Grad für uns, zum Beispiel auch in der Gartenstadt und in Deusen. Und dazu immer so ein bisschen Regen, teilweise auch so aller Nieselregen. Das wird jetzt so am Nachmittag ein Hauch weniger und am Abend wird es dann aber wieder doch mehr nass. Das Ganze so maximal bei 17 Grad heute. Ab morgen wird es dann aber auch wieder deutlich sonniger. Das bleibt auch am Donnerstag und Freitag so. Dann kaum Wolken in Dortmund und bis zu 20 Grad.
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3: Dortmund Verkehrsblitz auf der B236 von Ewing aus Richtung Hörde, kurz vor der Abfahrt Schürn und zwar unter dem Tunnel. Dann noch ein Blitzer auf der Freie Vogelstraße Richtung Hörde. Der Opa, der Blitzer Anhänger, steht auf der Höchstener Straße, blitzt in beide Richtungen und Oma steht auf der Bodelschwinger Straße, da dürfte nur 30 fahren. Dann gilt für die A2 Richtung Hannover, kurz hinter dem Autobahnkreuz Dortmund Nordwest, dass die linke Spur nach dem Unfall auch vorerst weiterhin gesperrt wird. Der Unfall ist jetzt schon vorbei und auch alles geräumt, aber die Polizei hat gerade mitgeteilt, linker Fahrstreifen bleibt erstmal dicht, weil da die Leitplanke komplett zerstört wurde. Da wisst ihr schon mal Bescheid. Kann also sein, dass es sich hier und da so ein bisschen stauen könnte. Das ist auch gerade zwischen Dortmund Nordost und Dortmund Menge da auf der A2 der Fall. Da staut es sich gerade auf 4 Kilometer, da braucht ihr so gute 5 Minuten länger. Dann noch ein Stau auf der A1 Münster Richtung Dortmund. Zwischen Kamenzentrum und Kreuz Dortmund-Unna, auch da stockt es auf 4 Kilometer, auch da kommen 5 Minuten obendrauf. Und A44 Kassel Richtung Dortmund, da braucht ihr so gute 10 Minuten länger. Zwischen Unna Ost und Kreuz Dortmund-Unna gerade 3 Kilometer Stau. Wenn ihr sonst noch irgendetwas entdecken solltet, dann sagt auf jeden Fall gerne Bescheid. 0800 91 2 91 23.
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3: Habt einen schönen Dienstag. Hier ist Nathalie Sager und weiter geht's mit den 90ern. Natürlich darf der Klassiker von Michael Jackson nicht fehlen. Black or White.

0: Hier ist Radio 91.2 für euch. Schönen Dienstagnachmittag und ja, ich sag mal so, eine Waschmaschine einsam auf dem Parkplatz ist kein Gag, gibt's tatsächlich bei uns in Dortmund, nämlich in Ewing und in Dorsfeld, und dahinter steckt tatsächlich eine recht schlaue Idee, denn auf so einem Supermarktparkplatz ist ja zum Beispiel echt viel los und dann könnt ihr eure Klamotten mal eben waschen, wenn ihr vielleicht dann eh gerade so einen Großeinkauf macht oder so. Die Idee zu den Wash-Me-Waschmaschinenstationen auf Parkplätzen hatte Mietja Hofacker.
1: Hintergrund ist, dass die Wash-Me in Deutschland noch nicht so bekannt ist, wie wir das gerne hätten, und deshalb sind wir immer auf der Suche nach Standorten, an denen viele Menschen vorbeikommen, die die Maschine sehen, wahrnehmen, dann gerne testen und im nächsten Schritt auch öfter benutzen.
0: Man muss jetzt dazu sagen, das sind jetzt nicht die üblichen Waschmaschinen, die wir zu Hause stehen haben, sondern XXL-Waschmaschinen. Also da passen bis zu 20 Kilo rein. So zum Vergleich bei uns zu Hause, da gehen vielleicht mal so 6 bis 8 Kilo rein. Also ist eigentlich ganz gut, um den kompletten Kleiderschrank auszumisten und alles mal da reinzuschmeißen oder vielleicht auch mal das ganze Bettzeug oder vielleicht auch Teppiche oder so zu waschen.
1: Wenn man sich jetzt vorstellt, 20 Kilo, das ist eine Kapazität, die man ja zu Hause nicht vorfindet und dem Kunden ermöglicht, Dinge zu waschen, die er ansonsten vielleicht in eine Reinigung bringen müsste, wo er lange oder einige Tage auf die Abholung der Produkte warten müsste.
0: Ja, und die Wäsche ist wirklich ziemlich schnell fertig. Also es dauert gerade mal so eine halbe Stunde. Wenn ihr die Sachen auch noch trocknen wollt, dann macht nochmal 10 Minuten oben drauf. Aber dann war's das auch. Also dann ist auch alles fertig. Also falls ihr mal den nächsten Großeinkauf geplant habt, wo ihr wisst, boah, ich bin eine Stunde im Laden, ich brauche eh ein bisschen Zeit, dann könntet ihr auch direkt mal euren ganzen Haushalt in die Maschine schmeißen. Ist doch super praktisch.

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1: Let me down slowly, Alec Benjamin hier bei Radio 91.2. Ja, was soll ich sagen? Wir haben Mitte Oktober. Das Wetter ist aber eher so im April-Modus. Macht auch, was es will. Ne? Gestern viel Sonne, blauer Himmel. Ist heute nicht mehr wirklich viel von übrig. Es ist sehr grau in Dortmund und dazu kann es auch immer mal wieder regnen. Aber immerhin, so im Laufe jetzt am Nachmittag, lockert es dann so ein Hauch auf. Zumindest bis heute Abend. Dann gibt es schon wieder Regen und das Ganze auch wirklich maximal bei 17 Grad. Aber dafür wird es morgen wieder schöner. Dann gibt es eine gute Portion Sonne, ähnlich wie gestern. Und die Temperaturen, die steigen auch auf so rund 18 Grad. Und auch am Donnerstag und Freitag, da wird es sehr schön sonnig bei uns in Dortmund. Und dann, und wir haben, muss ich nochmal betonen, Mitte Oktober bis zu 20 Grad.
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0: Come to make her happy. Der Hit vor halb hier bei Radio 91.2. Wir haben es mittlerweile 3:30. Schönen Dienstag euch.
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2: Mit Kirsten Gutmann. Guten Tag. Wenn ihr im nächsten Jahr mit der Bahn unterwegs seid, müsst ihr euch auf Änderungen einstellen. Die Deutsche Bahn hat ihren neuen Fahrplan 2027 vorgestellt. Unter anderem werde die schwach ausgelastete IC-Linie von Münster und Dortmund über Siegen nach Frankfurt eingestellt. Die durchschnittliche Auslastung habe bei nur 15% gelegen, erklärte die Bahn. Wegen umfangreicher Bauarbeiten kommt es im Laufe des Jahres auch zu Einschränkungen. Von Juli bis Oktober ist die Ruhrgebietstrecke Duisburg, Essen, Bochum, Dortmund wegen Bauarbeiten gesperrt. Auf den Umleitungen kann die Bahn nicht das komplette Angebot im Fernverkehr aufrechterhalten. Dafür soll es im nächsten Jahr aus NRW neue Direktverbindungen nach München oder häufiger an die belgische Küste geben. Auch die Ticketpreise im Fernverkehr sollen nach Bahnangaben stabil bleiben. Wie können wir uns im Ernstfall schützen? Darauf macht heute der Internationale Tag der Katastrophenvorbeugung aufmerksam. Das Motto Resilienz startet zu Hause. Bei uns ist die Stadt Dortmund bei Großlagen zuständig, um uns bei akuten Gefahren wie Großbränden oder Schadstoffaustritten schnell zu warnen, gibt es mehrere Kanäle. Dazu gehört natürlich das Programm von Radio 91.2. Und dazu gibt es das stadtweite Sirenennetz, das direkt über die Leitstelle ausgelöst wird. Und ihr bekommt Meldungen auch direkt auf das Smartphone. Das funktioniert über die Warn-App NINA des Bundes und das System Cell Broadcast, das auch ohne App funktioniert. Der Bund rät trotzdem, einen Vorrat an haltbaren Lebensmitteln anzulegen. Autofahrer in Dortmund wundern sich schon seit Monaten über die Baustelle an der Stadtkrone Ost. Auf der Freie Vogelstraße steht zwar eine Baustellenampel, aber gearbeitet wird dort schon lange nicht mehr, berichten uns mehrere Radio 91.2 Hörer. Wir haben deshalb bei der Stadt nachgefragt. Die sagt, Lieferprobleme sind der Grund für den Stillstand. Die Ampel und die Absperrungen vorübergehend abzubauen, wäre laut Stadt schlicht zu teuer und zu aufwendig. Deshalb bleibt die Baustelle vorerst so bestehen. In den nächsten Tagen soll es aber weitergehen. Dann drohen allerdings noch mehr Einschränkungen. Die Freie Vogelstraße wird für die weiteren Arbeiten voraussichtlich komplett gesperrt.
0: Was ein Wirrwarr. Danke für die Infos, Kirsten. Das Wetter in Dortmund, das hat aktuell 16 Grad für uns, zum Beispiel in Neuasseln und auch in Dorstfeld. Dazu aber immer wieder Regen, sehr viele graue Wolken hängen da über der Stadt. Und es wird jetzt im Laufe des Nachmittags auch nicht unbedingt besser. Auch am Abend kann es noch immer wieder mal regnen. Und dafür geht es ab morgen wieder bergauf. Dann deutlich sonniger, kaum Wolken. Und es wird auch immer so peu à peu etwas wärmer, weil Donnerstag und Freitag bleibt es auch schön. Und dann sind teilweise sogar bis zu 20 Grad drin. Rüber auf die Straßen Dortmund Verkehr. Es blitzt auf der Freie Vogelstraße Richtung Hörde. Der Opa, der Blitzanhänger, steht auf der Höchstener Straße, blitzt in beide Richtungen. Dann wird noch geblitzt auf der B236 von Ewing aus Richtung Hörde, kurz vor der Abfahrt Schüren unter dem Tunnel. Und die Oma, die steht auf der Bodelschwinger Straße, da dürft ihr nur 30 fahren. Dann nach wie vor Vorsicht auf der A2 Richtung Hannover, kurz hinter dem Autobahnkreuz Dortmund Nordwest. Da ist nach einem Unfall der linke Fahrstreifen auch erstmal vorerst gesperrt. Das bleibt auch so. Der Unfall ist zwar schon geräumt, also ist da schon alles wieder weg, aber der linke Fahrstreifen bleibt da erstmal gesperrt, hat die Polizei gesagt. Und dann denkt noch dran, in Dortmund-Derne ist ja bis voraussichtlich morgen Abend um 18 Uhr die Ausfahrt zur Walter-Kohlmann-Straße gesperrt und auch die Auffahrt auf die B236 in Richtung Schwerte ist dicht. Dann Vorsicht auf der A45 Hagen Richtung Dortmund zwischen Kreuz Dortmund-West und Dortmund-Hafen. Da ist eine ungesicherte Unfallstelle auf dem linken Fahrstreifen. Und dann staut es sich noch. Ab 5 Minuten habe ich für euch die A1 Münster Richtung Dortmund zwischen Kamenzentrum und Kreuz Dortmund-Unna. Da stockt es gerade auf 5 Kilometer. Da kommen auch 5 Minuten oben drauf. Und A44 Kassel Richtung Dortmund. Da braucht ihr mindestens 10 Minuten länger zwischen Unna Ost und Kreuz Dortmund-Unna. Da sind gerade 3 Kilometer Stau. Wenn ihr noch was habt, sagt gerne Bescheid. 0800 91 2 91 23.
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0: Hier ist Nathalie Sager für euch, Tag zusammen.

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2: Ja, da sind wir schon mittendrin in deinem Wunsch, den du hier bei uns hast. Axel, es geht um einen Bootsführerschein, den du machen möchtest. Was ist denn da los?
3: Das habe ich so im Urlaub mal mit Freunden mal gefahren und dann möchte ich auch gerne selber Kapitän sein und deswegen der Wunsch.
2: Das ist schön. In welchem Urlaub war das?
3: Das war in Kroatien.
2: Oh, das ist schön. Das stelle ich mir auch cool vor, wenn man da so rumschippert. Das Wetter passt dann auch dazu und hin und her.
3: Absolut.
2: Aber hier in Deutschland haben wir ja auch die Möglichkeit zu Kanal und was weiß ich, Seenplatte und sonst irgendwo.
3: Das stimmt, genau.
2: Wir haben uns gedacht, du hast uns geschrieben, ja, ist aber auch finanziell, ist das ja auch eine Nummer. Hast dich schon mal erkundigt, was sowas kostet?
3: Ja, es liegt bei ca. 600 Euro.
2: Boah, Axel, wir wollen deine Leidenschaft fürs Bootfahren gerne unterstützen und wir haben für dich einen Kurs. Du machst auf unsere Kosten den Sportbootführerschein.
3: Wow, toll, vielen lieben Dank, toll.
2: Und dann wünsche ich dir viel Spaß und immer eine Handbreit Wasser unterm Kiel, sagt man,
3: glaube ich. Auf jeden Fall. Vielen lieben Dank.
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1: Mit Christian Böder. Schönen guten Tag. Der überraschende Rücktritt von Arbeitsministerin Baas war ein Paukenschlag für die schwarz-rote Koalition. Und auch einen Tag danach wird über den Umgang mit Baas weiter gestritten. SPD-Generalsekretär Klüssendorf sagte heute im ZDF, jeder habe um Baas familiäre Lage und ihren persönlichen Trauerfall gewusst. Vom Koalitionspartner habe man erwarten können, dass in einer solchen Lage Rücksicht genommen werde. Danny Hoppe aus dem News-Team. Führende Unionspolitiker haben die Vorwürfe heute nochmal zurückgewiesen.
2: Ja, da hieß es wieder, es habe in keinem Fall einen persönlichen Angriff gegen Baas in dieser Zeit gegeben, sondern nur die Forderung, dass ihr Ministerium den Gesetzentwurf zur Umsetzung des Rentenkompromisses vorlegen solle. Genau dazu hat sich Bundeskanzler Merz heute auch beim Arbeitgebertag in Berlin nochmal geäußert und ebenfalls kritisiert, die Koalition habe die Empfehlungen der Rentenkommission schon am 22. Juni bekommen und da sei ihm auch zu viel Zeit ins Land gegangen. Das werten einige Beobachter als Nachtreten gegen Baas, zum Beispiel Grünen-Fraktionschefin Dröge. Dass Merz so etwas nur einen Tag nach dem Rücktritt sage, sei unmöglich und zeuge nicht von Größe und Anstand. Und auch in der SPD dürften viele die Äußerung des Kanzlers kritisch sehen.
1: Ab morgen Vormittag übernimmt dann Baas Nachfolger das Amt Alexander Schweizer.
2: Genau, direkt nach der Kabinettssitzung morgen legt er los. Das hat Merz heute angekündigt und Schweizer auch direkt Druck gemacht. Er müsse jetzt Tempo machen bei der Umsetzung der geplanten Reformen. Schweizer selbst hat sich vorhin am Nachmittag auch geäußert und gesagt, dass er sich dafür mit aller Kraft einsetzen werde. Von ihm gab es warme Worte für seine Vorgängerin. Baas habe ihr Ministerium hervorragend aufgestellt. Dafür danke er ihr. Um 17 Uhr soll Schweizer seine Ernennungsurkunde von Bundespräsident Steinmeier bekommen. Gleichzeitig wird Baas entlassen. Sie wird allerdings nicht dabei sein.
1: Vielen Dank, Danny. Und hier haben wir weitere Nachrichten in der Zusammenfassung. An einer Wuppertaler Gesamtschule ist Amok-Alarm ausgelöst worden. Das hat ein Polizeisprecher der Deutschen Presseagentur bestätigt. Die Schule sei vorsorglich evakuiert worden und werde nun abgesucht. Bislang gäbe es aber keine Hinweise auf eine Straftat oder eine Gefahrenlage. Cybermobbing nimmt an deutschen Schulen immer mehr zu und es geht dort immer früher los, schon in den Grundschulen. Das zeigt eine aktuelle Studie des Bündnisses gegen Cybermobbing. Demnach sind mittlerweile fast 2,4 Millionen Schülerinnen und Schüler betroffen. Das Bündnis fordert deshalb unter anderem ein Social-Media-Verbot für Minderjährige und ein Cybermobbing-Gesetz. Der Preis für Gas ist in Europa auf den höchsten Stand seit 4 Jahren gestiegen. Grund ist die Lage in der Golfregion. Wegen des Iran-Krieges und der Angriffe der jemenitischen Houthi-Rebellen sind die Gasförderung und Exporte der Golfstaaten nach unten gegangen. Die Zufriedenheit beim Autofahren hängt nicht mehr so sehr von der dicken Geldbörse ab, sondern vor allem davon, dass das Auto auch wirklich zu einem passt. Das steht im Glücksatlas der SKL. Laut der Untersuchung fahren diejenigen, die mehr als 50.000 Euro für ihr Auto ausgeben, am Ende sogar etwas unzufriedener durch die Gegend als diejenigen, die weniger als 10.000 Euro investiert haben. Am glücklichsten sind laut der Erhebung übrigens BMW-Fahrer und alle, die elektrisch unterwegs sind, vor allem wegen des Fahrerlebnisses. Und das waren die Nachrichten mit Christian Böder.
3: Danke dir, Christian. Das Wetter in Dortmund, das hat aktuell 14 Grad in der Bittermark, 16 sind es in Holthausen. Und jetzt gerade hat es mal so ein bisschen aufgeklärt, also nicht mehr ganz so grau am Himmel. Das ändert sich aber am Abend, dann kann es auch mal wieder nass werden, also ein bisschen uselig einfach heute. Das Ganze auch maximal bei 17 Grad. Ab morgen wird es dann aber wirklich besser, definitiv mehr Sonne, ähnlich so wie gestern zum Beispiel. Dann auch kaum Wolken und auch Donnerstag und Freitag wird echt schön bei uns in Dortmund. Dann teilweise bis zu 20 Grad.
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3: Dortmund Verkehr, wir starten mit den Blitzern. Einer steht auf der Wittbroecker Straße, da wird in beide Richtungen geblitzt. Danke an Robin fürs Bescheid geben. Dann noch ein Blitzer auf der B236 Richtung Hörde, kurz vor der Abfahrt Schüren unterm Tunnel. Freie Vogelstraße Richtung Hörde habe ich ja auch noch. Genauso wie den Opa, dem Blitzeranhänger. Der steht auf der Höstner Straße, blitzt in beide Richtungen. Und die Oma steht auf der Bodelschwinger Straße, da dürft ihr nur 30 fahren. Dann ist der linke Fahrstreifen erstmal gesperrt, und zwar auf der A2 Richtung Hannover, kurz hinter dem Autobahnkreuz Dortmund Nordwest. Da hat es nämlich einen Unfall gegeben und da ist jetzt die Leitplanke so beschädigt, dass der linke Fahrstreifen auch erstmal gesperrt bleibt. Deswegen kann es sich da teilweise vielleicht mal so ein bisschen stauen. Dann noch Vorsicht auf der A45 Hagen Richtung Dortmund zwischen Kreuz Dortmund West und Dortmund Hafen. Da ist eine ungesicherte Unfallstelle auf dem linken Fahrstreifen. Und 2 Staus habe ich noch. Einmal die A1 Münster Richtung Dortmund zwischen Kam Zentrum und Kreuz Dortmund Unna. Da braucht ihr 5 Minuten länger. Da stoppt es nämlich auf 5 Kilometer. Und Und A44 Kassel Richtung Dortmund, da braucht ihr mindestens 20 Minuten länger. Zwischen Unna Ost und Kreuz Dortmund Unna gerade 3 Kilometer Stau. Wenn ihr noch irgendwas seht, so wie Robin zum Beispiel, dann sagt gerne kurz Bescheid. 0800 91 2 91
0: 23. 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
3: Hier ist Nathalie Sager. Schönen Dienstag euch.

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2: Absoluter Klassiker hier von Will.i.am und Britney Spears. Scream and Shout bei Radio 91.2. Das ist ein Song, den singe ich auch gerne laut mit, aber ich glaube, jeder von euch hat auch so einen Künstler, den er auch absolut feiert oder zumindest die Musik feiert, aber wo es eigentlich irgendwie ein bisschen peinlich ist, das zuzugeben. Ja, bei mir sind das die Jungs hier.
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2: Ja, Culture Candela, absolute Teenie-Band damals gewesen. Mittlerweile bin ich fast 30, da ist es vielleicht ein bisschen unangenehm zuzugeben, zumal die Jungs sich zuletzt jetzt auch nicht gerade so doll beliebt gemacht haben mit dieser Mäuschen-Aktion. Aber wenn Hammer von denen läuft, dann raste ich wirklich aus und bin am Feiern. Wir in der Redaktion haben tatsächlich alle so Künstler, wo wir sagen, ja, muss jetzt eigentlich keiner wissen, dass wir das feiern, aber sie haben sich alle für euch offenbart.
4: Mein Guilty Pleasure-Song ist Reality von Richard Sanderson. Es gab mal so eine fürchterlich kitschige Serie, La Boom die Fete. Und da kam dann auch immer, Dreams are my reality. Ach, das ist so eine schöne Schnulze. Früher, als es noch keine iPhones gab, da hat man dann irgendwie so Wunderkerzen geschwenkt und so.
5: Also wenn ich mal alleine in der Küche stehe und da so vor mich hinkoche, dann kommt es hier und da mal vor, dass ich zu Celine Dion werde. Ich fühle mich, als wäre ich ein Star.
6: Momente, da höre ich halt immer noch die Lieder von Hannah Montana. Es ist halt immer ein Stück Kindheit für mich und ich weiß nicht, also es ist halt voll Disney.
7: Ich liebe Andreas Burani manchmal. Ich kann euch auch genau sagen, warum. Wenn das Leben grad zu allem schweigt, das ist direkt im Ohr, dir noch eine Antwort schuldig bleibt.
8: Dir nichts anderes zuzurufen.
2: Mein Gott, kann man nichts gegen sagen. Ne? Mein Highlight ist ein bisschen der Kollege mit Celine Dion, aber ich verstehe es auch irgendwie, ist schon so ein Song zum Mitsingen. Wenn ihr kein Problem habt, zu solchen Songs abzugehen, dann geht doch vielleicht am Freitag zur Peinloh-Party im Junkyard. 23 Uhr geht's da los, nur mit solchen Songs voll. Aber da sich ja dann alle da treffen, muss euch theoretisch das ja auch nicht mehr peinlich sein. Ne? Tickets, die gibt's auch noch für 13 Euro und dann, ja, läuft vielleicht auch dieser hier.
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0: Es gibt da jemanden, der wieder ganz frisch zurück am Start ist hier bei Radio 91.2. Sie nämlich. Ja, Sängerin Zoe Wees, die hat sich ja wirklich ganz bewusst ein Jahr eine Auszeit gegönnt. Also einfach, um so ein bisschen an sich zu arbeiten, zu wachsen, neues Kapitel einfach anfangen. Und genau von dem hat sie uns tatsächlich sogar schon letztes Jahr vor ihrer Auszeit erzählt.
1: Ich glaube, das nächste Kapitel wird sehr selbstbewusst sein. Und dazu gehört ja auch Dinge passieren zu lassen, loszulassen und weiterzugehen. Und ich glaube, es wird ein sehr selbstbewusstes Kapitel.
0: Ja, und so selbstbewusst, wie sie es angeteased hat, also dieses neue Kapitel, so selbstbewusst klingt auch ihre neue Single, die sie jetzt frisch zu ihrem Comeback rausgebracht hat. Rise Again heißt sie. Da geht es so ums Weitermachen und einfach nicht aufgeben. Also so richtig Power. Und die gibt's jetzt auch hier bei Radio 91.2. Zoe Wees mit Rise Again.

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0: Come Along, der Hit für halb hier bei Radio 91.2. Wir haben es mittlerweile 16:30.
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2: Mit Jacina Raulin, hallo zusammen. Die neue Gesamtschule in Dortmund-Ewing rückt einen weiteren Schritt näher. Der Regionalverband Ruhr hat jetzt mehrheitlich eine Änderung am Regionalplan Ruhr beschlossen. Kirsten Gutmann aus den Radio 91.2 Nachrichten, was bedeutet das konkret?
3: Die Änderung betrifft die Fläche, auf der einmal der Neubau der Schule entstehen soll. Sie ist fast 2 Hektar groß und laut Regionalplan aktuell für einen Waldbereich mit Landschaft zum Erholen vorgesehen. Jetzt soll der Bereich zu einem allgemeinen Siedlungsbereich werden. Mit der Änderung werden die planungsrechtlichen Voraussetzungen für die neue Gesamtschule geschaffen. Erst Anfang Oktober hatten Eltern und Anwohner gefordert, die Entscheidung über den dauerhaften Standort zu verschieben, denn dort seien schon 2 Schulen. Deswegen solle zunächst die Verkehrssituation geprüft werden.
2: Der Rat der Stadt Dortmund hatte den Weg für die neue Gesamtschule in seiner letzten Sitzung freigemacht. Borussia Dortmund ist in Norwegen gelandet. Morgen Abend spielt der BVB gegen Bodo Glimt in der Champions League. Dabei muss der BVB ohne Verteidiger Nico Schlotterbeck auskommen. Er ist aufgrund von Belastungssteuerung erst gar nicht mitgeflogen. Der Vizekapitän hatte sich zuletzt in der Länderspielpause im Training bei der Nationalmannschaft eine Sprunggelenksverletzung zugezogen. Beim Unentschieden im letzten Bundesligaspiel gegen Bremen hat er aber wieder spielen können und sogar ein Tor erzielt. Julian Riasson und Kane Chukwuemeka sind dafür wieder zurück im Kader und einsatzbereit. Anstoß ist um 21 Uhr. Radio 91.2 überträgt die Partie aus Norwegen wie immer live. Nach dem Großbrand in einer Lagerhalle nebenan in Schwerte-Westhofen ist die Feuerwehr inzwischen nur noch mit den Nachlöscharbeiten beschäftigt. Rauch ist aktuell nicht mehr zu sehen. Wenn bei der abschließenden Kontrolle alles in Ordnung ist, könnte die Feuerwehr gegen 6:30 abrücken. Die Brandstelle wird aber auch danach regelmäßig kontrolliert. Danach soll die Kriminalpolizei diese absichern. Wegen der starken Rauchentwicklung hatte die Dortmunder Feuerwehr gestern Nachmittag auch bei uns in der Stadt über die Nina-Warn-App gewarnt. Vor allem im Dortmunder Süden war die Rauchsäule stark zu sehen.
4: Danke für die Infos, Joaquina. Das Wetter in Dortmund, das hat sich so ein Hauch verbessert im Gegensatz noch zu heute Vormittag. Es ist nicht mehr ganz so grau. Man sieht jetzt auch mal einen Hauch den blauen Himmel, also zumindest hier in der Dortmunder Innenstadt. Dazu haben wir es gerade 15 Grad, auch in Huckard und Aplerbeck. Es bleibt jetzt auch erstmal so, wie es gerade ist. Aber am Abend, da zieht es sich dann auch schnell wieder mal zu. Dann kann es hier und da auch wieder mal nass werden. Aber morgen ändert sich das, weil dann kommt definitiv deutlich mehr die Sonne raus. Sind auch kaum Wolken dann am Himmel. Auch am Donnerstag und Freitag wird es wirklich schön. Und dann sind teilweise sogar bis zu 20 Grad bei uns drin. Rüber auf die Straßen Dortmund Verkehr. Es blitzt auf der Wittbroecker Straße Richtung Aplerbeck. Dann noch ein Blitzer auf der B236 von Ewing aus kommend Richtung Hörde. Und zwar kurz vor der Abfahrt Schüren unter dem Tunnel. Dann steht der Opa, der Blitzanhänger, auf der Höchstener Straße. Blitzt in beide Richtungen. Und Oma steht auf der Bodelschwinger Straße. Da dürfte nur 30 fahren. Dann ansonsten gilt immer noch der linke Fahrstreifen auf der A2 Richtung Hannover kurz hinter dem Autobahnkreuz Dortmund Nord. West ist vorerst gesperrt. Da hat es einen Unfall gegeben. Der ist zwar geräumt, aber weil da diese Mittelleitplanke so krass einfach beschädigt wurde, ist es immer noch gesperrt. Hat die Polizei zumindest gesagt. Hat es auch noch nicht aufgehoben. Also kann es sein, dass es sich da so ein bisschen stauen könnte, gerade im Berufsverkehr. Da wisst ihr auf jeden Fall Bescheid. Und dann gilt auch noch Vorsicht auf der A45 Hagen Richtung Dortmund. Zwischen Kreuz Dortmund West und Dortmund Hafen. Da ist nämlich eine ungesicherte Unfallstelle auf dem linken Fahrstreifen. Und es staut sich auf der A1 Münster Richtung Dortmund. Zwischen KM Zentrum und Kreuz Dortmund Unna. Gerade 5 Kilometer stockender Verkehr. Da kommen 7 Minuten obendrauf. Dann die A40 Dortmund Richtung Essen. 5 Minuten braucht er länger zwischen Dortmund-Dorsfeld und Bochum-Werne, da stockt es auf 3 Kilometer. Die A44 Kassel Richtung Dortmund, zwischen Unna-Ost und Kreuz Dortmund-Unna, 2 Kilometer Stau, 10 Minuten kommen obendrauf. Dann habe ich noch die A45 für euch, Hagen Richtung Dortmund, der braucht eine Viertelstunde länger zwischen Kreuz Dortmund-West und Kreuz Dortmund-Nordwest, da stockt es auf 7 Kilometer. Und dann habe ich noch die A45 Dortmund Richtung Hagen zwischen Kreuz Dortmund-Witten und dem Westhofener Kreuz. 1 Kilometer Stau, da braucht ihr mindestens 6 Minuten länger. Ich finde, das reicht. Wenn ihr aber noch trotzdem irgendwas sehen solltet, dann sagt natürlich gerne Bescheid. Ruft an oder schickt eine WhatsApp. Geht an die 0800 91 2 91 23.
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4: Einen schönen Dienstag euch, hier ist Nathalie Sager und Teddy Swims, Mr. Know-It-All.

Hungry Eyes, Eric Carmen hier bei Radio 91.2. Ich frage mal so in die Runde, seid ihr schon ready? Also hierfür? Wenn gefühlt ganz Dortmund wieder schief die Best-of-Weihnachtslieder trellert, dann wisst ihr, was ist. Natürlich das BVB-Weihnachtssing im Westfalenstadion. Dieses Jahr am 13. Dezember, also ein bisschen müssen wir uns noch gedulden. Aber mittlerweile ist zumindest klar, ab wann wir uns die Tickets sichern können. Das geht ab dem 22. Oktober, also ab Ende des Monats. Das ist ja nicht mehr ganz so lange hin. Und erfahrungsgemäß so aus den letzten Jahren, da wissen wir, die Tickets, die sind extrem schnell weg. Also im letzten Jahr, da hat es wirklich keine 5 Minuten gedauert und das Westfalenstadion ist einfach ausverkauft. 70.000 Menschen, die waren beim BVB-Weihnachtssing letztes Jahr dabei. Und ich bin mir sehr sicher, dieses Jahr wird es auch ähnlich voll werden. Dann wird wieder gemeinsam gesungen, gerne auch mal schief, ist auch voll okay. Aber es ist immer so ein schönes Feeling, da zusammen zu sein. Welche Künstlerinnen und Künstler dieses Jahr kommen, ist noch nicht bekannt. Aber wenn wir das wissen, dann erfahrt das natürlich hier bei Radio 91.2.

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0: Schuttenick.
1: So, um das jetzt mal wirklich nett auszudrücken, es knirscht gerade richtig in unserer Bundesregierung. Ihr kriegt das ja auch bei uns in den Radio 91.2 Nachrichten mit. Aber zumindest für das Problem mit dem neuen Wehrdienst, da hätte Atze zumindest Lösungsvorschläge.
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4: Ja, nee, ist klar.
5: So, was ist denn da bei der Bundeswehr los? Ja, nix. Und wenn es nach den jungen Leuten geht, dann bleibt das auch so. Die Zahl der Wehrdienstverweigerer explodiert gerade. Und das ist auch schon das Einzige, was bei der Truppe explodiert. Ja, und da wundert sich der Pistorius, dass die jungen Leute lieber Fortnite zocken, statt den Wehrdienst anzutreten. Weil du auf der PlayStation leichter an funktionierende Ausrüstung kommst. Kommen wir zu der Frage, wie begeistern wir junge Menschen für die Bundeswehr? Kleiner Tipp, mit Gewaltmärschen und Hartkeksen wird da nichts mehr. Da muss man auch mal Angebote machen, die begeistern. So wie Jochen Schweizer. Du willst eine dicke Karre fahren? Kein Problem. Warum nicht direkt ein Panzer? Unser Leopard 2 wartet auf dich. Oder Feuerwerker für einen Tag. Er war gestern. Bei uns lässt du es das ganze Jahr krachen. Und vor allem, vergesst diese Grundausbildung. Ey, das schreckt doch nur ab. Und die brauchen wir auch nicht. Es gibt genug junge Spezialisten für die Bundeswehr. Die musst du nur mal auf der Gamescom einsammeln. Diese kleinen Spezies fliegen dir heute jede Drohne im Halbschlaf und voll bekifft ins Ziel. Blöd ist halt nur, diese Milchbrötchen schaffen es durch keine Musterung. Deshalb sollte man die Musterung auch konsequent abschaffen. Oder durch ein professionelles Casting ersetzen. Ja sicher, das kennen die jungen Frösche. Da können die mit um. Und wenn dann noch regelmäßig Sharon David im Camouflage-Overall in der Kaserne auftritt, ja, dann kann sich die Bundeswehr vor Freiwilligen doch gar nicht mehr retten.
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1: Mit Christian Böder. Schönen guten Tag. Wer in NRW eine Ausbildung sucht, hat es zunehmend schwerer, denn es gibt weniger Ausbildungsplätze. Gleichzeitig suchen mehr junge Menschen eine Lehrstelle. Der Deutsche Gewerkschaftsbund in NRW will das ändern mit einem Ausbildungsfonds. Dafür sollen fast alle Unternehmen Geld einzahlen. Ausbildungsbetriebe sollen im Gegenzug 5.000 Euro pro Azubi und Jahr bekommen. Aus Düsseldorf berichtet José Nasjandi.
2: Die Idee ist eigentlich ganz simpel. Auch Unternehmen, die selbst nicht ausbilden, sollen sich an den Kosten für Azubis beteiligen. Angedacht ist, dass sie 0,5% der Bruttolöhne ihrer Beschäftigten einzahlen. Bei 100.000 Euro Bruttolohnsumme wären das 500 Euro. Wer selbst ausbildet, bekommt im Gegenzug 5.000 Euro pro Azubi und Jahr. Die GB-Landeschef Torben Albrecht sagte mir, er sehe darin vor allem eine Chance für kleinere Betriebe.
3: Für die wäre ein Betrag von 5.000 Euro im Jahr pro Azubi wirklich ein starker Anreiz zu sagen, nein, wir bleiben bei unseren Azubis und wir werden auch in Zukunft eher noch mal wieder mehr ausbilden.
2: Nach Berechnungen des DGB könnten so knapp 1,4 Milliarden Euro im Jahr zusammenkommen. Die Arbeitgeberverbände sind dagegen und sagen, ein Fonds löse nicht das Problem, dass manche Bewerberinnen und Bewerber nicht ausreichend auf eine Ausbildung vorbereitet seien. Entscheiden müsste am Ende sowieso der Landtag, denn es bräuchte dafür ein Gesetz.
1: Vielen Dank nach Düsseldorf. Und hier haben wir weitere Nachrichten in der Zusammenfassung. Zu seinem Start in Berlin hat der designierte Bundesarbeitsminister Alexander Schweizer versprochen, die Rentenreform rasch auf den Weg zu bringen. Zuvor hatte Kanzler Merz einen ungefähren Zeitplan vorgegeben. Demnach soll der Gesetzentwurf zur neuen Rente in diesem Jahr im Kabinett und dann bis spätestens Ende März im Bundestag beschlossen werden. Mehr als 200 Experten für künstliche Intelligenz und Cybersicherheit aus aller Welt haben in einem offenen Brief sofortige Maßnahmen gefordert, um weitere Sicherheitsvorfälle mit KI-Modellen zu verhindern. Sie wollen unter anderem, dass KI-Modelle während des Testlaufes weder digital noch physisch, also etwa über Kabel mit dem Internet verbunden sind. In den vergangenen Monaten hatten sich immer wieder KI-Modelle von US-Entwicklern selbstständig gemacht und hatten unter anderem Webseiten im Netz angegriffen. Am Abend rollt der Ball wieder in der Champions League. Mit dabei zwei deutsche Teams, Leipzig und die Bayern. Der deutsche Rekordmeister muss in Norwegen ran bei Viking Stavanger. Danny Hoppe hat den Ausblick.
4: Gespielt wird in Stavanger auf Kunstrasen und das ist für die Bayern ziemlich ungewohnt, denn darauf mussten sie bisher nur einmal in einem Pflichtspiel antreten, 2006 bei Spartak Moskau. Aus diesem Grund sind die Münchner diesmal auch früher als sonst nach Norwegen gereist, um sich besser auf die Platzverhältnisse einzustellen. Bayern-Trainer Vincent Kompany will das alles aber nicht als Ausrede gelten lassen, egal ob bei Wind, Regen, Sonne oder auf Kunstrasen, er wolle, dass man überall der FC Bayern sei. Mehr unter Druck steht Leipzig heute bei seinem Heimspiel gegen PSV Eindhoven, nach der 1:4 Auftaktpleite in Como sollte heute ein Dreier her. Was Mut macht, ist die 6:0 Gala vom Wochenende gegen Frankfurt. Diesen Schwung will man jetzt auch in die Königsklasse mitnehmen.
1: Und das waren die Nachrichten mit Christian Böder.
5: Danke dir, Christian. Das Wetter in Dortmund, das ist jetzt ein bisschen netter geworden. 15 Grad haben wir es in Hachenei, 16 in Schweringhausen. Dazu gerade mal so ein Hauch Sonnenschein, also zumindest hier in der Innenstadt. Aber ich sehe in der Ferne da schon wieder die dicken Wolken, die lauern schon. Weil am Abend kann es immer mal wieder schon wieder nass werden. Das Ganze auch heute bei maximal 17 Grad, mehr ist da nicht drin. Aber ab morgen, da wird es deutlich besser, dann deutlich sonniger, kaum Wolken, auf jeden Fall auch keine grauen Wolken. Kein Regen und gerade auch Donnerstag, Freitag wird es nochmal richtig schön. Teilweise sogar bis zu 20 Grad bei uns in Dortmund.
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5: Rüber auf die Straße in Dortmund-Verkehr. Es blitzt auf der Wittbeuker Straße Richtung Applerbeck. Dann steht der Opa, der Blitzanhänger, auf der Höchstener Straße blitzt in beide Richtungen. Und die Oma, die blitzt auf der Bodeschwinger Straße. Da ist nur 30 erlaubt. Ansonsten denkt noch dran, in Dortmund-Derne ist bis voraussichtlich morgen Abend um 18 Uhr die Ausfahrt zur Walter-Kohlmann-Straße noch gesperrt. Und auch die Auffahrt auf die B236 in Richtung Schwerte ist dicht. Da kommt er also nicht durch. Dann Vorsicht auf der A45 Hagen Richtung Dortmund zwischen Kreuz Dortmund West und Dortmund Hafen. Da ist eine ungesicherte Unfallstelle auf dem linken Fahrstreifen. Und es staut sich auch gerade da zwischen Kreuz Dortmund West und Kreuz Dortmund Nordwest. 3 Kilometer stockt's, da braucht er 5 Minuten länger. Dann A44 Kassel Richtung Dortmund zwischen Unna Ost und Kreuz Dortmund Unna. Da braucht ihr auch 5 Minuten länger, 2 Kilometer Stau. Und A45 Dortmund Richtung Hagen zwischen Kreuz Dortmund Witten und dem Westhofener Kreuz. 1 Kilometer Stau. Da kommen gute 6 Minuten obendrauf. Wenn ihr ansonsten noch was seht, dann sagt sagt gerne Bescheid. 0800 91 2 91 23. Euch eine gute Fahrt.
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5: Hier ist Nathalie Sager für euch. Kommt gut durch diesen Dienstagnachmittag mit mir und Somber Homewrecker.

0: Ace of Base über Radio 102. Beautiful Life, und in diesem wunderschönen Leben gibt es ja wirklich nichts, was es nicht gibt. Zum Beispiel eine XXL-Waschmaschine, die mitten auf einem Parkplatz in Dortmund steht, nämlich in Dorsfeld und in Ewing. Das sind sogenannte Wash-Me-Stationen. Das heißt, ihr könnt mal eben schnell wirklich den kompletten Kleiderschrank reinschmeißen oder auch das ganz große Bettzeugs. Bis zu 20 Kilo Wäsche passen nämlich in die XXL-Waschmaschine und den XXL-Trockner rein. Ja, so in meine Waschmaschine zu Hause, da kommt vielleicht so 6 bis 8 Kilo rein. Also ihr merkt, das ist schon ein krasser Unterschied. Und dafür, dass so das alles so riesig ist und so viel reinpasst, geht es auch tatsächlich recht schnell. Also so für Waschen und Trocknen braucht er so gute 40 Minuten. Ist schneller als meine Maschine zu Hause. Joelle Ahlborn aus dem Radio 91.2-Team hat in Ewing Gina getroffen, die gerade ihre Decke dort gewaschen hat.
1: Zu Hause habe ich leider nicht so eine große. Dementsprechend komme ich jetzt hier hin. Schon was größer?
2: Ja, das sieht doch gut aus.
3: Wie bist du hier drauf gekommen?
1: Meine Mama wäscht hier öfters mal auch genau die gleichen Laken, also die Tagesdecke. Von daher ist das jetzt eine Empfehlung von ihr. Und ja, jetzt bin ich hier und teste das selber mal.
3: Also seid ihr nur für die Tagesdecke hier?
1: Ja, tatsächlich.
3: Du kannst jetzt hier auswählen, waschen.
1: Waschen, 9 Kilo, 6 Euro. Welche Gradzahl? 15, 40, 60.
3: Würde ich 60, glaube ich, nicht machen, oder? Bevor die einläuft?
1: Besser nicht, dann lieber die 40. Möchte ich noch eine Vorwäsche, möchte ich Weichspüler zahlen. Passiert was, er wiegt und zeigt mir 29 Minuten bei 40 Grad an.
3: Was machst du jetzt die 29 Minuten?
1: Der Hund sitzt im Auto und wartet. Ich gehe jetzt mal hier eine Runde spazieren und vertreibe mir die 30 Minuten.
3: Das bietet sich natürlich an. Ansonsten, hier nebenan ist auch noch ein Waschsalon für den Hund.
1: Stimmt, hatte meine Mama mir auch erzählt, die waren auch mal öfters hier und haben das ausprobiert. Weil bietet sich ja an, alles direkt in einem Abgang oder Abwasch zu machen. Erst den Hund, dann die Decke oder erst die Decke und dann den Hund.
0: Ja, alles in einem Abwasch ist auf jeden Fall das passende Stichwort. Wäsche waschen, währenddessen den Hund waschen, also passen, dann geht es ja wirklich nicht. Wenn ihr wissen wollt, wie so eine XXL-Waschmaschine auf dem Parkplatz aussieht, schaut gerne mal in Dorsfeld oder Ewing vorbei. Stay.

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1: Absolut schönes Lied von Herbert Grönemeyer. Der Weg. Ja, und ansonsten gilt so ein bisschen Ahoi, ihr Landratten. Ja, der Axel, der wird nämlich tatsächlich jetzt mal einfach Kapitän bei uns.
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1: Axel hat sich nämlich einen Sportbootführerschein über radio91.2.de gewünscht und den kriegt er natürlich. Also machen muss er den schon noch, ne? Wir drücken die Daumen, aber wir bezahlen den Intensivkurs, ne? Schön mit Theorie, Praxis, Knotenkunde und am Ende die Prüfung natürlich.
3: Ich denke, die nächsten Urlaube werden in Spanien erstmal stattfinden. Vielleicht da ein bisschen übers Meer schippern oder hier über den Rhein. Das geht ja auch. Also sowas kann ich mir sehr, sehr gut vorstellen.
1: Ja, Kapitän Axel ist also bald mit dem Boot unterwegs und für euch geht es vielleicht so mit ein bisschen Glück zum Weihnachtswarm ab nach London. 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Wir geben Vollgas in der letzten Woche Wunscherfüller. Fehlt eigentlich nur noch euer Wunsch. Also gerne her damit über unsere Homepage radio91.2.
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0: Waving Flag, der Hit vor allem über Radio 91.2. Wir haben es 17:30.
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2: Mit Jacina Raulin, hallo zusammen. Die neue Gesamtschule in Dortmund-Ewing rückt einen weiteren Schritt näher. Der Regionalverband Ruhr hat jetzt mehrheitlich eine Änderung am Regionalplan Ruhr beschlossen. Kirsten Gutmann aus den Radio 91.2 Nachrichten, was bedeutet das konkret?
3: Die Änderung betrifft die Fläche, auf der einmal der Neubau der Schule entstehen soll. Sie ist fast 2 Hektar groß und laut Regionalplan aktuell für einen Waldbereich mit Landschaft zum Erholen vorgesehen. Jetzt soll der Bereich zu einem allgemeinen Siedlungsbereich werden. Mit der Änderung werden die planungsrechtlichen Voraussetzungen für die neue Gesamtschule geschaffen. Erst Anfang Oktober hatten Eltern und Anwohner gefordert, die Entscheidung über den dauerhaften Standort zu verschieben, denn dort seien schon 2 Schulen. Deswegen solle zunächst die Verkehrssituation geprüft werden.
2: Der Rat der Stadt Dortmund hatte den Weg für die neue Gesamtschule in seiner letzten Sitzung freigemacht. Borussia Dortmund ist in Norwegen gelandet. Morgen Abend spielt der BVB gegen Bodo Glimt in der Champions League. Dabei muss der BVB ohne Verteidiger Nico Schlotterbeck auskommen. Er ist aufgrund von Belastungssteuerung erst gar nicht mitgeflogen. Der Vizekapitän hatte sich zuletzt in der Länderspielpause im Training bei der Nationalmannschaft eine Sprunggelenksverletzung zugezogen. Beim Unentschieden im letzten Bundesligaspiel gegen Bremen hat er aber wieder spielen können und sogar ein Tor erzielt. Julian Riasson und Kane Chukwuemeka sind dafür wieder zurück im Kader und einsatzbereit. Anstoß ist um 21 Uhr. Radio 91.2 überträgt die Partie aus Norwegen wie immer live. Nach dem Großbrand in einer Lagerhalle nebenan in Schwerte-Westhofen ist die Feuerwehr inzwischen nur noch mit den Nachlöscharbeiten beschäftigt. Rauch ist aktuell nicht mehr zu sehen. Wenn bei der abschließenden Kontrolle alles in Ordnung ist, könnte die Feuerwehr gegen 6:30 abrücken. Die Brandstelle wird aber auch danach regelmäßig kontrolliert. Danach soll die Kriminalpolizei diese absichern. Wegen der starken Rauchentwicklung hatte die Dortmunder Feuerwehr gestern Nachmittag auch bei uns in der Stadt über die Nina-Warn-App gewarnt. Vor allem in Dortmunder Süden war die Rauchsäule stark zu sehen.
4: Danke dir für die Infos, Joaquina. Das Wetter in Dortmund, das hat gerade 16 Grad zum Beispiel in Wischling und auch in Hostede. Dazu jetzt gerade zumindest in der Innenstadt auch mal so ein bisschen Sonne, kann sich aber später auch nochmal ändern. Dann kann es am Abend auch nochmal nass werden bei uns. Ab morgen hat sich das aber erledigt, dann gibt es viel Sonne, kaum Wolken oder zumindest keine grauen Wolken. Sowohl morgen als auch Donnerstag und Freitag, da wird es echt ganz schön. Und für Mitte Oktober bis zu 20 Grad, also da kann man sich eigentlich nicht beschweren. Dortmund Verkehr, es blitzt auf der Wittwolker Straße Richtung Aplerbeck. Dann steht die Oma der Blitzanhänger auf der Bodeschwinger Straße, da dürft er nur 30 fahren. Und der Opa steht auf der Höstener Straße, der wird in beide Richtungen geblitzt. Dann Vorsicht auf der A45 Hagen Richtung Dortmund zwischen Kreuz Dortmund West und Dortmund Hafen. Da ist eine ungesicherte Unfallstelle auf dem linken Fahrstreifen. Dann staut es sich noch auf der A1 Dortmund Richtung Münster zwischen Unna und Hamberg-Hamm. 5 Kilometer Stau, da kommt fast eine halbe Stunde obendrauf. Dann die A1 Münster Richtung Dortmund. Und 5 Minuten braucht er länger zwischen Kamm-Zentrum und Kreuz Dortmund-Unna. Da stockt es auf 4 Kilometer. Und A45 Dortmund Richtung Hagen zwischen Dortmund Süd und dem Westhofener Kreuz. 1 Kilometer Stau. Auch da kommen 5 Minuten obendrauf. Wenn ihr ansonsten noch irgendwas sehen solltet, dann sagt gerne kurz Bescheid. 0800 91 2 91 23.
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4: Mit Nathalie Sager, Tag zusammen.

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Hier ist Radio 91.2 für euch und ihr habt richtig Bock auf die Toten Hosen. Verstehe ich auch total. Ist ja auch ein Hammerkonzert, ganz exklusiv für unsere Aktion Lichtblicke. In so einem schönen kleinen Rahmen spielen sie im FZW hier bei uns in Dortmund. Und Karten gibt's

0: Alexander Gerst. Bei Walk on the Wild Side ist ihr Folgendes eingefallen.
1: Das habe ich zum Schluss eigentlich erst rausbekommen, dass er das seinem Kollegen gesagt hat während des Weltraumspaziergangs.
0: Ja, dann war da ja noch Kiss von Prince.
1: Ja, war ein bisschen schwierig. Ich musste mir das aufschreiben. Und dieses ISS ist dann so ins Auge gestochen.
0: Sehr clever. Also das K weg und übrig bleibt ISS. Ja, und Blank Space von Taylor Swift war dann auch sehr naheliegend irgendwie. Und Nadine hatte die richtige Lösung. 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
1: Wie cool ist das denn? 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Wirklich.
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Ja, wir stecken eigentlich schon mittendrin in dieser dunklen Jahreszeit. Ne? Morgens ist einfach noch länger duster, man kommt nicht so richtig aus dem Bett. Und dass es so lange morgens noch dunkel ist, kann eben auch gefährlich werden für die Schulkinder bei uns in Dortmund. 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Jetzt gehe ich aber erstmal, und zwar in den Feierabend. Nathalie Sager ist hier, morgen ab 14 Uhr dann wieder für euch am Start bei Radio 91.2. Bis dahin noch einen schönen Dienstag euch. 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
1: Mit Christian Böder. Schönen guten Tag. Alexander Schweizer ist neuer Bundesarbeitsminister. Vor einer Stunde hat er in Berlin seine Ernennungsurkunde von Bundespräsident Steinmeier bekommen. Gleichzeitig wurde seine Vorgängerin Bärbel Baas nach ihrem Rücktritt gestern aus dem Amt entlassen. Danny Hoppe aus dem Newsteam. Auf den neuen Mann im Arbeitsministerium wartet direkt viel Arbeit. Und Kanzler Merz hat heute nochmal klargestellt, dass er jetzt Tempo erwartet.
2: Genau, Schweizer soll jetzt vor allem das Großprojekt Rentenreform voranbringen. Hier ging es Merz und anderen in der Union in den letzten Wochen und Monaten viel zu langsam voran. Schweizer hatte heute Nachmittag angekündigt, dass er sich mit aller Kraft für die Rentenreform einsetzen will. Gleichzeitig betonte er aber auch, dass er hier noch offene Fragen sieht. Ein Punkt dürfte dabei die geplante Abschaffung der Rente mit 63 sein, denn Schweizer gilt als entschiedener Gegner der Abschaffung. Das hatte er auch zuletzt immer wieder betont. Grundsätzlich ist es ja so, dass die Union auf strukturelle Reformen drängt, um die Wirtschaft zu entlasten. Die SPD will gleichzeitig aber die Arbeitnehmerrechte und die sozialen Sicherungssysteme schützen. Hier liegt es jetzt auch an Schweizer, diese Positionen zusammenzuführen. SPD-Chef Klingbeil ist sich jedenfalls sicher, dass Schweizer der Richtige für den Job ist. Er brenne für die Arbeitsmarkt- und Sozialthemen, sagte er heute.
1: Vielen Dank, Danny. Und hier haben wir weitere Nachrichten kompakt zusammengefasst. Am Nürnberger Flughafen ist wegen zweier Vorfälle der Flugverkehr innerhalb weniger Stunden mehrmals unterbrochen worden. In der Nacht zu heute war eine vermeintliche Drohne gesichtet worden. Am Mittag kam es dann zu einem Polizeieinsatz, denn ein aus Griechenland gestartetes Flugzeug hatte den Code für eine Flugzeugentführung gesendet. Ein Versehen, wie sich später herausstellte. Die Polizei hat im vergangenen Jahr mehr als 17.000 Fälle von sexuellem Kindesmissbrauch gezählt. Das sind fast 800 mehr als im Vorjahr. Die Zahlen hat die Missbrauchsbeauftragte des Bundes Klaus vorgelegt. Laut Klaus ist mittlerweile das Netz zum zentralen Ort von sexualisierter Gewalt geworden. Der Einsatz von KI spielt dabei eine immer größere Rolle. In den NRW-Klassenzimmern sitzen immer mehr Schülerinnen und Schüler aus dem Ausland. Nach Angaben der Landesstatistiker stieg ihre Zahl im vergangenen Schuljahr auf 475.000 an allgemeinbildenden und beruflichen Schulen an. Die meisten Schüler ohne deutschen Pass kommen aus Syrien, der Ukraine und dem Irak. Nach über 30 Jahren haben Ermittler in einem sogenannten Cold Case in NRW einen Tatverdächtigen ausgemacht. Der in Krefeld wohnhafte Mann sitzt mittlerweile in U-Haft. Das meldet die zuständige Polizei in Gelsenkirchen. Es geht um einen Raubmord in einem Lidl-Supermarkt in Tönisforst im Kreis Viersen im Jahr 1995. Der heute 59-Jährige arbeitete wenige Monate vor der Tat als Ladendetektiv dort. An einem Januarmorgen 1995 drang unbekannte Täter dann in den Supermarkt ein, fesselten die Filialleiterin mit Klebeband und erdrosselten sie. Dann klauten sie mehrere tausend deutsche Mark aus dem Tresor. Dank mittlerweile neuer Verfahren kamen die Ermittler dem Tatverdächtigen aufgrund von DNA-Spuren auf der Kleidung des Opfers nun auf die Spur. Das waren die Nachrichten mit Christian Böder.
0: Das Wetter.
3: Es bleibt herbstlich, wird aber morgen so ein bisschen freundlicher. In der Nacht ziehen die dicksten Wolken schon ab. Die Werte sinken auf 11 bis 9 Grad. Stellenweise gibt's Nebel. Morgen geht's erstmal wieder mit dichten Wolken los. Später lockert's aber immer öfter auf. Die Sonne guckt durch und es bleibt trocken und mild. 16 bis 19 Grad.
0: NRW Verkehr.
3: Die Staus ab einer Viertelstunde Zeitverzug. A1 Dortmund Richtung Münster zwischen Unna und Hamm-Bergkamen 5 Kilometer, 23 Minuten plus. A2 Hannover-Dortmund zwischen Hamm-Üntrop und Kamener Kreuz 4 Kilometer, 23 Minuten plus auch. A3 Köln Richtung Oberhausen zwischen Leverkusen-Opladen und Kreuz-Hilden 6 Kilometer, 19 Minuten. A4 einmal von Aachen in Richtung Köln zwischen Kreuz-Köln-West und Köln-Eifeltor 6 Kilometer, 33 Minuten plus. Und dann die A4 von Olpe Richtung Aachen zwischen Kreuz Köln Ost und Kreuz Köln Süd 6 Kilometer, 20 Minuten extra. Die A33, Brilon Richtung Bielefeld zwischen Paderborn Zentrum und Schloss Neuhaus 3 Kilometer, 28 Minuten plus. Und die A40, Venlo Richtung Duisburg zwischen Wachtendonk und Kerken 4 Kilometer, 25 Minuten extra. Gutes Durchkommen. Schönen Dienstagabend, Markus Steinacker hier und wir hatten sehr sympathischen Besuch aus den USA. Die Newcomerin ist Divine, Soul-Stimme, R&B-Songs und damit eine frische Single für euch. Hören wir gleich.
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0: falls ihr sie noch nicht auf dem Radar habt, dann ist jetzt der Zeitpunkt. Is Divine hat uns besucht. Die Sängerin kommt aus den USA, aus Montana, hat ganz viel Soul in der Stimme und Songs, die wirklich so ein bisschen an Amy Winehouse erinnern. Aber am besten stellt sie sich und ihren Sound einmal selbst vor.
1: I would describe myself and my sound as R&B Pop Soul. And I would say my music is kind of just drawing on my own experiences of being a woman in the world. I'm American, so I think that also plays a role. And yeah.
0: Also Is Divine macht R&B und poplastige Musik und lässt sich dabei von den Geschichten aus ihrem eigenen Leben inspirieren, aus den USA als Frau. Ihr Song Wonder ist ein Beispiel dafür, ihre neueste Single ist das und es ist schon interessant zu hören, was die Leute bisher so mit dem Song verbinden.
1: People hear it and they're like, this sounds like the theme song to a rom-com or like the end credits to a rom-com where they ride off into the sunset and it's happily ever after. So I kind of love that.
0: Also Wanda würde richtig gut zu einem Rom-Com-Film passen, sagt sie ganz nach dem Motto Ende gut, alles gut. So der Feel-Good-Faktor ist bei dem Song auf jeden Fall vorprogrammiert. Wir sind gespannt, wohin die Reise für Is Divine noch führt. Extra für uns, muss man sagen, hat sie schon ein bisschen Deutsch geübt und kann sogar ihre neueste Single hier ganz alleine ankündigen.
1: Hi, hier ist Is Divine und ihr hört meinem neuen Single Wonder in eurem Lokalradio.
0: Hammer!
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1: Mit Jacina Raulin. Hallo zusammen. Die neue Gesamtschule in Dortmund-Ewing rückt einen weiteren Schritt näher. Der Regionalverband Ruhr hat jetzt mehrheitlich eine Änderung beschlossen. Kirsten Gutmann aus den Radio 91.2 Nachrichten. Was bedeutet das konkret?
2: Die Änderung betrifft die Fläche, auf der einmal der Neubau der Schule entstehen soll. Sie ist fast 2 Hektar groß und laut Regionalplan aktuell für einen Waldbereich mit Landschaft zum Erholen vorgesehen. Jetzt soll der Bereich zu einem allgemeinen Siedlungsbereich werden. Mit der Änderung werden die planungsrechtlichen Voraussetzungen für die neue Gesamtschule geschaffen. Erst Anfang Oktober hatten Eltern und Anwohner gefordert, die Entscheidung über den dauerhaften Standort zu verschieben. Denn dort seien schon 2 Schulen. Deswegen solle zunächst die Verkehrssituation geprüft werden.
1: Der Rat der Stadt Dortmund hatte den Weg für die neue Gesamtschule in seiner letzten Sitzung freigemacht. Borussia Dortmund ist in Norwegen gelandet. Morgen Abend spielt der BVB gegen Bodø Glimt in der Champions League. Dabei muss der BVB ohne Verteidiger Nico Schlotterbeck auskommen. Er ist aufgrund von Belastungssteuerung erst gar nicht mitgeflogen. Der Vizekapitän hatte sich zuletzt in der Länderspielpause im Training bei der Nationalmannschaft eine Sprunggelenksverletzung zugezogen. Beim Unentschieden im letzten Bundesligaspiel gegen Bremen hat er aber wieder spielen können und sogar ein Tor erzielt. Julian Riasson und Kane Chukwuemeka sind dafür wieder zurück im Kader und einsatzbereit. Anstoß ist um 21 Uhr. Radio 91.2 überträgt die Partie aus Norwegen wie immer live. Auf dem Gelände der Dortmunder Westfalenhallen graben Archäologen gerade immer wieder neue Details aus. Heute Abend gibt es einen Infoabend im Rathaus zu den früheren Kriegsgefangenenlager. Die Archäologen zeigen Fundstücke und erklären, was diese über den Alltag der Kriegsgefangenen erzählen. Das Interesse war so riesig, dass der Infoabend zwar ausgebucht ist, es gibt aber dazu noch eine Ausstellung mit Originalfunden, alten Fotos und persönlichen Briefen. Die Ausstellung läuft noch bis zum 26. Oktober. Das Wetter, es ist dicht bewölkt bei uns in Dortmund. Die Sonne blinzelt ab und zu mal so ein bisschen durch. Aktuell sind es 16 Grad in Aplerbeck und auch in Westrich. Heute Abend kann es aber auch den einen oder anderen Regenschauer geben. Morgen ist dann mehr Sonne drin und gegen Ende der Woche knacken wir sogar nochmal die 20-Grad-Marke. Rüber auf die Straßen, da ist ein bisschen was los. Und zwar einmal auf der A2 Richtung Hannover, kurz hinter dem Autobahnkreuz Dortmund-Nordwest. Da ist der linke Fahrstreifen nach einem Unfall vorerst gesperrt. Außerdem in Dortmund-Derne ist die Ausfahrt zur Walter-Kröllmann-Straße gesperrt. Das auch noch bis morgen Abend und auch die Auffahrt auf die B236 in Richtung Schwerte. Dann noch die A45 Hagen Richtung Dortmund, zwischen Kreuz Dortmund-West und Dortmund-Hafen. Da ist eine Gefahr durch eine ungesicherte Unfallstelle auf dem linken Fahrstreifen. Und zuletzt die A1 Dortmund Richtung Münster, zwischen Kreuz Dortmund-Unna und Unna. Wegen der Baustelle ist da auch der linke Fahrstreifen gesperrt, und zwar ab heute Abend 8 Uhr bis morgen früh um 5. Und dann haben wir noch ein paar Blitzer, und zwar auf der Wittbröcker Straße Richtung Aplerbeck und Blitzanhänger Opa auf der Hößener Straße und Blitzanhänger Oma auf der Bodelschwinger Straße. Ich wünsche euch eine gute Fahrt und kommt gut in den Feierabend.
3: Einen schönen Abend euch, Markus Steinacker hier. Und die Wirtschaft schwächelt in Deutschland. Jeden Monat gehen tausende Jobs verloren. Aber es gibt auch so ein bisschen Licht am Jobhorizont. Es gibt neue Felder, in denen neue Jobs entstehen. Unter anderem in der nachhaltigen Technologie. Sprechen wir gleich mal ausführlich drüber.
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3: Jetzt wird erstmal in die Tasten gehauen hier von Meat Loaf, I'd Do Anything for Love, und gleich die neue von Taylor Swift, Patient Zero.

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1: Taylor Swift, Patient Zero.

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0: Die Auto- und Stahlindustrie schwächelt. Jeden Monat gehen tausende Jobs verloren. Aber es gibt eine Branche, die wächst und die hat einen enormen Fachkräftebedarf. Die Umweltwirtschaft. Dabei geht es um erneuerbare Energien, Wärmepumpen und Recycling. Also nachhaltige Technologien schaffen neue Arbeitsplätze hier bei uns in NRW. José Nasjandi aus dem Landtagsstudio, du hast dazu recherchiert. Und schon heute arbeiten in diesem Bereich rund 650.000 Menschen. Und der Bedarf wächst weiter. Das heißt, es werden bestimmte Berufe davon echt profitieren.
1: Oh ja, das werden sie. Die Experten sagen, bis 2035 könnten in NRW bis zu 180.000 zusätzliche Arbeitsplätze entstehen. Gesucht werden dann vor allem Fachkräfte, die die Energiewende praktisch umsetzen. Prognos-Forscher Tim Bichelmeier sagte mir, es wird bis 2035 Berufe geben, die sehr, sehr gefragt sein werden.
2: Das betrifft zum Beispiel Tätigkeiten im Bereich der Elektrotechnik, die besonders relevant sind für erneuerbare Energien. Das betrifft Fachkräfte im Bereich Sanitärheizung, Klimatechnik, also zum Beispiel HandwerkerInnen, die Wärmepumpen einbauen und auch im Bereich des Maschinenbaus.
0: Also wichtig für alle, die sich Gedanken über die berufliche Zukunft machen. Kann die Umweltwirtschaft denn damit auch Verluste in anderen Industriezweigen auffangen, José?
1: Naja, niemand hat eine Glaskugel, aber was sich sicher sagen lässt, ist, dieser Wirtschaftszweig wächst deutlich stärker als die Wirtschaft insgesamt. NRW-Wirtschaftsministerin Mona Neubauer sagte mir, dass es Grund zur Hoffnung gibt.
3: Die Umweltwirtschaft setzt sich auf alle Fälle in den Beschäftigungszahlen und der Bruttowertschöpfung wirklich positiv ab.
1: Und das macht diese Branche, die Umweltwirtschaft, zu einem Hoffnungsträger für den gesamten Arbeitsmarkt.
0: Nordrhein-Westfalens Industrie ist in einer schwierigen Verfassung. Die schwache Konjunktur und hohe Energiekosten belasten das Geschäft. Aber in manchen Branchen geht es eben nach oben. Wie gesagt, auch in der nachhaltigen Technologie.
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1: Mit Christian Böder, schönen guten Abend. Noch nie war das Risiko für Kinder und Jugendliche, sexualisierte Gewalt zu erleben, so hoch wie heute. Der Satz kommt von der Missbrauchsbeauftragten des Bundes, Klaus. Sie hat in Berlin ihren neuen Bericht vorgelegt und der fällt düster aus. Danny Hoppe aus dem News-Team, das liegt vor allem an den Gefahren im Netz.
2: Ja, die Risiken für Kinder und Jugendliche im digitalen Raum explodierten förmlich, sagt Klaus. Denn durch die digitale Welt haben Täter inzwischen einen ganz anderen Zugang zu ihren Opfern, zum Beispiel über soziale Medien und andere Plattformen. Das Netz sei deshalb zum zentralen Tatort von sexualisierter Gewalt geworden, warnt Klaus. Dazu kommen jetzt noch neue Gefahren durch künstliche Intelligenz, zum Beispiel Sextortion. Dabei werden ganz unverfängliche Profilfotos mithilfe von KI zu Nacktbildern umgewandelt. Die Opfer werden dann häufig erpresst. Insgesamt hat die Polizei im vergangenen Jahr mehr als 17.000 Fälle von sexuellem Kindesmissbrauch gezählt. Das sind fast 800 mehr als im Vorjahr. Und die Dunkelziffer ist natürlich noch viel, viel höher.
1: In dem Bericht werden ja auch Forderungen an die Politik gestellt.
2: Zum einen mehr Prävention an den Schulen. Gefordert wird die Einführung eines Schulfachs Digitale Welt, Digitalität. Dabei sollen Kinder und Jugendliche besser im Umgang im Netz geschult werden, sodass sie Risiken besser erkennen und einordnen können. Das ist ein ganz wichtiger Punkt. Zum anderen wird aber auch ein konsequenteres Vorgehen im Netz gefordert. Zum Beispiel, dass dort aktiv nach Missbrauchsdarstellungen gesucht wird, um diese Inhalte dann proaktiv zu löschen. Und generell fordert die Missbrauchsbeauftragte bessere Schutzkonzepte für Kinder in allen Schulen, Kitas und bei Freizeitangeboten, die eben auch die digitalisierte Gewalt mit einschließen.
1: Vielen Dank, Danny. Und hier haben wir weitere Nachrichten in der Zusammenfassung. In Berlin hat Bundespräsident Steinmeier den früheren Ministerpräsidenten von Rheinland-Pfalz, Alexander Schweizer von der SPD, zum neuen Arbeitsminister ernannt. Nach der Kabinettssitzung morgen Vormittag geht dann die offizielle Arbeit für Schweizer los. Er soll jetzt vor allem das Großprojekt Rentenreform voranbringen. Bundesdigitalminister Wildberger plädiert dafür, extrem hohe Umsätze, die mit künstlicher Intelligenz erzielt werden, zu besteuern. Mit dem Geld sollte der Umbau des Arbeitsmarktes bezahlt werden, sagte er dem Tagesspiegel. Wenn hierzulande Wachstum und Wertschöpfung entstehe, dann müssen auch Steuern gezahlt werden, sagte er. 2,5 Monate nach dem Migrantenansturm auf Ceuta ist Spaniens König Felipe in die spanische Exklave an der nordafrikanischen Küste gereist. Er will den Bewohnern dort den Rückhalt der Krone zeigen. Ende Juli waren bis zu 80.000 Migranten aus Marokko nach Ceuta gelangt. Laut Felipe eine inakzeptable Verletzung der spanischen und europäischen Grenzen. Die Bundesbürger haben wohl nicht mehr so viel Lust auf Lebkuchen wie früher. 72.800 Tonnen sind aus den Öfen gekommen, rund 10% weniger als im Jahr davor. Vor allem die gestiegenen Preise für Kakao, Nüsse und Energie haben den Firmen wohl ordentlich zugesetzt. Und offenbar sind viele Kunden nicht mehr dazu bereit, so viel Geld für Lebkuchen auszugeben. International bleiben deutsche Lebkuchen aber ein echter Exportschlager. Knapp 20.000 Tonnen gingen ins Ausland, vor allem nach Österreich, Polen und Frankreich. Und das waren die Nachrichten mit Christian Böder.
0: Das Wetter.
3: Es wird wieder ein bisschen schöner. Morgen Nachmittag lockern die Wolken oft auf. Es bleibt trocken und wird nochmal mild. Maximal 16 bis 19 Grad. Jetzt in der Nacht kommen aber noch einzelne Schauer aus dichten Wolken runter. Später lockert es auf. Stellenweise bildet sich aber Nebel. Das Ganze bei Tiefstwerten jetzt in der Nacht zwischen 9 und 11 Grad.
0: NRW Verkehr.
3: Und hier kommt noch alles ab. 12 Minuten Zeitverzug. Die A2 Hannover Richtung Dortmund zwischen Hamm und Kameler Kreuz. 4 Kilometer, eine Viertelstunde plus. Die A3 Köln Richtung Oberhausen zwischen Leverkusen-Opladen und Kreuzhilden. 5 Kilometer, auch eine Viertelstunde plus. Die A4 Aachen Richtung Köln zwischen Kreuzköln-West und Eiffeltor. 5 Kilometer Stau, 25 Minuten plus. Die A33 Brilon Richtung Bielefeld zwischen Paderborn Zentrum und Sennelager. 2 Kilometer, 25 Minuten extra. Und die A52 Essen Richtung Düsseldorf zwischen Tiefenbruch und Ratingen. 1 Kilometer Stau, 12 Minuten plus. Gute Fahrt! Es ist ein großes Thema, gerade in der Gesellschaft und in der Politik. Wehrdienst. Wobei das eigentlich fast mehr eine Frage ist als ein Hauptwort. Wehrdienst? Wer will es denn noch machen? Kollege Atze Schröder legt gleich mal ein paar Ideen auf den Manövertisch. Keine Sorge, nicht ernst gemeint.
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3: Markus Steinacker hier und kurze Frage.

0: Schönen Dienstagabend. Ja, es knirscht gerade in unserer Bundesregierung an vielen Stellen. Ihr kriegt das ja auch bei uns in den Nachrichten mit. Aber zumindest für das Problem mit dem neuen Wehrdienst, da hätte unser Atze einen Lösungsvorschlag.
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3: Ja, nee, ist klar.
4: So, was ist denn da bei der Bundeswehr los? Ja, nix. Und wenn es nach den jungen Leuten geht, dann bleibt das auch so. Die Zahl der Wehrdienstverweigerer explodiert gerade. Und das ist auch schon das Einzige, was bei der Truppe explodiert. Ja, und da wundert sich der Pistorius, dass die jungen Leute lieber Fortnite zocken, statt den Wehrdienst anzutreten. Weil du auf der PlayStation leichter an funktionierende Ausrüstung kommst. Kommen wir zu der Frage, wie begeistern wir junge Menschen für die Bundeswehr? Kleiner Tipp, mit Gewaltmärschen und Hartkeksen wird da nichts mehr. Da muss man auch mal Angebote machen, die begeistern. So wie Jochen Schweizer. Du willst eine dicke Karre fahren? Kein Problem. Warum nicht direkt ein Panzer? Unser Leopard 2 wartet auf dich. Oder Feuerwerker für einen Tag. Er war gestern. Bei uns lässt du es das ganze Jahr krachen. Und vor allem, vergesst diese Grundausbildung. Ey, das schreckt doch nur ab. Und die brauchen wir auch nicht. Es gibt genug junge Spezialisten für die Bundeswehr. Die musst du nur mal auf der Gamescom einsammeln. Diese kleinen Spezies fliegen dir heute jede Drohne im Halbschlaf und voll bekifft ins Ziel. Blöd ist halt nur, diese Milchbrötchen schaffen es durch keine Musterung. Deshalb sollte man die Musterung auch konsequent abschaffen. Oder durch ein professionelles Casting ersetzen. Ja sicher, das kennen die jungen Frösche. Da können die mit um. Und wenn dann noch regelmäßig Sharon David im Camouflage-Overall in der Kaserne auftritt, ja, dann kann sich die Bundeswehr vor Freiwilligen doch gar nicht mehr retten.
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0: Das Wetter.
1: In der Nacht jetzt ist es noch wechselnd bis stark bewölkt. Vereinzelt kommt auch noch Regen runter. Zum frühen Morgen bildet sich auch Nebel. Das Ganze bei Tiefstwerten zwischen 11 und 9 Grad. Morgen geht's rauf bis auf 19 Grad noch maximal. Dazu ist es erst noch bewölkt. Morgen Nachmittag kommt aber immer öfter die Sonne raus und es soll trocken bleiben.
0: NRW Verkehr.
1: Und noch alles ab 10 Minuten. Die A1 Dortmund Richtung Köln zwischen Volmarstein und Kreuz Wuppertal Nord. 2 Kilometer Stau, 18 Minuten plus. Die A1 von Dortmund Richtung Euskirchen zwischen Kreuz Leverkusen und Kreuz Köln Nord. 2 Kilometer Stau, 26 Minuten plus. A33 Brilon Richtung Bielefeld zwischen Paderborn Zentrum und Paderborn Schloss Neuhaus. 1 Kilometer, 23 Minuten. A45 Dortmund Richtung Hagen zwischen Kreuz Dortmund Witten und Dortmund Süd. 1 Kilometer, 11 Minuten plus. Und A52 Essen Richtung Düsseldorf zwischen Tiefenbruch und Kreuz Düsseldorf Nord. 1 Kilometer Stau, 17 Minuten extra. Kommt gut durch. Habt ihr zufällig noch 6 Millionen Euro zu Hause rumliegen und wollt ihr vielleicht einen Supermarkt kaufen? Das ginge. Es steht tatsächlich gerade bei Kleinanzeigen ein Supermarkt zum Verkauf. Aber nicht nur das, noch ein paar andere sehr absurde Dinge. Sprechen wir gleich mal ausführlich drüber. Markus Steinacker hier, schönen Abend euch.
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0: Yahoo, schönen Dienstagabend. Ein altes Fahrrad, das abgerockte Sofa oder der olle Kleiderschrank. Wo wird man so Kram los? Genau bei Kleinanzeigen. Irgendjemand kauft schon. Manchmal sind die Angebote aber auch ein bisschen größer. Kollege Robert Jans, aktuell kann man bei Kleinanzeigen einen ganzen Supermarkt kaufen für schlappe 6 Millionen. Muss ich dann da auch selbst die Regale einräumen und an der Kasse sitzen?
1: Ja, du scheinst es ja zu haben, ne, wenn du dir darüber Gedanken machst. Aber nee, musst du nicht. Gut. Der Edeka, der bleibt da ganz normal drin. Verkauft wird im Grunde eigentlich nur die Immobilie samt eingerichtetem Markt. Also Edeka ist dort Mieter und der Mietvertrag, der läuft laut Makler erst einmal 15 Jahre mit einer Option auf weitere 15 Jahre. Also es ist durchaus ein langfristiges Investment.
0: Wäre mir aber zu eine lange Anfahrt morgens, steht der Mecklenburg-Vorpommern. Aber ein ganzer Supermarkt bei Kleinanzeigen, das ist schon krass.
1: Aber noch lange nicht das Verrückteste, was da schon so angeboten wurde. Wenn wir nur mal auf NRW schauen. Also in Recklinghausen, da hat zum Beispiel jemand eine antike Pferdekutsche angeboten. Erst für 2000 Euro, dann wegen des großen Erfolgs später runtergesetzt auf 900.
0: Bei den Spritpreisen.
1: Ja, und bleiben wir direkt mal beim Thema Mobilität. In Wuppertal wurde sogar mal eine komplette Schwebebahn angeboten. Baujahr 1972. Der Besitzer hatte sie erworben, durfte sie dann aber nicht auf sein Grundstück stellen und musste sie deshalb wieder abgeben. Ich sag mal, sowas checkt man ja vielleicht auch mal vorher, ne, bevor man so eine Schwebebahn kauft. Kaufpreis, Verhandlungssache übrigens.
0: Okay, Supermarkt, Kutsche, Schwebebahn, geht's noch absurder?
1: Klar, ich hätte da noch drei angeblich perfekt runde Chicken Nuggets im Angebot. Die wurden mal für 100 Euro angeboten. 2025 gab's mal eine gebrauchte Skigondel für 1900 Euro. Allerdings, das ist der Haken, nur zur Selbstabholung. Und für 499 Euro einen Kondomautomaten.
0: Ich sag mal so, besser haben als brauchen. Ne? Danke dir, Robert.
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1: Ich bin Tine Klimach. Bundespräsident Frank-Walter Steinmeier hat den SPD-Politiker Alexander Schweizer zum neuen Bundesarbeitsminister ernannt. Steinmeier überreichte dem 53-Jährigen dazu die Ernennungsurkunde. Schweizer wird Nachfolger von Bärbel Baas. Sie hatte gestern ihren sofortigen Rücktritt als Ministerin und als SPD-Vorsitzende erklärt. Die Ernennung nutzte Steinmeier auch für mahnende Worte an die Adresse der Koalition.
2: Unser Land braucht eine Regierung, die zusammenhält und anpackt. Und dafür wünsche ich Ihnen Kraft und gutes Gelingen. Es geht um viel.
1: Alexander Schweizer wird morgen im Bundestag als Arbeitsminister vereidigt. Das Bundeswirtschaftsministerium bringt den Aufbau einer nationalen Gasreserve auf den Weg. Der Gesetzentwurf aus dem Haus von Ministerin Katharina Reiche liegt jetzt vor.
3: Die Gasreserve soll eine Vorsorge für Krisenfälle sein, damit es keine Versorgungsengpässe gibt, etwa bei Sabotage oder wenn wochenlang kein Gas aus Norwegen durch die Pipelines nach Deutschland fließt. Die Reserve soll ausschließlich für solche Notfälle da sein. Finanziert werden soll sie über eine Umlage, die die Gaskunden zahlen. Ein Haushalt, der im Jahr 20.000 Kilowattstunden verbraucht, muss mit Mehrkosten bis zu 7 Euro rechnen. Der Entwurf muss nun noch mit den anderen Ministerien abgestimmt werden. Thomas Brock, Nachrichtenredaktion.
1: Der Komiker und Buchautor Harpe Kerkeling hat sich gerührt über eine Petition gezeigt, die ihn als Bundespräsidenten vorschlägt. Fast 155.000 Menschen haben den Online-Aufruf Harpe Kerkeling als Bundespräsident unterschrieben. In einem Gespräch mit dem Spiegel sagte der 61-Jährige, die Idee, eine queere Person zum Staatsoberhaupt zu machen, wolle er nicht unterbinden. Zwar werde die Petition wohl keinen Erfolg haben, könne aber eine Diskussion anstoßen, die der freien Gesellschaft gut tue. Die CDU werde aber jemanden nach ihren Vorstellungen auswählen. Er hoffe, dass die Wahl auf die richtige Frau falle. Die Schulproteste in Paris und anderen französischen Großstädten haben erneut in Gewalt und massive Polizeieinsätze gemündet. In Paris ging die Polizei mit Wasserwerfern und Tränengas gegen Randalierer vor, die sie mit Gegenständen beworfen sowie Geschäfte und Cafés beschädigt hatten. Die massive Gewalt ging dabei zumeist nicht von den Schülern, sondern von aggressiven Gruppierungen, teils schwarz gekleideter Angreifer aus, wie Medien berichteten.
4: Das waren die Nachrichten mit Tine Klimach.
0: Das Wetter.
5: Es bleibt herbstlich, wird aber morgen so ein bisschen freundlicher. In der Nacht ziehen die dicksten Wolken schon ab. Die Werte sinken auf 11 bis 9 Grad. Stellenweise gibt's Nebel. Morgen geht's erstmal wieder mit dichten Wolken los. Später lockert's aber immer öfter auf. Die Sonne guckt durch und es bleibt trocken und mild. 16 bis 19 Grad.
0: NRW Verkehr.
5: Und hier kommen die Staus ab 8 Minuten Zeitverzug. Die A1 Dortmund Richtung Köln zwischen Volmarstein und Kreuz Wuppertal Nord. 2 Kilometer, 17 Minuten plus. A3 Frankfurt Richtung Köln zwischen Kreuzborn Siegburg und Lohmar Nord. 2 Kilometer, 9 Minuten. A4 Aachen Richtung Köln zwischen Kreuz Aachen und Eschweiler Ost. 2 Kilometer, 16 Minuten plus. Und dann nochmal weiter die A4 in Richtung Köln zwischen Kreuz Köln West und Eiffeltor. 3 Kilometer Stau, 8 Minuten plus. A33 Brilon Richtung Bielefeld. Feld zwischen Paderborn-Elsen und Paderborn-Schloss Neuhaus. 1 Kilometer Stau, eine Viertelstunde plus. Da hat es einen Unfall gegeben. Die Autobahn ist noch gesperrt. Und die A45 Dortmund Richtung Hagen zwischen Kreuz Dortmund-Witten und Dortmund-Süd. 2 Kilometer, 12 Minuten plus. Gute Fahrt. Die Toten Hosen machen Schluss mit neuer Musik. Ihr letztes Album haben sie ja im Frühjahr veröffentlicht, aber darauf knallt's nochmal richtig. Mit mega starken Songs und Fragen. Und wir hören gleich die wichtigste. Markus Steinacker hier, schönen Abend euch.
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fühlt sich immer noch komisch an, das zu sagen. Das letzte Album der Toten Hosen. Das kam im Mai raus, danach soll es keine neue Platte mehr geben. Nach 44 Jahren ist dann auch irgendwann mal gut, sagen die Jungs. Aber trotzdem, oder wahrscheinlich gerade deshalb, haben sie auf dem Album noch einen Knaller nach dem anderen rausgehauen. Ganz vorne die Nummer 4.

0: Nur nach vorn war die erste Single vom Album, aber die Fans haben da einen ganz anderen Favoriten vom Album gepickt, bei dem vor allem live maximaler Einsatz gezeigt wird. Der Song Was ist mit uns los? Super politisch und gesellschaftskritisch, eben typisch Hosen. Oder wie Campinos sagt...
1: Dieses Lied Was ist mit uns los? Ist ja dann doch irgendwie so ein Taumeln und so eine Irritation, die ich versucht habe zu beschreiben. Da gibt's von mir auch oder von uns auch keine Lösung, weil die hat gerade keiner auf der Hand. Aber das sollte nicht die letzte Note sein, die man von uns wahrnimmt, sondern dann lieber nur nach vorn.
0: Ja, aber weil die Fans den Song eben gerade so abfeiern und auch der einfach thematisch so aktuell ist, haben die Toten Hosen Was ist mit uns los nochmal frisch als Single rausgebracht. Geht um den aktuellen Rechtsruck und wie furchtbar der sich einfach anfühlt, weil wir die Geschichte ja eigentlich kennen sollten. Die Toten Hosen, Was ist mit uns los?
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0: das Wetter.
1: Es geht dicht bewölkt und noch leicht verregnet in die Nacht. Die Temperaturen gehen zurück auf 11 bis 9 Grad. Dann wechseln die Wolken so ein bisschen die Etage. Es gibt Nebel zum frühen Morgen. Und auch morgen früh sind noch einige Wolken unterwegs. Danach lockert es aber immer wieder auf. Der Mittwoch, der wird relativ freundlich und trocken, vor allem am Nachmittag. Und noch relativ mild, bis zu 19 Grad sind drin.
0: NRW Verkehr.
1: Es staut sich noch auf der A4 Aachen-Köln zwischen Kreuz Aachen und Eschweiler Ost 3 Kilometer, eine Viertelstunde plus. Auf der A4 Aachen-Köln außerdem zwischen dem Kreuz Köln-West und Köln-Eiffeltor 2 Kilometer, 10 Minuten plus. Und auf der A45 Dortmund Richtung Hagen zwischen Kreuz Dortmund-Witten und Dortmund-Süd 1 Kilometer, 6 Minuten plus. Es gibt nichts, was es nicht gibt bei uns im Wunscherfüller. Wir machen eure Herzenswünsche wahr, egal ob das ein Meet and Greet bei einem Konzert mit großen Künstlern ist, ob es Reisen sind oder tatsächlich auch ein Kapitänsdiplom. Haben wir erfüllt? Hören wir gleich nochmal rein. Markus Steinacker hier, schönen Abend euch.
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0: Also, auch der Wunsch von Axel ist kein Wunsch mehr, der wird jetzt Wirklichkeit.
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0: Axel hat sich mit einem Wunsch aus der Wunschliste auf unserer Homepage beworben und Jürgen Bangert aus dem Wunscherfüller-Team hat ihn am Telefon überrascht.
2: Im Sportbootführerschein, wow, auf unsere Kosten, toll, für See- und Binnengewässer.
3: Wow.
2: Das sind so 12 bis 18 Stunden theoretische Schulung. Ich hoffe, du hast Zeit dafür.
3: Ja, werde ich dann haben, natürlich.
2: Ja, natürlich die praktische Schulung auf dem Boot kommt auch noch oben drauf.
3: Na klar.
2: Hast du schon mal so einen Seemannsknoten gemacht? Könntest du so einen Palsteak machen?
3: Das ist schon einige Jahre her, aber ich krieg das bestimmt wieder hin, ja.
2: Das Gute ist, auch da sind nochmal zusätzlich Stunden dabei. Knotenkunde.
3: Ach, toll.
2: Ja, und dann natürlich die Prüfung und alles mit dabei. Das Komplettpaket. Du machst auf unsere Kosten den Sportbootführerschein.
3: Wow, toll. Vielen lieben Dank. Vielen Dank.
0: Sehr gerne. Axel wird also Kapitän. Was wollt ihr werden oder schon immer mal machen? Schickt uns euren Herzenswunsch und wir kümmern uns mit ein bisschen Glück drumherum. Mitmachen geht aber nur noch diese Woche über unsere Homepage. Macht mit.
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1: Ich bin Tine Klimach. Der SPD-Politiker Alexander Schweizer wurde zum neuen Bundesarbeitsminister ernannt. Bundespräsident Frank-Walter Steinmeier überreichte dem früheren Ministerpräsidenten von Rheinland-Pfalz dazu die Ernennungsurkunde. Zuvor hatte Steinmeier Schweizers Vorgängerin Bärbel Baas im Rahmen eines Gesprächs, wie er sagte, ihre Entlassungsurkunde ausgehändigt. Baas hatte am Vortag ihren sofortigen Rücktritt als Ministerin und als SPD-Vorsitzende erklärt. Die Bundesregierung plant, dass Unternehmen künftig die Arbeitszeit flexibler gestalten können. Das wäre das Aus für den starren 8-Stunden-Tag. Kanzler Friedrich Merz sieht darin auch eine Chance für die Beschäftigten. Das sagte er beim Arbeitgebertag in Berlin.
2: Betriebe im Ausland machen es vor. Da arbeiten die Beschäftigten teilweise 12 Stunden am Stück, dafür nur 3 Tage die Woche. Die Mitarbeiter hätten so viel Zeit für die Familie, sagt Merz. Für Firmen sind flexible Arbeitszeiten eine Chance, gerade wenn mehr zu tun ist als sonst. Gewerkschaften warnen vor mehr Stress und weniger Schutz vor Überstunden. Das Gesetz ist längst überfällig und fällt auch in den Bereich des neuen Arbeitsministers Schweizer. Der dürfte mit der Rentenreform aktuell aber genug zu tun haben. Thomas Bremser, Nachrichtenredaktion.
1: Alarm am Nürnberger Flughafen. Ein Flugzeug aus Korfu hat heute einen Notfallcode für eine mögliche Entführung gesendet. Darauf stiegen Eurofighter der Bundeswehr auf. Inzwischen ist klar, für die Passagiere bestand keine Gefahr.
3: Ein Großeinsatz von Polizei, Feuerwehr und Spezialkräften am Nürnberger Flughafen. Aus dem Cockpit einer Boeing 737 war ein Notfallcode gesendet worden, ein internationales Signal für eine Flugzeugentführung. 2 Eurofighter aus Neuburg an der Donau begleiteten die Maschine bis zur Landung. Der Flughafen wurde vorsorglich gesperrt. Nach knapp einer Stunde dann die Entwarnung, allen Passagieren und der Besatzung geht es gut. Nach ersten Erkenntnissen könnte ein defektes Funkgerät den falschen Alarm ausgelöst haben. Fabian Schaffer, Nachrichtenredaktion.
1: Papst Leo hat nach offiziellen Angaben des Vatikans eine Operation an der Lunge gut überstanden. Der Eingriff zur Entfernung eines Knotens sei erfolgreich verlaufen, teilte ein Sprecher am Abend mit. Der 71-Jährige habe in der Klinik in Rom bereits in sein Zimmer zurückkehren können. Weitere Details wurden zunächst nicht bekannt.
4: Das waren die Nachrichten mit Tine Klimach.
5: Das Wetter.
6: Es wird wieder ein bisschen schöner. Morgen Nachmittag lockern die Wolken oft auf. Es bleibt trocken und wird nochmal mild. Maximal 16 bis 19 Grad. Jetzt in der Nacht kommen aber noch einzelne Schauer aus dichten Wolken runter. Später lockert es auf. Stellenweise bildet sich aber Nebel. Das Ganze bei Tiefstwerten jetzt in der Nacht zwischen 9 und 11 Grad.
5: NRW Verkehr.
6: Und es staut sich jetzt noch auf der A4 Aachen Richtung Köln. Zwischen Kreuz Aachen und Eschweiler Ost 2 Kilometer. 9 Minuten plus. Kommt gut durch. Gute Fahrt. Schönen Dienstagabend allerseits und ich kann hell sehen. Morgen um genau diese Zeit werden viele von euch richtig Bauchschmerzen haben. Also vor Lachen, Bauchmuskelkater. Denn wir sind auf Tour mit unserer Comedy Camp Tour. Morgen machen wir halt in Duisburg und was ihr da unter anderem hören könnt, hören wir gleich.
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6: Markus Steinacker hier, das ist Rag & Bone Man mit Skin und gleich die neue von Ray Garvey, Rivers.

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1: In der Nacht jetzt ist es noch wechselnd bis stark bewölkt. Vereinzelt kommt auch noch Regen runter. Zum frühen Morgen bildet sich auch Nebel. Das Ganze bei Tiefstwerten zwischen 11 und 9 Grad. Morgen geht's rauf bis auf 19 Grad noch maximal. Dazu ist es erst noch bewölkt. Morgen Nachmittag kommt aber immer öfter die Sonne raus und es soll trocken bleiben.
0: NRW Verkehr.
1: Und es staut sich noch auf der A3 Oberhausen Richtung Köln zwischen Kreuz Breitscheid und Kreuz Ratingen Ost 4 Minuten plus. Auf der A4 Aachen-Köln zwischen Kreuz Aachen und Eschweiler Ost 1 Kilometer 8 Minuten plus. Und auf der 43 Münster Richtung Recklinghausen zwischen Lavesum und Haltern 1 Kilometer Stau 3 Minuten extra. Gute Fahrt! Hallo, ich bin Markus Steinacker und ich habe hier für euch Shakira mit Dai Dai, Felix Jähn mit Call It Love, Survivor mit Eye of the Tiger und Kollege Robert Jans mit dem neuen Bahnfahrplan. Was der kann, hören wir gleich.
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0: Mit der Bahn fahren ist ja manchmal schon ein kleines Abenteuer. Aber Abenteuer können auch was Schönes sein, ne? Kollege Robert Jans, lass uns mal über den neuen Fahrplan der Bahn sprechen. Kann man bei den ganzen Verspätungen ja fast vergessen, es gibt tatsächlich einen.
1: Ja!

0: bekommt stündliche ICE-Verbindungen in Richtung Essen, Nürnberg und München. Ja, und an Sommerwochenenden, da fahren häufiger direkte ICEs über Gent und Brügge bis nach Ostende.
1: Das klingt erstmal alles richtig schön, auch so ein Wochenende an der belgischen Küste. Warum nicht? So, dann gucken wir mal auf die anderen Dinge. Wo gibt's denn nächstes Jahr Probleme?
0: Ja, da gibt's doch einiges. Also von Februar bis Mitte Mai fallen die ICE-Sprinter zwischen Köln und Hamburg aus. Zwischen Mitte Mai und Anfang Juli ist die Schnellfahrtstrecke Köln-Frankfurt gesperrt. Da brauchen die ICEs durch immerhin schöne Mittelrheintal über eine Stunde länger. Mhm. Und im Sommer trifft es dann das Ruhrgebiet. Von Juli bis Mitte Oktober ist die Strecke zwischen Duisburg, Essen, Bochum und Dortmund gesperrt. Einige Fernzüge fallen dann aus oder müssen anders fahren. Und außerdem wird die IC-Verbindung von Münster und Dortmund über Siegen nach Frankfurt komplett eingestellt. Laut Bahn wurde die einfach zu wenig genutzt.
1: Okay, also der neue Fahrplan der Bahn gilt ab dem 13. Dezember. Buchbar sind die Verbindungen schon ab morgen. Also mehr Direktverbindungen gibt es für NRW. Aber auch 2027 gilt, vor der Reise besser einmal mehr in die Apps gucken.
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1: Ich bin David Riemer. Die schwarz-rote Koalition hat ihren Streit über die Einführung einer Zuckersteuer beigelegt. Sie soll am Vormittag im Kabinett beschlossen werden, hieß es aus dem Bundesfinanzministerium. Der Kompromiss sieht laut RND eine zweistufige Steuer und Ausnahmen für kleinere Hersteller vor. Mit der Zuckersteuer will Bundesfinanzminister Klingbeil nicht nur Einnahmen für den Bundeshaushalt generieren, sondern auch Getränkeherstellern einen Anreiz geben, den Zuckergehalt zu senken und ihre Produkte gesünder zu machen. Bundespräsident Steinmeier hat den SPD-Politiker Alexander Schweizer zum neuen Bundesarbeitsminister ernannt. Steinmeier überreichte dem 53-Jährigen dazu die Ernennungsurkunde. Schweizer folgt auf Bärbel Baas, die nach einem Trauerfall in der Familie und öffentlichen Angriffen gegen sie ihren sofortigen Rücktritt erklärt hat.
2: Über 2 Meter groß, Veganer, Familienvater, Katholik, Lautern-Fan und leidenschaftlicher Arbeits- und Sozialpolitiker. Das Amt des Arbeitsministers kennt Schweizer schon aus Rheinland-Pfalz. Schon 2-mal leitete er das Landesministerium, bevor er nach dem Rücktritt von Malu Dreyer Ministerpräsident wurde. Viel Zeit, sich im neuen Job in Berlin einzuarbeiten, wird er nicht haben. Er steht unter Reformdruck, vor allem bei der Rente. Ein Knackpunkt ist die geplante Abschaffung der abschlagsfreien Rente nach 45 Beitragsjahren. Die Empfehlung der Rentenkommission lehnt Schweizer aber ab. Ursula Winkler, Nachrichtenredaktion.
1: Bei den Schulprotesten in Frankreich hat es erneut Gewalt gegeben. In der Hauptstadt Paris etwa ging die Polizei mit Wasserwerfern und Tränengas gegen Randalierer im Umfeld eines Demonstrationszuges vor, die sie mit Gegenständen beworfen sowie Geschäfte und Cafés beschädigt hatten.
3: Die Gewalt in Paris und auch in anderen Großstädten ging in der Regel nicht von den Schülern mit ihren vielen handgemalten Transparenten aus, sondern von aggressiven, oft schwarz vermummten Gruppen. Diese mischten sich unter die Demonstrationszüge, attackierten die Einsatzkräfte und begingen Sachbeschädigungen. Daraufhin griffen die Polizisten, die die ansonsten meist friedlichen Protestzüge begleitet hatten, zu härteren Einsatzmitteln. Aus Paris, Michael Evers.
1: Papst Leo hat nach Angaben des Vatikans eine Operation an der Lunge gut überstanden. Der Eingriff zur Entfernung eines Knotens sei erfolgreich verlaufen, teilte ein Sprecher am Abend mit. Der 71-Jährige habe in einer Klinik in Rom bereits in sein Zimmer zurückkehren können. Weitere Details sind noch nicht bekannt. Das waren die Nachrichten mit David Riemer.
4: Das Wetter.
5: Es bleibt herbstlich, wird aber morgen so ein bisschen freundlicher. In der Nacht ziehen die dicksten Wolken schon ab. Die Werte sinken auf 11 bis 9 Grad. Stellenweise gibt's Nebel. Morgen geht's erstmal wieder mit dichten Wolken los. Später lockert's aber immer öfter auf. Die Sonne guckt durch und es bleibt trocken und mild. 16 bis 19 Grad.
4: NRW Verkehr.
5: Und da haben wir gerade nur noch ein bisschen stockenden Verkehr auf der A4. Aachen Richtung Köln zwischen Aachen Zentrum und Eschweiler West. 1 Minute Zeitverzug. Kommt gut durch. Mit Markus Steinacker. Und wenn ihr mich fragt, was ist eine gute Serie, würde ich sagen, mittendrin Flughafen Frankfurt vom Hessischen Rundfunk. Mega cool. Muss man natürlich ein bisschen flugzeugverrückt für sein, aber wir haben zum Glück auch die Kolleginnen und Kollegen, die euch noch andere gute Tipps vorschlagen. Kollege Sascha Fassbender hatte was sehr, sehr Spannendes. Hören wir gleich.
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5: Und wir haben natürlich auch die Hits für die Nacht eingepackt für euch. Den Anfang macht hier jetzt Joan Osborne, One of Us, und gleich die neue von Miley, Bass Persuades, und Nico Santos auch noch, Why Don't You Stay. Angenehme Nacht allerseits.

0: Ja, why don't you stay? Bleibt doch noch ein bisschen hier. Wir gucken eine schöne Serie. Und wir haben ja viele für euch zusammengetragen hier. Wir wollen euch jetzt für den Herbst unsere Lieblingsserien aus der Redaktion vorstellen. Neuheiten, aber auch so ein bisschen untergegangene Geheimtipps, sag ich mal. Zum Beispiel von Kollege Sascha Fassbender.
1: Ja, ich gucke mir Serien halt erst dann an, wenn wirklich alle Staffeln draußen sind. Ich ertrage es nicht, nach so einem riesigen Cliffhanger Monate oder vielleicht sogar noch länger zu warten. Und deswegen stelle ich die Serie Sons of Anarchy vor. Alle Staffeln sind da und die sind auch ganz gut gealtert, dass ich sie letztens einfach wieder von neu angefangen habe.
0: Okay, also eine Serie über einen kriminellen Motorradclub in den USA.
1: Und genau das ist es halt. Am Anfang denkst du genau das. Ja, einfach eine brutale Gangsterserie, wie es halt viele davon gibt.
2: Diese Maxi-Arschlöcher kommen in unser Territorium. Ist mir egal, wen wir schmieren oder erledigen. Ich will diese gottverdammten Waffen.
1: Ja, es zeigt sich aber zum Glück noch in der allerersten Folge, dass da viel, viel mehr hintersteckt als einfach nur Gangster-Action.
0: Ja, dann sag mal, was zum Beispiel?
1: Also noch ziemlich am Anfang der Serie findet der Hauptcharakter Jax Dokumente seines verstorbenen Vaters.
3: Wie die Sons of Anarchy von ihrem Weg abkam, von John Thomas Teller.
4: Für meine Söhne, Thomas, der bereits in Frieden ruht, und Jackson, möge er nie dieses Leben voller Chaos kennenlernen.
1: Darin geht es unter anderem darum, wie und warum der Motorradclub kriminell wurde. Ist zwar fiktiv, die Serie, aber der Autor hat sich mit echten Hells Angels getroffen und es spielen auch echte Hells Angels mit. Klar, das bietet ihnen eine Bühne, lässt aber auch vermuten, wie der Alltag bei so einem kriminellen Motorradclub in Wirklichkeit aussehen könnte. Dazu kommen viele Emotionen bei harten Motorradkerlen und einer Handlung mit massig Wendungen, also viele Plot-Twists.
0: Okay, krass. Also Sons of Anarchy, der Serientipp von Kollege Sascha Fassbender, gibt's zu streamen unter anderem bei Disney Plus und Magenta. Übrigens nicht nur was für Motorradliebhaber.
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0: Wetter.
1: Es geht dicht bewölkt und noch leicht verregnet in die Nacht. Die Temperaturen gehen zurück auf 11 bis 9 Grad. Dann wechseln die Wolken so ein bisschen die Etage. Es gibt Nebel zum frühen Morgen. Und auch morgen früh sind noch einige Wolken unterwegs. Danach lockert es aber immer wieder auf. Der Mittwoch, der wird relativ freundlich und trocken, vor allem am Nachmittag. Und noch relativ mild, bis zu 19 Grad sind drin.
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1: Und gerade haben wir noch einen Stau auf der A44 Aachen Richtung Mönchengladbach zwischen Jülich West und Titz. 4 Kilometer, 5 Minuten plus. Gute Fahrt. Es ist leider jeden Herbst dasselbe. Es wird früher dunkel und manchmal haben dadurch Einbrecher leichteres Spiel, in unsere Wohnung zu kommen. Das Krasse ist aber, die haben eine neue Masche entdeckt, wie sie jetzt rausfinden, ob Wohnungen lange Zeit leer stehen. Sprechen wir gleich mal ausführlich drüber.
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0: Angenehme Nacht allerseits. Markus Steinacker ist hier. Und das ist schon eine krasse Masche. Ein dünner Klebefaden an der Haustür oder ein kleiner Plastikschnipsel im Türrahmen sieht erstmal harmlos aus, kann aber ein schlechtes Zeichen sein. Die Polizei warnt aktuell von einer Masche, mit der Einbrecher testen, ob Wohnungen länger leer stehen. Dafür klemmen sie eben solche Fäden oder kleine Plastikteile zwischen Tür und Rahmen. Wird die Tür geöffnet, verschwinden sie. Bleiben sie über längere Zeit an Ort und Stelle, kann das für Täter heißen, hier ist offenbar niemand zu Hause. Wer sowas an seiner Tür entdeckt, sollte es fotografieren und die Polizei informieren. Und gerade in der dunklen Jahreszeit gilt, das Zuhause möglichst bewohnt aussehen lassen, sagt Kriminalhauptkommissar Rüdiger Heil vom LKA.
1: Das heißt, wir favorisieren da tatsächlich mit Zeitschaltuhren zu arbeiten, dass mit Beginn der Dämmerung Licht im Objekt vorhanden ist.
0: Ja, und wir haben noch einen Experten gefragt, in Anführungszeichen Hermann Wenning. Er war nämlich selbst Einbrecher, sagt aber heute.
2: Ich habe heute auch noch ein schlechtes Gewissen. Also man tut den Leuten schon Angst an und die können vielleicht nachher auch nicht mehr so unbefangen in der Wohnung sein. Also es ist schon ein schlimmes Verbrechen.
0: Sein Tipp gegen Einbrecher?
2: Zum Beispiel Türen, Fenster sichern mit Pilzkopfverriegelungen oder auch Querverriegelungen bei den Türen. Und Einstiegshilfen sollte man nicht im Garten haben, damit man nicht über den Balkon reinkommen kann. Also Leitern bitte verschließen. Was auch ganz gut wichtig ist, dass die Nachbarn jetzt im Urlaub mal nachschauen. Dass sie sich da auch bemerkbar machen, wenn da Fremde auf dem Grundstück sind. Also eine gute Nachbarschaft kann schon einiges an Sicherheit bringen.
0: Also oft sind es die Klassiker. Türen, wenn ihr geht, immer abschließen, Fenster und Terrassentüren nicht auf Kipp lassen und Ersatzschlüssel nicht draußen verstecken und am besten die Nachbarn bitten, die Bude immer mal wieder abzuchecken.
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1: Ich bin David Riemer. Papst Leo leidet nach Angaben seiner behandelnden Ärzte an Lungenkrebs. Dies teilte das Ärzteteam der Gemelli-Klinik in Rom nach einer Operation des 71-Jährigen mit. Bei dem Eingriff sei der untere Lappen der rechten Lunge entfernt worden. Die anschließende Untersuchung habe bestätigt, dass es sich bei dem Knoten um ein sogenanntes Lungenadenokarzinom handele. Bundespräsident Steinmeier hat den SPD-Politiker Alexander Schweizer zum neuen Bundesarbeitsminister ernannt. Steinmeier überreichte dem 53-Jährigen dazu die Ernennungsurkunde. Schweizer wird Nachfolger von Bärbel Baas. Sie hatte ihren sofortigen Rücktritt als Ministerin und als SPD-Vorsitzende erklärt. Die Ernennung nutzte Steinmeier auch für mahnende Worte an die Adresse der Koalition. Er sagte:
2: Mit dem heutigen Wechsel im Kabinett bleibt die Bundesregierung auf allen Positionen besetzt. Zugleich bleiben die Erwartungen der Deutschen bestehen. Zuallererst die Erwartung, dass die Erneuerung unseres Landes gelingt. Das ist keine leichte Aufgabe. Diese Aufgabe fordert von allen Verantwortlichen Disziplin, gegenseitiges Vertrauen und die Bereitschaft zum Kompromiss.
1: Bundespräsident Steinmeier. Im Dezember will sich in Sachsen-Anhalt der AfD-Politiker Ulrich Siegmund als Ministerpräsident zur Wahl stellen. Die CDU-Fraktion will dann noch vor der Wahl den Saal verlassen. Um so dem Verdacht aus dem Weg zu gehen, aus den CDU-Reihen könnte es Stimmen für einen AfD-Ministerpräsidenten geben.
3: Es war offenbar nicht leicht für die 15 CDU-Abgeordneten, sich auf dieses ungewöhnliche Vorgehen zu einigen. Über 3 Stunden diskutierten sie hinter verschlossenen Türen in einem Raum im Landtag hier in Magdeburg. Anschließend verkündete Fraktionschef Sven Schulze das Ergebnis. 14 Abgeordnete stimmten zu. Einer will noch mal juristische Beratung in Anspruch nehmen. Und warum das Ganze? Vor einer Woche hatte der AfD-Landtagspräsident 4 Stimmen mehr bekommen, als AfD und BSW zusammen eigentlich haben. Es folgten Spekulationen, CDU-Abgeordnete könnten mit Ja gestimmt haben. Aus Magdeburg, Dörte Hein.
1: Der mit 120 Millionen Euro maximal gefüllte Euro-Jackpot geht nach Nordrhein-Westfalen. Ein Lottospieler oder eine Tippgemeinschaft hat die richtige Zahlen getippt, teilte Westlotto mit. Damit ist der deutsche Lotterie-Rekordgewinn eingestellt. Laut dem Online-Anbieter Lotto24 stammt der Gewinner aus dem Kreis Mettmann und ist 35 Jahre alt.
4: Das Wetter.
5: Es wird wieder ein bisschen schöner. Morgen Nachmittag lockern die Wolken oft auf. Es bleibt trocken und wird nochmal mild. Maximal 16 bis 19 Grad. Jetzt in der Nacht kommen aber noch einzelne Schauer aus dichten Wolken runter. Später lockert es auf. Stellenweise bildet sich aber Nebel. Das Ganze bei Tiefstwerten jetzt in der Nacht zwischen 9 und 11 Grad.
4: NRW Verkehr.
5: Und wir haben gerade eine Warnmeldung von der A44 Aachen Richtung Mönchengladbach. Zwischen Jülich Ost und Titz, da haben wir eine Unfallstelle auf allen Fahrstreifen. Fahrt vorsichtig, kommt gut durch. Mit Markus Steinacker und Teddy Swims, Queen und Iggy Kelly gleich hier für euch. Die Hits für die Nacht. Macht's euch schön.
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0: Happy Birthday, kann man noch sagen, ne? Ja, wir haben noch nicht 0 Uhr. Einer der bekanntesten deutschen Thriller-Autoren wird heute 55. Sebastian Fitzek. Den kennt man sogar, wenn man Lesen nicht zu seinen Hobbys zählt.
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2: Wieso stehen alle so auf Thriller, Horror und True Crime? Ja, und auf Sebastian Fitzek. Ja, der steht ja wie kaum ein anderer für Spannung. Der Typ haut locker 12 Bücher raus. Im Monat. Ach, wenn nicht sogar am Tag. Und alle Bestseller. Und das gönne ich ihm. Ne? Ist ein super Typ. Aber was anderes darf ich ehrlich gesagt auch gar nicht mehr sagen. Als meine Freundin wieder in einem seiner Bücher vertieft war und zwischendurch nur immer vor sich hingemurmelt hat. Ach, typisch dieser Fitzek. Und dann lacht die wieder so, als würden die sich schon lange kennen. Und ich hab dann nur so beiläufig angemerkt. Ja, der denkt sich aber auch das ganze schräge Zeug aus, ne? Finde ich schon irgendwie unheimlich. Ey, da hat die mich angeguckt, als hätte ich gerade ihre Lieblingsbluse als Serviette benutzt. Ich meine natürlich, ich finde ihn unheimlich erfolgreich. Schnell wacker noch retten, ne? Aber wenn ich The Expendables gucke oder John Wick oder Rambo, sag was, egal, dann geht das nicht, weil viel zu brutal. Ist doch krank, was ich mir da reinziehe. Wahrscheinlich wäre es okay, wenn ich das als Buch lesen würde. Aber dann müsste ich mir ja die ganzen Special Effects vorstellen. Das geht ja nicht.
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0: das Wetter.
1: In der Nacht jetzt ist es noch wechselnd bis stark bewölkt. Vereinzelt kommt auch noch Regen runter. Zum frühen Morgen bildet sich auch Nebel. Das Ganze bei Tiefstwerten zwischen 11 und 9 Grad. Morgen geht's rauf bis auf 19 Grad noch maximal. Dazu ist es erst noch bewölkt. Morgen Nachmittag kommt aber immer öfter die Sonne raus und es soll trocken bleiben.
0: NRW Verkehr.
1: Da haben wir noch die A33 drin. Brilon Richtung Bielefeld. Zwischen Paderborn Schloss Neuhaus und Paderborn Sennelager ist die Autobahn gerade gesperrt. Wahrscheinlich noch bis 13:30. Grund ist ein Unfall. Es staut sich noch auf der A42 Dortmund Richtung Kamp-Lindfort. Zwischen Duisburg-Beek und Baal 1 Kilometer, 4 Minuten plus. Außerdem dichter Verkehr auf der A43 Münster Richtung Recklinghausen. Zwischen Lavesum und Haltern 5 Minuten plus. Und auf der A57 Nimwegen Richtung Köln. Zwischen Krefeld-Gartenstadt und Zentrum dichter Verkehr. 6 Minuten extra. Gute Fahrt. Ja, ich werde manchmal schon neidisch, wenn ich jetzt nach oben gucke und die Zugvögel Richtung Süden fliegen sehe, denke ich mir so, ich will das auch machen, einfach in jedem Herbst in den Süden fliegen. Gut, jetzt haben die natürlich keine Business Class, aber trotzdem, ich glaube, es ist cool. Wobei, wir hören gleich mal nach, wie das wirklich so ist bei den Zugvögeln, denn Wissenschaftler haben jetzt rausgefunden, die sind teilweise da oben doch ganz schön egoistisch. Hören wir gleich mal rein.
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1: Ich bin Markus Steinacker und das hier passt, finde ich, auch voll in den Herbst. Martin Garrix und Ed Sheeran, Repeat It.

0: Man sieht und hört sie jetzt wieder über uns. Zugvögel, die in Richtung Winterquartiere aufbrechen. Und Forschern ist da was Interessantes aufgefallen. Die sind teilweise ein bisschen egoistisch unterwegs. Bei Rückenwind macht jeder sein eigenes Ding. Bei Flaute oder Gegenwind warten die Zugvögel gemeinsam auf ein passendes Zeitfenster, um zusammen zu starten. So viel jetzt nur zu den Windverhältnissen. Aber jetzt überleg mal, wenn du da noch den ein oder anderen anstrengenden Zeitgenossen mit in der Formation hast.
1: Hey Hans!
2: Was denn?
1: Wann sind wir da?
2: Bald.
1: Und wann genau?
2: Bald.
1: Hans?
2: Ja.
1: Sag dem Vogel da vorne mal, ich brauche eine Pipi-Pause.
2: Das geht nicht.
1: Warum?
2: Wir machen keine Pipi-Pausen. Lass einfach laufen.
1: Das ist ja widerlich.
2: Du frisst Gras. Das ist widerlich.
1: Du?
2: Was ist denn jetzt schon wieder?
1: Warum fliegen wir eigentlich immer in V-Formation?
2: Hä? Was?
1: Naja, man könnte ja auch ein bisschen Schwung in die Sache bringen und als A fliegen oder als Z.
2: Als Z? Warum als Z?
1: Na, wegen Zugvogel? Warum heißen wir eigentlich Zugvögel? Wir fliegen doch.
2: Hä?
1: Was? Naja, also ich bin noch nie Zug gefahren. Du?
2: Nee.
1: Na eben.
2: Ja, wo du recht hast, ja. Du hast recht. Warum kann ich nicht einfach Zug fahren, wenn ich das will?
1: Nee, Moment. So habe ich das nicht gemeint.
2: Doch, du hast ja recht. Hat mich mal jemand gefragt, wie ich von A nach B kommen will? Niemand. Hat mich jemand gefragt, ob ich nicht lieber in keine Ahnung, Mallorca überwintern will? Keiner. Mir reicht's. Ich steig aus. Ich flieg aus. Egal, ich bin weg.
1: Nein, warte.

0: Tempelführer, wir hätten da ein Loch in der Formation. Hallo? Hallo? Wie steht's eigentlich mit McDonald's zum Mittag?
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1: Ich bin David Riemer. Papst Leo hat Lungenkrebs, das sagten seine Ärzte nach einer Operation des 71-Jährigen. Bei dem Eingriff wurde Leo der untere Lappen der rechten Lunge entfernt. Nach einer Gewebeuntersuchung stand dann fest, es ist Krebs.
2: Eine Schreckensnachricht für viele Gläubige. Leo selbst, sagen seine Ärzte hier, habe damit gerechnet, dass es Krebs ist. Seine Prognose sei aber gut, da der Tumor im Frühstadium entdeckt wurde. Etwa 1,5 Stunden wurde der Papst hier operiert. Alles lief wie geplant und einige Zeit später fragte er schon nach seinem Abendbrot. Erst am Wochenende hatte Leo, der sich immer fit hält, völlig überraschend erklärt, er habe einen Lungenknoten. Aus Rom. Claudia Wächter.
1: Die schwarz-rote Koalition hat ihren Streit über die Einführung einer Zuckersteuer beigelegt. Sie soll am Vormittag im Kabinett beschlossen werden. Der Kompromiss sieht laut Redaktionsnetzwerk Deutschland eine zweistufige Steuer und Ausnahmen für kleinere Hersteller vor. Mit der Zuckersteuer will Bundesfinanzminister Klingbeil nicht nur Einnahmen für den Bundeshaushalt generieren, sondern auch Getränkeherstellern einen Anreiz geben, den Zuckergehalt zu senken und ihre Produkte gesünder zu machen. Bundespräsident Steinmeier hat den SPD-Politiker Alexander Schweizer zum neuen Bundesarbeitsminister ernannt. Steinmeier überreichte ihm dazu die Ernennungsurkunde. Schweizer folgt auf Bärbel Baas, die nach einem Trauerfall in der Familie und öffentlichen Angriffen gegen sie ihren sofortigen Rücktritt erklärt hat.
3: Über 2 Meter groß, Veganer, Familienvater, Katholik, Lautern-Fan und leidenschaftlicher Arbeits- und Sozialpolitiker. Das Amt des Arbeitsministers kennt Schweizer schon aus Rheinland-Pfalz. Schon 2-mal leitete er das Landesministerium, bevor er nach dem Rücktritt von Malu Dreyer Ministerpräsident wurde. Viel Zeit, sich im neuen Job in Berlin einzuarbeiten, wird er nicht haben. Er steht unter Reformdruck, vor allem bei der Rente. Ein Knackpunkt ist die geplante Abschaffung der abschlagsfreien Rente nach 45 Beitragsjahren. Die Empfehlung der Rentenkommission lehnt Schweizer aber ab. Ursula Winkler, Nachrichtenredaktion.
1: Zum Fußball. Nach einem erneuten Blitzgegentor und einem Platzverweis für Michael Olise hat der FC Bayern einen weiteren Sieg verpasst. Beim 3:3 im Auswärtsspiel der Champions League bei Viking Stavanger drehten die Bayern um Doppelpacker Harry Kane zwar nach einem 0:2 Rückstand zunächst das Spiel, kassierten aber nach der gelb-roten Karte für Olise in Unterzahl den Ausgleichstreffer. RB Leipzig dagegen kann sich auch in der Königsklasse auf seine Heimstärke verlassen. Das Team gewann gegen die PSV Eindhoven mit 1:0.
4: Das Wetter. Ja, hier und da tröpfelt es noch ein bisschen, da gibt's noch ein bisschen Regen in dieser Nacht, aber hey, keine Sorgen, der zieht jetzt so langsam schon raus und dann starten wir vielleicht mit ein bisschen Nebel hier und da in den Tag und dann wird's aber immer sonniger, die Wolken lassen nach, die ziehen langsam raus, Regen sowieso und dann bekommen wir auch Temperaturen so zwischen 16 und 19 Grad. Also wird ein sehr, sehr schöner Tag heute. Der Donnerstag wird auch sehr schön, der wird sogar ein bisschen wärmer noch bis 21 Grad. Also der goldene Oktober kommt heute zurück.
5: NRW Verkehr.
6: A31 Oberhausen-Gronau zwischen Dreieck Bottrop und Bottrop-Feldhausen 1 Kilometer Stau. Und A40 Essen-Dortmund zwischen Dortmund-Klei und Kreuz Dortmund-West 1 Kilometer stockender Verkehr. Wir wünschen allen unterwegs gute Fahrt.
4: Vor ein paar Tagen haben sie noch ihr allerletztes Konzert von diesen 10 Konzerten bei uns in NRW gegeben, die Backstreet Boys. Ja. Habt ihr schon Entzugserscheinungen, ja? Wollt ihr noch ein bisschen Backstreet Boys? Ja, komm. Backstreet Boys gleich bei uns mit As Long As You Love Me. Für alle, die in Düsseldorf bei einem der 10 Konzerte der Backstreet Boys waren und noch mal so ein bisschen sich daran erinnern wollen. Gleich hier, nach der neuen Nummer von Nico Santos. Classic ist mit dabei. Und wir starten mit Neeson Evans und dem Willerman.
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0: na, wie wär's mit einem eigenen Supermarkt? Ja, könnt ihr euch jetzt kaufen bei eBay Kleinanzeigen. Normalerweise ist man früher irgendwie zum Schrotthändler gefahren. Heute setzt man den ganzes Zeug irgendwie bei eBay Kleinanzeigen rein. Und jetzt Fundstück, ein Supermarkt. Kollege Robert Jans, das ist wirklich da zu bekommen. Mhm. Für schlappe 6 Millionen Euro. Muss ich dann da auch selbst die Regale einräumen oder an der Kasse sitzen? Oder
1: ja, aber Kevin, du scheinst es ja wieder zu haben, ne, wenn du dir darüber Gedanken machst. Aber nee, musst du nicht, keine Panik. Der Edeka, der bleibt da ganz normal drin. Verkauft wird im Grunde die Immobilie samt eingerichtetem Markt. Edeka ist tatsächlich nur der Mieter und der Mietvertrag, der läuft laut Makler erstmal 15 Jahre mit einer Option auf weitere 15 Jahre. Also wenn du überlegst, ist ein langfristiges Investment.
0: Ja, eine gute Investition. Wobei, um da selbst einzukaufen, das wäre jetzt morgens eine lange Fahrt, der steht hier in Mecklenburg-Vorpommern, aber ein ganzer Supermarkt bei Kleinanzeigen, das ist schon, ich finde es krass.
1: Irgendwie. Ja, aber es ist noch lange nicht das Verrückteste, was da schon so angeboten wurde. Wenn wir mal nur auf NRW schauen, ja, also in Recklinghausen, da hat zum Beispiel jemand eine antike Pferdekutsche angeboten, erst für 2000 Euro und dann wegen des großen Erfolgs runtergesetzt später auf 900 Euro.
0: Ja, dann guckt man draußen auf den Parkplatz. Wer hat sie gekauft?
1: So, aber ist schick.
0: Ist schon mal Hafer raus bei den Spritpreisen, weißt du.
1: Ja, und wir bleiben mal beim Thema Mobilität in Wuppertal. Da wurde sogar mal eine komplette Schwebebahn angeboten. Baujahr 1972. Der Besitzer hatte sie erworben, durfte sie dann aber nicht auf sein Grundstück stellen und musste sie deshalb wieder abgeben. Ich sag mal sowas, ja, das checkt man ja vielleicht auch mal vorher, ne, bevor man so eine Schwebebahn kauft. Kaufpreis übrigens Verhandlungssache.
0: Ja, alles klar. Was letzter Preis? Genau. So, Supermarkt, Kutsche, Schwebebahn. Ja. Haben wir noch was vergessen?
1: Klar, also drei angeblich perfekt runde Chicken Nuggets wurden mal für 100 Euro angeboten, ob mit sich sauer oder ohne, ist nicht überliefert. Und 2025 gab es eine gebrauchte Skigondel für 1.900 Euro, allerdings nur zur Abholung. Und für 499 Euro einen Kondomautomaten.
0: Ja, ich sag mal, besser haben als brauchen.
1: So.
0: Robert Jans, vielen Dank.
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0: Wetter.
1: Ja, hier und da kommt noch ein bisschen Regen runter. Temperaturen dann so zwischen 9 und 11 Grad, also eine relativ milde Nacht. Nachher starten wir erst wolkig, dann wird es aber immer besser. Die Sonne kommt häufiger durch und wir bekommen Temperaturen bis 19 Grad und auch der Donnerstag wird richtig schön.
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2: Hier die aktuelle Verkehrslage. A4 Köln-Aachen zwischen Frechen-Nord und Kreuzkerpen, dichter Verkehr, 10 Minuten Zeitverlust. Weiterhin auf der A31 Oberhausen-Gronau zwischen Bottrop-Feldhausen und Schermbeck, 3 Kilometer stockender Verkehr, 25 Minuten Verzögerung. Zusätzlich auf der A40 Essen-Dortmund zwischen Dortmund-Klei und Kreuz-Dortmund-West, 1 Kilometer zäh fließender Verkehr. Darüber hinaus auf der A45 Hagen-Gießen zwischen Lüdenscheid-Süd und Meinerzhagen 1 Kilometer Stau. Und auch auf der A61 Venlo-Mönchengladbach zwischen Mackenstein und Kreuz-Mönchengladbach 1 Kilometer stockender Verkehr, 6 Minuten Verzögerung. Wir wünschen allen unterwegs gute Fahrt.
1: Guck mal, haben wir die Woche fast schon wieder geteilt, ne? Es ist Mittwoch, also die Hälfte habt ihr schon. Also, okay, der Mittwoch ist noch sehr, sehr früh, ich gebe das zu, aber komm, was wir haben, das haben wir, ja? Die Black Eyed Peas jetzt für euch in dieser Nacht. Where is the love?
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0: Heute ist es soweit. Heute geht die Comedy Camp Tour weiter und zwar in Duisburg im Theater am Marientor. Und auf der Bühne Top Comedy Star Toni Bauer.
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3: 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Hab niemals Angst. 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
1: Ich bin David Riemer. Papst Leo leidet nach Angaben seiner behandelnden Ärzte an Lungenkrebs. Dies teilte das Ärzteteam der Gemelli-Klinik in Rom nach einer Operation des 71-Jährigen mit. Bei dem Eingriff sei der untere Lappen der rechten Lunge entfernt worden. Die anschließende Untersuchung habe bestätigt, dass es sich bei dem Knoten um ein sogenanntes Lungenadenokarzinom handele. Bundespräsident Steinmeier hat den SPD-Politiker Alexander Schweizer zum neuen Bundesarbeitsminister ernannt. Steinmeier überreichte dem 53-Jährigen dazu die Ernennungsurkunde. Schweizer wird Nachfolger von Bärbel Baas. Sie hatte ihren sofortigen Rücktritt als Ministerin und als SPD-Vorsitzende erklärt. Die Ernennung nutzte Steinmeier auch für mahnende Worte an die Adresse der Koalition. Er sagte:
2: Mit dem heutigen Wechsel im Kabinett bleibt die Bundesregierung auf allen Positionen besetzt. Zugleich bleiben die Erwartungen der Deutschen bestehen. Zuallererst die Erwartung, dass die Erneuerung unseres Landes gelingt. Das ist keine leichte Aufgabe. Diese Aufgabe fordert von allen Verantwortlichen Disziplin, gegenseitiges Vertrauen und die Bereitschaft zum Kompromiss.
1: Bundespräsident Steinmeier. Im Dezember will sich in Sachsen-Anhalt der AfD-Politiker Ulrich Siegmund als Ministerpräsident zur Wahl stellen. Die CDU-Fraktion will dann noch vor der Wahl den Saal verlassen. Um so dem Verdacht aus dem Weg zu gehen, aus den CDU-Reihen könnte es Stimmen für einen AfD-Ministerpräsidenten geben.
3: Es war offenbar nicht leicht für die 15 CDU-Abgeordneten, sich auf dieses ungewöhnliche Vorgehen zu einigen. Über 3 Stunden diskutierten sie hinter verschlossenen Türen in einem Raum im Landtag hier in Magdeburg. Anschließend verkündete Fraktionschef Sven Schulze das Ergebnis. 14 Abgeordnete stimmten zu. Einer will noch mal juristische Beratung in Anspruch nehmen. Und warum das Ganze? Vor einer Woche hatte der AfD-Landtagspräsident 4 Stimmen mehr bekommen, als AfD und BSW zusammen eigentlich haben. Es folgten Spekulationen, CDU-Abgeordnete könnten mit Ja gestimmt haben. Aus Magdeburg, Dörte Hein.
1: Zum Fußball. Der FC Bayern hat einen weiteren Sieg in der Champions League verpasst. Beim 3:3 gegen Viking Stavanger verspielten die Münchner trotz einer zwischenzeitlichen Führung den Sieg. Nach der gelb-roten Karte für Michael Olise kassierte Bayern in Unterzahl den Ausgleich. RB Leipzig gewann dagegen sein Heimspiel gegen PSV Eindhoven mit 1:0.
4: Das Wetter. So, der Regen zieht jetzt in dieser Nacht langsam raus und nachher erwartet uns dann ein wirklich schöner Tag wieder. Es wird trocken bleiben. Am Anfang gibt es noch ein paar Wolken, aber dann so im Tagesverlauf setzt sich die Sonne immer häufiger durch. Wir bekommen so Temperaturen bis 19 Grad. Und das Schöne ist, am Donnerstag, da wird es dann nochmal richtig warm. Der wird auch nämlich richtig gut, der Donnerstag, mit Temperaturen dann sogar bis 21 Grad.
5: NRW Verkehr.
6: A31 Oberhausen-Gronau zwischen Dorsten und Schermbeck. Dichter Verkehr, 10 Minuten Zeitverlust. Und A45 Hagen-Gießen zwischen Lüdenscheid-Süd und Meinertshagen, 1 Kilometer stockender Verkehr. Wir wünschen allen unterwegs gute Fahrt.
4: Ich glaube, in den 80ern war jeder ein bisschen verliebt in Kim Wilde, oder? You keep me hanging on. Für alle, denen es ähnlich ging, hören wir gleich. Vorher noch ein bisschen Partymusik. Warum nicht Party machen, auch mal in so einer Mittwochnacht? Kato featuring John, here's Turn the Lights Off.
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0: das Wetter.
1: Ja, hier und da tröpfelt es noch ein bisschen, da gibt es noch ein bisschen Regen in dieser Nacht, aber hey, keine Sorgen, der zieht jetzt so langsam schon raus und dann starten wir vielleicht mit ein bisschen Nebel hier und da in den Tag und dann wird es aber immer sonniger, die Wolken lassen nach, die ziehen langsam raus, Regen sowieso und dann bekommen wir auch Temperaturen so zwischen 16 und 19 Grad. Also wird ein sehr, sehr schöner Tag heute, der Donnerstag wird auch sehr schön, der wird sogar ein bisschen wärmer noch bis 21 Grad, also der goldene Oktober kommt heute zurück.
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2: A31 Oberhausen-Gronau zwischen Dorsten und Lembeck. 3 Kilometer Stau, 60 Minuten Zeitverlust. Und A45 Hagen-Gießen zwischen Lüdenscheid Süd und Meinertshagen. 1 Kilometer stockender Verkehr. Wir wünschen allen unterwegs gute Fahrt.
1: Noch in dieser Woche erfüllen wir ja eure Wünsche und ihr erinnert euch vielleicht, eine Hörerin hatte ja den großen Wunsch, Shabusi zu treffen. Haben wir nachgeguckt, haben gesehen, ja gut, der tritt ja gar nicht hier bei uns in NRW auf, aber in New York. Also, kurzerhand, weil wir der Wunscherfüllersender sind, haben wir einen Flug nach New York gebucht, haben unsere Hörerin da reingepackt, noch ein Hotel klargemacht und haben dann ein Treffen mit Shabusi klargemacht. Shabusi hören wir gleich, Bar-Song, direkt nach Gigi D'Agostino und La Passion.
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0: Meine Damen und Herren, halten Sie sich fest, die Deutsche Bahn hat einen neuen Fahrplan veröffentlicht. Robert Jans aus der Redaktion, wow. Ab wann verspäten sich die Züge denn im niegelnagelneuen Fahrplan?
1: Ja, ich sag mal so, also der gilt ja erstmal für 2027.
0: Ach, ich bin schon enttäuscht.
1: So. Und der bringt Verbesserungen, aber auch Einschränkungen mit sich.
0: Dass die überhaupt noch einen machen, wundert mich.
1: Also,
0: aber gut, was ändert sich?
1: Wir haben uns mal durchgewühlt. Also vor allem bei den Direktverbindungen, da tut sich einiges. Aus Westfalen fahren wieder täglich ICEs über Kassel nach Würzburg, Nürnberg und München.
0: Toll.
1: Guck mal, ist ein Plus.
0: Oktoberfest, willkommen.
1: Es geht weiter. Von Bonn gibt's wieder alle 2 Stunden einen direkten ICE nach Berlin.
0: Ja, wenn kein Triebwagenschaden ist.

0: Probleme?
1: Ja, gut, da, ich hab ein paar habe ich. Also pass auf. Also von Februar bis Mitte Mai fallen die ICE-Sprinter zwischen Köln und Hamburg aus. Zwischen Mitte Mai, und da sagst du nichts, ne? Da bist du glücklich, ne?
0: Ja.
1: Zwischen Mitte Mai und Anfang Juli ist die Schnellfahrtstrecke Köln-Frankfurt gesperrt. Dann brauchen die ICEs durch Mittelrheintal über eine Stunde länger. Und im Sommer trifft es dann das Ruhrgebiet. Ja, von Juli bis Mitte Oktober ist die Strecke zwischen Duisburg, Essen, Bochum und Dortmund gesperrt. Einige Fernzüge fallen darum dann aus oder müssen irgendwie anders fahren. Und außerdem wird die ICE-Verbindung von Münster und Dortmund über Siegen nach Frankfurt. Was wird die? Eingestellt.
0: Ja, also, der denn, neue Fahrplan.
1: Aber die Begründung ist, das wurde einfach nicht genutzt, sagt die Bahn, oder zu wenig.
0: Ah, okay. Genau.
1: So, komm,
0: vielleicht hat man gar keinen Bock mehr da zu fahren.
1: Abstellgleis.
0: So, der neue Fahrplan gilt also ab dem 13. Dezember. Juhu, er ist jetzt veröffentlicht worden. Buchbar sind die Verbindungen aber schon ab morgen. Also mehr Direktverbindungen für NRW, aber auch 2027 gilt vor der Reise besser einmal in der App nachschauen. Könnte ja sein. Möglicherweise.
1: Dass da was ausfällt.
0: Ja, mich wundert es immer eher, wenn die pünktlich kommen, weißt du, dann mache ich mir Sorgen.
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0: Robert, waren wir jetzt zu pessimistisch? Nein,
1: oder?
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